Und hier der Ohrensausen-Wetterbericht der vergangenen 14 Tage. Na, das war mal wieder ein Wetterchen in den letzten 2 Wochen. Herbst war angesagt und wo Herbst draufsteht, war auch Herbst drin. Alles fiel. Die Temperaturen, die Blätter, die Wolken und der Regen. Wehe, wer da nicht genug Grog im Hause hatte, der musste zittern und bangen, dass es einem Gott erbarme. So erging es auch unserem Außenreporter Gustav Gründlich, den wir in den Teil unseres schönen Landes hinschickten, wo das Wetter bekanntlich zu Fuß über die Wiesen schreitet, zur Rübenernte nach Dithmarschen. Hier sein Bericht. Heulen und Zähneklappern war zu hören, als ich mich gegen den Sturm gestemmt durch die Feldwege lief, um den Rübenbauern bei ihrer Ernte zuzusehen. Erst nahm der Wind zu, dann setzte auch noch Regen ein und im Nu war der Horizont nicht mehr zu sehen. Das Wasser lief mir in den Kragen, über den Rücken runter bis in die Arschkimmel. Auch die Gummistiefel waren bald voll Wasser und meine Brille beschlug innerhalb von wenigen Minuten. Dann sah ich sie, schemenhaft, die wackeren Landwirte, die sich stoisch eine Rübe nach der anderen aus dem Acker zogen und im hohen Bogen auf den Anhänger warfen. Auf meine Frage, ob es hart sei, bei so einem Wetter hier zu arbeiten, war die Antwort: Nö. Und hart nachgefragt, wieso denn nicht, war die Antwort: Mach mal lieber erst deinen Hosenstall zu, sonst läuft dir der Regen weiter bis in die Stiefel rein. Ein Scheißwetter, kann ich Ihnen sagen. Als dann auch noch der Reißverschluss klemmte, zog ich von dannen in den Ort, wo es eine Apotheke gab. Mit Husten, Schnupfen, Heiserkeit lag ich dann 3 Tage in der Kiste. Da freue ich mich doch besser auf den Winter. Das war Gustav Gründlich mit seinem Wetterzustandsbericht vor Ort. Sollte es in den kommenden 14 Tagen wieder Wetter geben, Ohrensausen wird davon berichten. Oder haben wir uns schon mal versprochen?

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0: Zungenbrecher.
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Ohrensausen hat die letzten Worte eines Ausbrechers. Die Leiter hängt jetzt fest.

der flandrische Kopiar, Regeln der Seefahrt und des Handels der Hansekaufleute in der Zeit des 13. bis zum 17. Jahrhundert. Eine Übersetzung aus dem Althochdeutschen in die Sprache der heutigen Zeit. Getreidestapel. Weiterhin ist es verboten, Getreide durch den Öresund oder den großen Belt aus der Elbe oder der Weser zu verfrachten, es sei denn, es stammt vom Markt einer Hansestadt. Verstößt ein Schiffer gegen dieses Gebot, soll er in keiner Hansestadt mehr gelitten werden, noch Frachtgut erhalten. Sollte aber ein Kaufmann aus der Hanse dieses Verbrechen begehen, so soll sein Gut verwirkt und verloren sein. Brechen aber Schiffer und Kaufleute von außerhalb der Hanse dieses Gebot, so sollen sie anschließend vom Handel und Handelsverkehr in den Hansestädten ausgeschlossen werden und es darf auch niemand aus den Hansestädten auswärts mit ihnen in Geschäftsbeziehung treten. Verweigerte Mitarbeit bei Seenot. Falls ein Schiffer mit seinem Schiff und dem Kaufmannsgut in Seenot gerät und seine Seeleute oder Schiffsmannen wollen ihm nicht helfen und entzögen sich ihm und der Schiffer führte dann so lange darüber Klage, soll das Schiffsvolk in einer Hansestadt oder einem Kaufmannsgericht ergriffen werden und man soll sie da in einen Turm werfen und 2 Monate bei Wasser und Brot festhalten. Wenn das Schiffsvolk nach dieser Zeit zum wiederholten Male deswegen verklagt wird, so soll man es 3 Monate bei Wasser und Brot im Turm halten und ihm ein Zeichen in das Ohr setzen, damit ein anderes sich ein Beispiel daran nähme, sich davor zu hüten. Erstes Auslaufen eines Schiffes. Ein Schiffer, der mit seinem Schiff zum ersten Mal ausläuft, es sei alt oder neu, hat dem Rat der Stadt, in der er das Schiff ausgeredet oder gekauft hat, oder dem gemeinen Kaufmann zu Brücke oder in England auf seinen Eid schriftlich anzuzeigen, wer seine Reeder sind. Das soll er sich von der Stadt oder unter dem Siegel des Kaufmanns bestätigen lassen. Falls einem Schiffer nachgewiesen wird, dass ihn jemand anderer einen Anteil ausgeredet oder darauf Geld gegeben hat, so soll er an seinem Höchsten, dem Leben, gerichtet werden. Verfrachtungsmonopol der hanseatischen Schiffer für hansische Waren. Weiterhin soll niemand aus der Hanse seine Güter in andere Schiffe einladen und verfrachten, als allein denen, deren Schiffe ebenfalls der Hanse angehören, bei einer Buße von 2 Mark Goldes. Keine Schiffsverkäufe an Nicht-Hansen. Weiterhin soll niemand in einer Hansestadt Schiffe bauen dürfen, es sei denn, er ist Bürger derselben Stadt oder ein Untertat des Herrn, Hochmeisters von Preußen. Fernerhin soll er niemanden außerhalb der Hanse ein Schiff verkaufen. Allerdings darf ein Schiff zum Abwracken nach außerhalb verkauft werden, bei einer Strafe von 3 Mark Goldes und dem Verlust der hansischen Privilegien. Innerhalb der Hanse dürfen die Schiffe aber verkauft werden unter Vorbehalt der oben getroffenen Bestimmungen.

Geliebt zu werden kann eine Strafe sein. Nicht wissen, ob man geliebt wird, ist Folter.

Liebe Worte, vielen Dank, dass ihr in dieser Sendung zu Gast wart. Es war sehr angenehm mit euch. Wenn ihr mögt, dürfen ihr und all die anderen gerne wieder mit dabei sein. Bis dahin, gehabt euch wohl und amüsiert euch schön. Manfred Willner, der die Verantwortung für diese Sendung hat, verabschiedet sich aus dem Studio und wünscht allen eine angenehme Zeit.

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1: Die Sendeverantwortung für die Sendung Musikalische Botschaften hat Ulrike Lorz. 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

Das waren die musikalischen Botschaften mit Liedern von Psalmenmann Ralf Becker aus Niedersachsen. 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
1: Moin und herzlich willkommen zu Lübeck Zwischentöne im September.
0: Wir sind Bettina und Christian und wir nehmen euch jetzt wieder mit auf einen spannenden Hörbummel durch Lübeck.
1: Bei uns geht es diesmal richtig hoch hinaus auf eine Klettertour in die Bäume.
0: Es geht um Spielrausch und Pferderennen und einen der schönsten Plätze Lübecks zum spätsommerlichen Genießen.
1: Auch ein Thema, was erinnern wir eigentlich und wie können wir Erinnerungen sichtbar machen?
0: Ja, und ihr hört, wie Kinder im Museum richtig Spaß haben.
1: Los geht es diesmal in Travemünde. Das ist ja ein Stadtteil von Lübeck, der direkt am Wasser liegt, an der Travemündung und an der Ostsee.
0: Und jetzt wird es abenteuerlich und dazu sind wir in den Wald gegangen, denn wir nehmen euch jetzt mit zum Klettern. Und da denkt man ja erstmal eigentlich an Berge.
2: Ja, absolut.
0: Die gibt es hier in Travemünde eindeutig nicht. Oder vielleicht so Erhebungen.
1: Ne? Ja, also mehr Dünen, das sind hier schon die Berge.
0: Aber ihr könnt hier auch in Travemünde klettern.
1: Ja, denn seit 5 Jahren gibt es hier nämlich den Kletterwald Travemünde im Kalvarien-Kurpark. Gegründet haben ihn die Freunde Tillmann Lieden und Nick Lund. Moin ihr beiden.
3: Moin, hallo.
4: Hallo, moin.
1: Nick, Till, ihr klettert ja schon richtig lange zusammen. Wann hat das angefangen, Nick?
3: Oh, wir kennen uns schon, seitdem wir 12 sind. Wir haben zusammen Fußball gespielt. Und dann sind wir halt auch häufiger in die Berge gefahren, haben Freunde im Allgäu, haben die Klettersteige gemacht oder halt auch mal die Kletterwand und hatten eigentlich immer schon das Ziel, irgendwann mal einen Kletterwald in Travemünde zu eröffnen.
1: Ja. Und jetzt habt ihr ihn. Tillmann, Klettern hat euch ja nie wieder losgelassen, jetzt auch beruflich nicht. Warum seid ihr da nicht losgekommen von, warum macht Klettern glücklich?
4: Ja, man ist hier zwischen den Bäumen. Wir haben hier unsere Hindernisse aufgebaut. Man hat hier echt ein tolles Naturerlebnis. Wir sind hier echt unweit vom Wasser. Man kann die Schiffe sehen, man kann die Travemündung sehen. Und ja, die Herausforderung zwischen den Bäumen suchen, das macht einfach Spaß.
0: Und das ist so ganz lustig. Wir stehen ja so mitten im Kletterbereich und hier ist so viel los. Also oben rechts klettert jetzt jemand über eine Brücke auf den nächsten Baum. Dann gibt es diese Base-Jumps. Plötzlich kommt neben dir irgendwie jemand runter an so einem langen Seil. Also es ist schon ganz spannend.
1: Ja, wir sind hier an einem Freitagnachmittag und es ist sehr, sehr voll. In vielen Bäumen sieht man Menschen, große, kleine, jung, alt. Tillmann, wie hoch sind die Bäume denn hier?
4: Die Bäume sind an der höchsten Stelle so ja, 25, 27, 30 Meter. Und unsere Hindernisse gehen dann ja, bis 17 Meter hoch. Das ist dann das große Finale und dann kann man von oben wieder runterspringen.
0: Ihr habt ja auch so ein schönes Motto, das heißt hoch hinaus über den Meeresspiegel und trotzdem ganz nah am Wasser. Nick, was muss ich denn mitbringen, wenn ich jetzt hier komme? So an Erfahrung, vielleicht bin ich ja noch nie im Leben geklettert, also sollte ich Erfahrung haben und was muss ich mitbringen, also wie muss ich angezogen sein?
3: Genau, mit der Kleidung beginnt es, würde ich sagen. Sportliche Kleidung ist zu empfehlen. Ansonsten, was die Erfahrung angeht, würde ich sagen, kann jeder bei uns beginnen. Egal wie klein, wie groß, wie alt, wie jung oder auch vielleicht wie erfahren. So, das ist das Schöne. Genau.
1: Wir sehen das ja heute auch. Es sind viele Familien hier mit kleineren Kindern, mit größeren Kindern. Wie ist denn das, wenn ich jetzt komme? Ich bekomme ja von euch einen Helm und ich werde auch gesichert, ne?
3: Ja, also man bekommt erstmal eine Einweisung für das Geschirr, dann wird man kontrolliert. Dazu gehört natürlich auch der Helm und dann im Endeffekt nochmal eine Einweisung, wie man hier überall durchklettern kann, worauf man achten muss. Mhm. Und ich würde sagen, das Prozedere dauert so 20 Minuten und wenn man dann alles durchlaufen hat, kann man wirklich Parcours für Parcours durchlaufen und sich steigern.
0: Geschirr, das sind diese Sicherheitsriemen, also das, was man so um den Körper trägt, damit, wenn man dann doch mal vielleicht einen falschen Schritt macht, da eben gesichert ist. Ihr bietet hier ja 7 Parcours in allen Schwierigkeitsgraden an und die haben auch so lustige Namen. Also es geht los mit dem Krabbenparcours für die ganz kleinen Krabben. Da kann man schon ab 2 Jahren erste Klettererfahrungen machen.
1: Ja, dann gibt es den Flunderparcours, den Makrelenparcours, dann den Heringsparcours und danach die Steigerung. Folgerung der Hornhecht-Parcours.
0: Ja, Bettina hat das alles auswendig gelernt. Und dann kommt der Kraken-Parcours und höchstes Schwierigkeitslevel. Ja, ich habe es versucht. Höchstes Schwierigkeitslevel ist dann ein Parcours, der sich eigentlich ganz niedlich anhört, aber eben sehr schwierig ist, der Peter-Männchen-Parcours. Wir wollen ja jetzt auch mal klettern und ihr beiden, ihr habt uns jetzt noch nicht so lange kennengelernt, aber so der erste Eindruck, welches Level traut ihr uns spontan zu?
4: Ich würde sagen, wir starten mal mit einem mittleren Kletteranspruch auf dem Makrelenparcours.
1: Tillmann, finde ich mega.
0: Nick, was sagst du?
3: Ich sag, das passt perfekt.
0: Okay. Wir, klassische Selbstüberschätzung, ich hätte jetzt mit dem Peter-Männchen-Parcours angefangen.
1: Gleich nur mit Nummer 7, Parcours Nummer 7. Ja. Das glaube ich dir.
4: So, wir nehmen mal direkt das Rettungsgerät mit.
0: Genau. Ich nehme so eine Leuchtrakete mit, die ich zur Not abschießen kann.
4: Ihr braucht jetzt erstmal das Equipment. Ich halte den Gurt schon mal in der Hand und würde den einmal geben.
0: Den Helm habe ich mir schon mal aufgesetzt.
1: Ja, Christian hat einen roten.
0: Ein schöner
1: auf.
0: Roter Helm.
1: Ich habe auch einen roten auf.
0: Achso, und da muss ich jetzt reinsteigen,
4: gut,
0: ja?
4: Gut, am besten, genau.
0: Warte mal. Okay.
4: Links und rechts.
0: Ja.
1: Einsteigen.
0: Das ist ja schon fast schwieriger als das Klettern.
4: Ja, die erste Challenge.
0: Ja, genau, die erste Challenge bewältigt. Ich bin im sogenannten Geschirr. Ja. Gut, und das wird jetzt richtig stramm gezogen, weil das soll ja auch mich im Zweifelsfall schützen.
1: Ich habe das schon mal selber gemacht, Tillmann. Ist das okay so?
4: Ja, ich kontrolliere hier einmal und ziehe noch etwas den Hüftgurt nach.
0: Bei Bettina ist das viel zu locker, glaube ich.
1: Oh ja, der war viel zu locker.
4: So, jetzt ist alles an Ort und Stelle und festgezogen.
0: Und ihr seht schon, ihr könnt hier gar nichts falsch machen, weil hier die Profis sind ja vor Ort.
1: Ja, dann rauf auf den Baum. Hier ist eine Treppe am Baum. Die Treppe gehen wir jetzt hoch und dann gucken wir mal, wie es weitergeht.
0: Ja, und vorher ganz wichtig, die Karabiner einsichern, ne?
1: Ich habe schon gemacht, jetzt bist du dran.
0: Hier gibt es nämlich so ein Stahlseil und da muss man sich mit den Karabinern einsichern.
4: Genau.
0: Zack.
4: Ja,
0: der hat's. Wunderbar, sehr schön. So, und ich glaube, das ist jetzt der einfachste Teil unserer Tour. Die Treppe erstmal raufgehen. Ganz wichtig ist nämlich, dass die Karabiner immer im Stahlseil eingesichert sind. Und wir befinden uns jetzt hier in 5 Metern Höhe.
1: Das kommt mir schon vor, Tillmann, als ob wir hier in 20 Meter Höhe sind. Das ist ja dann doch nochmal, wenn man so runterguckt, soll man nicht machen, ne?
4: Am besten konzentriert man sich erstmal aufs nächste Hindernis und nicht auf den Blick nach unten.
0: Ja, und die nächste Challenge ist jetzt nämlich die sogenannte Wackeltreppe.
4: Genau, oder unsere Wackelketten. Mhm. Das ist ein Hindernis, da sind zwischen zwei Stahlseilen Ketten eingebaut, über die man dann mit einer leichten Steigung nach oben rüber balancieren muss.
0: Aber ich muss sagen, Bettina, du siehst sehr professionell aus mit dem Helm, also als ob du nie irgendwas anderes gemacht hättest.
1: Ich habe das noch nie gemacht, das ist also wirklich jetzt das allererste Mal. Und ich muss sagen, ich bin ein sehr sportlicher Mensch, aber so ein bisschen Respekt habe ich. Mal sehen, ob ich es...
0: Ja, solltest du auch haben. Ne? Das ist ja hier kein. Es ist zwar ein Spaß, aber trotzdem, ne, muss man sich ja konzentrieren auf jeden Fall. Und jetzt fährt der Wind hier so durch die Baumkronen.
1: Ich finde es richtig herrlich, so hoch auf einem Baum auch zu stehen.
0: Das Besondere ist eben, dass man sich hier auf so Verbindungsstationen von Baum zu Baum bewegt. In
1: so
0: diesem Waldstück.
1: Hangeln ist das ja.
0: Da gibt es einmal die Wackelkette, wie gesagt. Und das andere, was wir jetzt vor uns haben, das ist so eine Art ja, Fender-Treppe. Man geht über so Holzstiege, die auch an Drahtseilen befestigt sind.
1: Und hält sich dann fest an den Fendern, die an Seilen befestigt sind.
0: Ja, Fender kennt ihr vielleicht aus dem Hafen. Die sind eigentlich dazu da, damit die Boote nicht gegen die Kaimauer hauen. Und hier bewegt man sich aber zwischen den Fendern durch.
1: Das ist eine ganz spannende Kombination so aus Geschicklichkeit und Naturerlebnis. Mega.
0: Ich muss aber ganz ehrlich sagen, 5 Meter Höhe reicht mir jetzt auch. Also deswegen ist nämlich der Makrelenparcours vielleicht genau richtig für uns, weil wenn ich mir vorstelle, es geht ja bis 17 Meter rauf. Ne?
1: Tillmann, Nick, ihr habt uns da schon ganz gut eingeschätzt, ne? Mit so einem mittelschweren Parcours.
4: Ja, also es ist auch wichtig, dass man sich nicht zu viel vornimmt, sonst bleibt man tatsächlich manchmal auch stecken.
1: Und ihr gebt ja auch Empfehlungen ab, wenn man jetzt kommt und es noch nicht gemacht hat, dann sagt ihr ja auch, würde ich jetzt mit dem Schwierigkeitsgrad anfangen oder mit dem, ne?
4: Genau.
0: Ich glaube, das nächste Mal fange ich mit dem Krabbenparcours an.
1: Und geht's dann?
0: Mit den Zweijährigen und dann steigere ich mich wieder.
1: Ja, und dann auf zum Petermännchenparcours. Das ist der schwerste.
0: Ja, oder der Krakenparcours. Der soll auch nicht so ganz ohne sein.
2: Weiter, Gunnar.
0: So, Bettina, und ich glaube, es ist Zeit, sowohl du dich auch in diesen Baumwipfeln hier fühlst, wir müssen wieder runter, ne?
1: Ein mega Erlebnis. Macht wirklich Spaß.
0: Und der Adrenalinstoß ist aber auch nicht zu unterschätzen, ne, hier in der Höhe.
1: Und die Nächsten warten schon, die jetzt den Parcours nehmen, Nummer 3.
0: Ja, nicht, dass wir hier noch einen Stau verursachen am Ende, ne?
1: Und hier ist ja die Gruppe hinter uns. Wir sind ja alle jetzt wieder am Boden.
0: Ja, die haben uns sogar überholt. Die waren schneller als wir.
1: Die waren richtig schnell. Wie hat es euch denn gefallen?
2: Ich finde es super. Ich feiere hier meinen Geburtstag und ich mag die Seilbahn am liebsten.
1: Ja, herzlichen Glückwunsch. Hast du heute, ne?
2: Ja, also ich feiere den hier nach.
1: Okay. Und wie hat es dir gefallen?
2: Also auch ziemlich gut. Ist manchmal ein bisschen wackelig, aber sehr lustig.
1: Und ihr habt ja überhaupt gar keine Angst gehabt und ihr wart zu schnell.
5: Ja, also wir waren hier schon ein paar Mal und deswegen hatten wir das schon hinter uns. Deswegen war es sehr schön hier.
1: Die echten Profis hier.
2: Ja, also wir waren da schon öfter und ja.
0: Aber es gibt so ein paar Stellen, die sind schon so ein bisschen aufregend, oder?
2: Ja, vor allem, wenn da dann irgendwelche wackeligen Bretter sind oder so.
0: Aber man ist gesichert.
2: Ja, auf jeden Fall, sonst würde ich das, glaube ich, auch nicht machen.
1: Und du bist ja auch mitgeklettert, oder?
2: Ja. Also ich mag die Seilbahn am liebsten, glaube ich.
0: Mit dem man sich so rüberschwingt, ne? Von Baum zu Baum.
1: Ja.
0: Dann wünschen wir euch weiterhin viel Spaß, eine schöne Geburtstagsfeier und bis bald mal wieder im Kletterwald. Ne?
2: Ja, tschüss.
1: Tschüss. So, und jetzt wollen wir ja noch ein bisschen mit Nick und Tillmann sprechen.
0: Wir müssen ja auch noch mal sagen, das passiert hier alles unter höchsten Sicherheitsstandards, also vom TÜV geprüft. Und den Bäumen, denen geht es ja dabei auch gut, denn ihr habt ja extra so einen nachhaltigen Kletterwald gebaut. Also hier wird kein Nagel in den Baum gehauen oder keine Schraube reingeschraubt. Das ist alles safe für die Bäume, ne?
3: Ja, wir arbeiten ohne Bohrung. Das heißt, wir verpressen die Plattform und das wird dann auch alle 2 bis 3 Jahre angepasst, sodass der Baum nicht drumherum wächst. Genau, wir haben darauf geachtet, dass wir das möglichst schon für den Wald gestalten alles. Ja.
1: Und es geht ja auch darum, dass ich hier ein schönes Naturerlebnis habe, Tillmann.
4: Genau. Also wir haben, ich glaube, insgesamt 5 verschiedene Baumarten. Hauptsächlich sind es hier große Eichen. Und wir haben Linden, wir haben Silberpappeln. Das ist ein sehr spannender Baum von der Baummaserung, von der Rinde meine ich. Und ja.
0: Und das ist ja eigentlich auch so ein Two-in-One-Erlebnis, weil es ist ja gleichzeitig Klettern und Waldbaden dann auch so ein bisschen, ne?
1: Ja, hier kann man runterkommen, aber ich glaube, der Adrenalinspiegel, der steigt aber auch so ein bisschen beim Klettern, finde ich. Ist mir auf jeden Fall so gegangen. Aber danach kann man ja relaxen. Ich habe so ein kleines Hungergefühl. Klettern macht ja auch hungrig und durstig. Und wenn ihr am Wochenende kommt, dann ist das Klettercafé geöffnet.
0: Ja, und der Kletterwald ist ab März, jetzt noch bis Ende Oktober, täglich von 10 bis 18 Uhr für euch geöffnet, also auch an Wochenenden und Feiertagen. Und die Adresse, also wenn ihr das irgendwo eingeben wollt, ist die Parkallee 3.
1: Also alle wichtigen Infos über die Parcours und Öffnungszeiten, wie ihr euch dann anmeldet, auch die findet ihr auf der Website des Kletterwaldes unter kletterwald-travemünde.de.
0: Nick Tillmann, danke, dass ihr das hier macht, weil das ist ja wirklich ein tolles Erlebnis. Und vor allen Dingen erwartet man das ja wirklich nicht unbedingt. Man geht von der Promenade, irgendwie von der Kurpromenade hier irgendwie ein paar Meter weiter und ist dann in einer ganz anderen Welt. Ne?
1: Im Kletterwald.
3: Das war auf jeden Fall unser großes Ziel, dass wir es in Travemünde realisieren können und dann halt eben im Wald, nah am Meer. Und wir sind sehr, sehr glücklich darüber, dass das geklappt hat.
0: Und ihr habt hier sogar Strandkörbe.
4: Und wir haben sogar 5 Strandkörbe. Wir haben hier einen schönen Aufenthaltsbereich. Also selbst wenn man nicht klettert, kann man hier eine tolle Zeit verbringen.
0: Man kann das Klettern auch genießen, wenn man nur zuguckt.
1: Und wir machen mit euch jetzt eine Zeitreise. 1802, da wurde Travemünde offiziell als Seebad anerkannt. Und da wurde die Bade- und Strandkultur hier in Travemünde noch so ein bisschen anders gelebt als heute. Ja. Ziemlich anders.
0: Zumindest hatte man kleidete sich noch anders, dazu gleich mehr. Unsere Zeitmaschine, die wir schon betreten haben, ist das Seebadmuseum Travemünde. Und hier könnt ihr die Geschichte eines der ältesten Ostsee-Seebäder Deutschlands ganz lebendig erleben, mit zum Beispiel Filmen, mit Fotos, mit Hörstationen, Bilder hängen an der Wand, es gibt Modelle und sogar ausgestopfte Möwen.
1: Genau, du sagst es schon, man kann das hier ganz plastisch erleben, zum Beispiel auch mit historischer Bademode. Davor stehen wir jetzt nämlich und bei uns ist jetzt Rolf Fechner. Er hat schon Bücher geschrieben über die Geschichte Travemündes und Er weiß eigentlich alles über Travemünde. Moin, Herr Fechner, schön, dass Sie da sind.
6: Und wie? Okay. Ja, Sie möchten jetzt einiges wissen über die Bademode und Badekultur.
1: Genau. Die Badeanzüge von damals, die sehen ja aus, finde ich, fast so ein bisschen wie normale Kleidung, die wir heute auf der Straße tragen. Einige waren ja versehen, diese Badekostüme sogar mit einem Hut oder einer Haube, langen Ärmeln. Der Stoff war schwer. Einiges sogar aus Wolle genäht, versehen einige hier der Kostüme auch mit Stickereien. Ich frage mich da gerade, Herr Fechner, wenn man damit ins Wasser gegangen ist, gerade diese Wollkostüme, das hat sich ja vollgesogen, das war doch total schwer. Konnte man damit überhaupt schwimmen?
6: Also schwimmen brauchte keiner, weil es konnte auch keiner.
1: Das wird ja immer besser.
6: Man ist einfach mit Badekarren ins Wasser geschoben worden. Da tauchte man ein paar Mal rein. Die Badeärzte selbst waren sich nicht sicher, ist das eigentlich gesund oder ist es ungesund, im Wasser zu baden. Und dann ist man wieder rausgegangen und dann gab es ja Badefrauen, die haben anschließend, Badefrauen oder Bademänner jeweils, die haben anschließend die Kleidung abgenommen. Das heißt, die paar Minuten vollgesogene Kleidung konnte jeder ertragen und untergehen konnte keiner. Und erst in den 20er Jahren war es möglich, direkt vom Strand ins Wasser zu gehen. Und da wurden dann die Bademoden auch schon ein bisschen moderater, muss man sagen. Wobei es natürlich ein Problem gab, je mehr man sehen konnte, desto unschicklicher war es. Und dann tauchte dieser berühmte Zwickelerlass auf.
1: Das war in den 1930er Jahren, war das?
6: Genau, ja, weil man merkte, die Kleidung wurde dünner, es wurde durchsichtiger und jetzt sollten die entscheidenden Stellen bedeckt werden.
1: Das müssen wir noch mal ein bisschen beschreiben. Also bei den Frauenbadeanzügen war es ja so, das musste sehr eng unter dem Arm sein, natürlich kein Dekolleté durfte man sehen. Der Rücken musste auch ziemlich hoch geschlossen sein. Und ich glaube,
6: auch der Beinansatz musste, die Oberschenkel, ein Teil der Oberschenkel musste also auch bedeckt sein.
0: Und bei den Männern war es, glaube ich, so, dass dann im Schritt auch nochmal irgendwie so eine Verstärkung drin war.
6: Das war dann eigentlich der Zwickel.
0: Der eigentliche Zwickel, genau. Also vor uns hängen hier noch so ein paar sehr schöne Badeanzüge. Und wie gesagt, da ist so ein kleiner Anker zum Teil draufgestickt. Und bei uns ist jetzt Ragnar Richter. Sie ist die Vorsitzende des Heimatvereins, der das Seebadmuseum Travemünde ehrenamtlich betreibt mit sehr viel Herzblut und Liebe. Woher kommen denn diese Badekostüme?
7: Hallo. Die Badekostüme sind uns alle gespendet worden. Der Gründer des Museums hat 2007 ganz viele Menschen begeistert, dass sie ihm Dinge gebracht haben und unter anderem auch wunderbare Kostüme, auch bestickte und auch Kinderkostüme, also wirklich allerliebst.
0: Es war sehr fantasievoll, ne?
1: Genau, und ich habe schon richtig ins Herz geschlossen, dieses rot-weiße hier, so ein Zweiteiler mit ein paar Rüschen dran. Ja, es sieht fast so ein bisschen aus wie von so einer bayerischen Kirmes.
0: Du meinst, so würdest du nachher ins Wasser gehen, ja?
1: Ja, würde ich machen.
0: Würde auf jeden Fall Aufsehen erregen, ne?
1: Genau. Herr Fechner, Travemünde galt ja als mondänes Seebad Anfang des 19. Jahrhunderts. Jetzt wollen wir doch noch mal wissen, welche Promis waren denn damals hier bestimmt? Thomas Mann.
6: Er wird ja immer erwähnt. Ja. Das ist klar. Wagner war hier, der Komponist. Eichendorff noch vorher.
1: Der Schriftsteller,
6: genau. Und Gogol, Turgenev, Dostojewski, die haben natürlich in den Spielcasinos, aber des 19. Jahrhunderts gespielt.
0: Und russischer Adel wahrscheinlich auch, ne?
6: Auch, ja. Wir hatten eine Verbindung nach St. Petersburg, sehr früh schon, 1824, eine Schiffsverbindung. Und insoweit kamen natürlich eine Menge Russen da.
0: Über das Spielcasino, da haben wir eben schon kurz gesprochen. Und ein mondänes Publikum wollte natürlich damals unterhalten werden. Und ihr könnt hier im Museum auch einen Original-Roulette-Tisch sehen aus dem ehemaligen Spielcasino. 1833 wurde Roulette im Kurhaus offiziell genehmigt. Und das hatte so eine magische Wirkung natürlich auf Gäste aus aller Welt.
1: Herr Fechner, waren denn da auch Frauen erlaubt oder haben da nur die Männer gespielt?
6: Im 19. Jahrhundert erlaubt war, das kann ich Ihnen nicht sagen, aber zumindest das Spielcasino, was seit 1949 neu gegründet wurde, in dem jetzigen Atlantic Grand Hotel, das war für jedermann offen, außer für Travemünder. Travemünder durften nicht spielen.
0: Wahrscheinlich, weil man die Einheimischen schützen wollte, damit sie nicht Haus und Hof verspielen.
6: Ne? Man wollte sie nicht alle reich machen. Ja. Also klar, man hatte Angst, dass die Travemünder Haus und Hof verspielen. Und das hat man dann lieber den anderen überlassen.
0: Was wir noch nicht gesagt haben, das Casino, also das war so berühmt, es wurde das Monte Carlo des Nordens genannt. Und es gab da auch sogar eine Art Revue-Theater, in dem Stars auftraten. Es war zum Beispiel Josephine Baker hier, also dieses Revue-Theater hieß La Belle Époque. Und Lale Andersen war auch da, Vico Torriani, die Kessler-Zwillinge, also eigentlich alles, was zu der Zeit...
6: Also Namen hat es hier aufgetreten. Die Hochzeiten waren tatsächlich die 50er und die 60er Jahre, wo jeder, der hier in Deutschland auftreten wollte, der wollte auch im Monte Carlo des Nordens auftreten.
0: Kirk Douglas und Sophia Loren waren auch hier. Wahnsinn.
1: Aber die waren ja dann wohl als Gäste hier.
6: Die waren
1: hier.
6: Gäste da, die ja. Waren, ja, das ja. War klar.
1: Genau. Marlene Dietrich auch. Ist die hier aufgetreten, Marlene Dietrich?
6: Das wüsste ich nicht, nee.
1: Dann gehörte sie zu den berühmten Gästen.
0: Wie Aristoteles Onassis, der auch hier war. Bis 2012 konnte man hier in Travemünde Roulette spielen im Casino. 2012 zog die Spielbank dann nach Lübeck um. Doch zurück jetzt ins 19. Jahrhundert, wo wir uns ja gerade vorher aufgehalten haben und wo wir es so spannend fanden. Also damit die illustren Gäste sich nicht langweilten, also über das Casino hinaus, wurde 1883 sogar eine Pferderennbahn angelegt auf dem Priwall. Wie müssen wir uns das vorstellen? Also das war ja wahrscheinlich ein großes gesellschaftliches Event. Ist das so wie so in Großbritannien damals gewesen?
6: Das
0: so
6: mit kann man wohl sagen. Ja. Das wurde so angenommen, dass zu den Hauptrenntagen sogar eine Pontonbrücke gebaut werden musste, um die Gäste überzusetzen. Und das war ein gesellschaftliches Ereignis. Es wurden mehr und mehr Tribünen gebaut. Zunächst war das natürlich jetzt mal in kleinerem Rahmen. Und dann wurden größere Holztribünen gebaut und natürlich eine Restauration, die dazu kam.
1: Herr Fechner, muss man sich das dann so vorstellen, dass die Leute sich so richtig schick machten, die Frauen mit großen Hüten?
6: Genau so ist es, ja. Also ich vermute mal, wenn Sie alte Bilder davon sehen, ganz wunderbare Kleidung, die sie angezogen haben. Und der Witz war eigentlich, was man zum Priwall sagen kann, der war ja auf der einen Seite Volksbad. Das heißt, die Travemünder Seite war die mondäne Seite mit der Strandpromenade. Der Priwall war ursprünglich mit den Dünen. Und dann kam aber dieses besondere gesellschaftliche Ereignis. Und dann kam auf der anderen Seite noch der Flugverkehr dazu. Also wirklich starke Gegensätze.
0: Es war schon ganz schön was los hier, ne, in Travemünde.
1: Ich fasse das nochmal zusammen. Pferderennen und Roulette, das ging ja ganz schön in die Brieftasche, aber das ist nur ein Teil der Ausstellung. Hier im Museum erlebt ihr Travemündes Geschichte vom Fischerdorf zum mondänen Seebad. Frau Richter, 2027, da besteht das Museum ja dann 20 Jahre und das wird ordentlich gefeiert.
7: Ja, das haben wir vor. Wir wollen ganz viele große und kleine Veranstaltungen ins Leben rufen. Der Hauptpunkt ist der 2. Juni im nächsten Jahr, wo genau an diesem Tag das Museum eröffnet wurde. Ja, und wir wollen auch ganz viel bieten, auch für Kinder.
1: Und das ganze Jahr über.
7: Das ganze Jahr über kleine und große Musikveranstaltungen, Lesungen. Kleine und große Menschen sollen dabei begeistert werden. Und
1: das finde ich dann alles auf der Seite des Seebadmuseums.
0: Ja, das ganze Programm könnt ihr da finden. Und Frau Richter, Sie arbeiten hier ehrenamtlich mit Ehrenamtlichen vom Heimatverein Travemünde. Und da steckt doch, wie wir hier sehen können, wirklich jede Menge Herzblut drin.
7: Ja, das kann man wohl sagen. Wir sind froh, dass es so viele Menschen gibt, die hier mit uns arbeiten und schon ganz lange und das auch Woche für Woche ihren Dienst hier machen und die Gäste dann begrüßen können.
0: Ja, und ohne Sie würde es diese Zeitmaschine ja gar nicht geben. Ne?
1: Und Herr Fechner, die Geschichte, wir haben hier uns jetzt ja so drei Punkte rausgenommen. Ich erfahre ja im Museum hier ganz viel von den Anfängen bis in die Gegenwart.
6: Richtig.
1: Und eine Führung kann ich ja dann hier auch im Seebadmuseum machen.
7: Ja klar, man kann sich sogar per Internet anmelden, aber auch gerne können Gruppen anrufen und fragen, einen Termin vereinbaren.
1: Und dann gibt es eine Führung.
0: Genau, und wenn ihr auch dieses Zeitreisegefühl haben wollt, ihr findet unsere Zeitmaschine, das Seebad-Museum Travemünde, in der Torstraße 1 direkt am Travemünder Marktplatz. Und es lohnt sich wirklich, es sind so viele Details hier. Es gibt Schiffsmodelle, es gibt Flugzeugmodelle und schön finde ich auch, es sind alte Fotos, die hochkopiert sind und dann stehen plötzlich Menschen aus einem ganz anderen Jahrhundert vor dir und gucken dich an. Ja,
1: und da bekommt man wirklich einen schönen Eindruck, wie das hier mal gewesen ist. Und alle Infos zum Seebadmuseum Travemünde findet ihr ganz einfach im Netz, wenn ihr eingibt Seebadmuseum Travemünde. Das hat wirklich Spaß gemacht.
0: Ich muss jetzt erstmal aus dem 19. Jahrhundert wieder in die Gegenwart zurückkommen.
1: Ja, sprichst auch schon ein bisschen anders.
7: Na gut.
1: Ich finde, es ist jetzt mal Zeit für eine kleine Pause. Ein wunderbarer Hangout und einer meiner Lieblingsplätze hier in Lübeck, gerade im Spätsommer und auch im Herbst, ist der Drehbrückenplatz an der Untertrave. Hier könnt ihr auf jeden Fall auch im Spätsommer noch richtig schön Sonne tanken. Und die Sonnenuntergänge, die sind ja hier legendär mit Blick auf den Museumshafen. Hier ist immer so eine schöne Stimmung am Wasser, finde ich. Und mich entspannt das. Wie ist das bei dir?
0: Ja, weißt du, der Drehbrückenplatz, das ist so ein Platz, da kommst du an und denkst so, ach, ich setze mich hier mal 10 Minuten hin und 3 Stunden später denkst du, Mensch, ich bin ja immer noch da, ne?
1: Ja, das stimmt. Das geht mir auch immer so. Und wir sitzen jetzt hier wirklich direkt am Wasser auf den Freitreppen, auf den Breiten und hier ist auch richtig was los. Gerade haben hier ein paar Stand-Up-Paddler Pause gemacht, die halten hier an und hier kommen richtig viele Leute mit dem Fischbrötchen runter vom Kiosk nebenan, fangfrisch. Und ja, hier ist so Entspannungszeit gerade.
0: Ja, und jetzt möchte ich mal wissen, ob es den anderen Leuten hier genauso geht wie uns.
1: Ja, frag doch mal.
0: Und hier sitzen noch 2 nette Menschen, die so aussehen, als wüssten sie, wie man das Leben genießt. Moin, ich bin Christian. Wer seid ihr?
8: Ich bin Heike.
9: Und ich bin Birgit.
0: Heike und Birgit, was macht für euch das besondere Drehbrückenplatzgefühl aus?
8: Dass sich hier die unterschiedlichsten Menschen treffen. Es ist total schön, der Platz steht immer zur Verfügung, immer eine schöne Atmosphäre und Stimmung. Mitten in der Stadt und so ruhig, dann das glitzernde Wasser, die Sonnenuntergänge sind phänomenal hier und die Leute einfach wahnsinnig nett. Ist einfach schön. Ja.
0: Und was ist dein Eindruck?
9: Naja, ich sehe das heute zum ersten Mal, weil ich aus der Nähe von München komme und ich finde es ganz zauberhaft, weil man sich hier so ganz bequem niederlassen kann, einen schönen Blick über die Weite und das Wasser hat und ich das einfach sehr, sehr gemütlich finde.
0: Auch wenn es keine Berge hier gibt?
9: Ich brauche hier keine Berge.
0: Aber ein Fischbrötchen.
9: Aber ein Fischbrötchen, 100 Pro. Es war super lecker.
8: Ja, ein Fischbrötchen muss sein. Ne? Das gehört zum Programm. Ne? Genau.
0: Prima, vielen Dank. Genießt die Nachmittagssonne noch. Und dann musst du mal öfter aus München kommen, glaube ich. Ne?
9: Komme ich. Ich komme wieder.
8: Die Pläne sind schon geschmiedet, genau.
0: Ja. Moin, ich bin Christian. Wer seid ihr?
10: Moin, ich bin Stefan.
11: Und ich bin Max.
0: Stefan, Max, was macht für euch das besondere Drehbrückenplatzgefühl aus? Warum seid ihr heute hergekommen?
10: Gutes Wetter, leckeres Essen, freundliche Leute, Entspannung.
11: Man kann am Wasser sein, man hat die schönen Häuser als Perspektive, ein paar Schiffe zum Anschauen.
0: Eigentlich ist es so, als ob man im Theater oder vielleicht so ein bisschen wie im Kino sitzt, nur dass man statt auf die Leinwand aufs Wasser guckt, ne?
10: Ja, das ist richtig, das trifft es ganz gut. Ja, und dabei sitzt man noch in der Sonne. Also, und noch was Leckeres dazu, besser geht's nicht.
0: Was habt ihr denn gerade gegessen?
10: Fischbrötchen.
11: Ich habe Fisch und Chips gegessen und ich finde, man könnte es auch eher, also auch vielleicht wie so ein Wimmelbuch vergleichen. Also man sieht so die ganzen Autos, ja, die Autos fahren rum, die Leute sitzen, genießen die Sonne.
0: Also ein Wimmelbuch mitten an der Untertrave. Ich wünsche euch auf jeden Fall noch eine schöne Zeit hier. Und ich wette, wir treffen uns noch öfter hier, ne?
10: Alles klar, werden wir tun. Vielen Dank.
0: Und hier sitzen noch 2 Menschen, die die Nachmittagssonne genießen. Moin, ich bin Christian, wer seid ihr?
12: Moin, ich bin Elif.
13: Und ich bin Lale.
0: Warum kommt man her als Lübeckerin?
13: Man hat so ein maritimes Feeling
12: und die Geschäfte sind auch nicht weit, dass man sich noch schnell einen Snack zwischendurch holen kann oder was zum Trinken. Und gerade mit der Sonne ist es einfach wunderschön, so eine, auch eine kleine Brise zu fühlen und immer hier mit Freunden zu sitzen und zu reden über die Welt und was auch immer nicht, ist wirklich schön. Und die ganzen Leute sind ja auch immer relativ gut gelaunt, das macht es auch nochmal viel lustiger.
13: Ich bin Elif nochmal. Ja, ich finde besonders genau nach Feierabend ist das ein schöner Ausklang hier, vor allem weil das so zentral ist. Es liegt hier direkt an der Altstadt und eben besonders, weil es zentral ist, wie du vorhin schon sagtest, trifft man hier auf viele Leute und da Lübeck eine kleine Stadt ist, man sagt auch häufig, wie ein Dorf trifft man hier auch eigentlich vor allem so als Jugendlicher oder weiß nicht, junger Erwachsener immer auf irgendwie Menschen, die man dann irgendwie doch kennt irgendwoher, besonders am Wochenende, besonders abends, vor allem im Sommer natürlich ist es dann schön, weil es eben auch wärmer ist. Häufig fährt hier auch ein Boot lang oder legt hier an so ein ganz kleines, verkauft hier Getränke oder sowas, also ja, es ist immer ganz nett hier.
0: Und ich gehe mal davon aus, dass ihr hier wahrscheinlich noch öfter sein werdet.
13: Ja, ne? Definitiv. Hoffentlich du auch.
0: Alles klar, danke. Ciao.
13: Ciao.
0: So, und wir haben jetzt so viel vom Drehbrückenplatz gesprochen. Jetzt müssen wir natürlich auch nochmal aufklären, warum der Drehbrückenplatz Drehbrückenplatz heißt. Und wer weiß das besser als Frank? Den habe ich hier nämlich gerade getroffen auf seinem Museumsschiff. Moin, Frank.
14: Ja, moin.
0: Ich bin Christian. Und Frank, warum heißt der Drehbrückenplatz Drehbrückenplatz?
14: Weil es hier eine Drehbrücke gibt, eine alte, genietete Stahlbrücke.
0: Du musst ja nachher mit deinem Museumsschiff, die Johanne heißt sie ja, ne? Ihr müsst ja nachher sogar noch durch die Drehbrücke durch, ne?
14: Ja, am Sonntag um 10.30 Uhr, weil wir dann in die Werft fahren, zur Böbswerft hoch.
0: Es ist nämlich so, damit ihr euch das vorstellen könnt, die Drehbrücke ist relativ niedrig und wenn dann die größeren Schiffe wie die Johanne hier rausfahren wollen, dann muss die eben gedreht werden, damit die Schiffe dann da durchpassen. Und das kann man dann anmelden beim Hafenmeister wahrscheinlich, Frank?
14: Ja, beim Hafenmeister und der Truppe von der Warburgbrücke, da gibt es eine Telefonnummer und die öffnen dann zu speziellen Uhrzeiten die Brücke, oben die Warburgbrücke oder den und dann in Verbindung mit der genieteten Stahldrehbrücke hier.
0: Alles klar. Und ihr habt hier ein Museumsschiff liegen, aber noch gar nicht so lange, ne?
14: Nein, so, wir haben das jetzt übernommen, frisch. Wir retten das Schiff, das sollte verschrottet werden und da haben wir gesagt, das Schiff ist zu schade, ist auch so ein bisschen ein Wahrzeichen aus Lübeck, die Johanne kennt fast jeder hier. Dann haben wir gesagt, wir retten das Schiff, investieren viel Zeit und auch Geld, damit die Johanne erhalten bleibt.
0: Finden wir ganz toll und vor allen Dingen wissen wir jetzt auch alle, warum der Drehbrückenplatz Drehbrückenplatz heißt. Vielen Dank, Frank.
14: Ja, sehr gern.
1: Sag mal, woran erinnerst du dich eigentlich, wenn du an die Geschichte Lübecks denkst?
0: Also ich denke sofort an, also das ploppt bei mir sofort so auf, Mittelalter, Lübeck als Königin der Hanse.
1: Ne? Ja, das sind ja so zwei ganz gängige Sachen hier in Lübeck. Ich denke sofort an die Welt der Buddenbrooks aus dem Thomas-Mann-Roman, also die Geschichte einer Kaufmannsfamilie im 19. Jahrhundert. Ja.
0: Lübeck ist eine Stadt voller Geschichte und Geschichten, offiziell gegründet 1143, aber die Geschichte der Stadt reicht zurück bis ins 7. Jahrhundert.
1: Ja, eine ganz schön lange Zeit und in dieser Zeit ist natürlich richtig viel passiert. Ein Teil der Lübecker Geschichte ist sichtbar, zum Beispiel im historischen Stadtbild oder auch in Ausstellungen oder in Museen.
0: Ja, oder auf Erinnerungstafeln oder an Gedenkorten. Doch andere Geschichten, die sind irgendwie verschwunden. Ja? Die sind kaum bekannt oder sie fehlen bisher im Stadtbild. Ne?
1: Und das soll sich jetzt ändern mit einer Art Zeitlaboratorium.
0: Ja, so eine Art Erinnerungszeitmaschine nenne ich das jetzt mal. Ne?
1: Das hast du schön gesagt. In der Königstraße 49 findet ihr das Pop-up-Zeitlab und zwar in der Zeit vom 18. September bis zum 10. Oktober.
0: Ja, und Pop-up deswegen, weil es eben so aufpoppt, ne? Also so für eine begrenzte Zeit. Und in diesem Pop-up-Zeitlaboratorium, was da passiert, das weiß Pascal Strasser von der Fachstelle für Erinnerungskultur der Hansestadt Lübeck. Moin, Pascal.
15: Moin.
1: Ja, wir erinnern uns hier in Lübeck immer wieder an verschiedene Episoden der Stadtgeschichte und die sind auch sehr präsent, wie zum Beispiel die Geschichte der Hanse. Was meinst du denn, ist in Vergessenheit geraten und woran sollten und könnten wir uns mehr erinnern, Pascal?
15: Das ist tatsächlich ganz witzig, dass du auch schon mal die Hanse ansprichst, weil bei uns in der Fachstelle Erinnerungskultur ist der inoffizielle Slogan, Lübeck ist mehr als nur Hanse. Und damit sind wir auch schon beim Punkt. Wir sind die Fachstelle Erinnerungskultur. Wir beschäftigen uns vor allem mit der Zeit des 20. Jahrhunderts. Das heißt, das ist in der Regel keine schöne Geschichte, an die wir uns vielleicht auch manchmal ungern erinnern wollen. Dennoch ist es wichtig. Im Fokus ist dann natürlich die Zeit des Nationalsozialismus, aber auch Themen wie Kolonialismus oder auch die deutsch-deutsche Geschichte, die Grenze, sind Themen, die wichtig sind, mit denen wir uns beschäftigen und die im Großen und Ganzen, denke ich, bekannt sind, aber die ganz vielen einzelnen kleinen Geschichten, aus denen man auch viel rausziehen kann, sind oftmals nicht sichtbar. Zum Beispiel, wie war denn das mit Frauen in der Zeit des Nationalsozialismus, vor allem Frauen, die Widerstand geleistet haben? Wir kennen Willy Brandt, aber kennen wir auch Gertrud Meyer, die seine erste Freundin war, aber die vor allem auch selber aktiv gegen den Nationalsozialismus tätig war. Und so gibt es viele kleine, unerzählte Geschichten, die uns aber heute in unserem heutigen Zusammenleben viel helfen können.
0: Frauen und Widerstand, eines der Themen für das Pop-Up Zeitlab, denn das soll eben ein Ort sein, um Erinnerungen noch einmal neu zu denken und zu erforschen, auch mal zu überlegen, was ist eigentlich, woran erinnere ich mich, woran will ich mich erinnern, ein Ort der Begegnung, um sich über Geschichte und Erinnern in Lübeck auszutauschen. In einer Mitmachausstellung, und Pascal, Mitmachausstellung finde ich schon mal gut, also ich konsumiere nicht nur, sondern ich kann mich auch einbringen. Wie funktioniert das?
15: Wir haben viele Stationen entwickelt, wo wir in den Dialog gehen wollen mit den BesucherInnen dort drin. Und wir haben das aufgehangen an drei großen Themen, die mit Erinnerungskultur zu tun haben. Das sind Daten, das sind Personen, Biografien, wie zum Beispiel eben Frauen im Widerstand. Und das sind Orte. Und wir wollen gemeinsam mit Menschen überlegen, wie können wir an diesen Themen andocken und das für uns heute nutzbar machen in unserer heutigen demokratischen Gesellschaft. Und dafür haben wir verschiedene Methoden. Vor allem sind das Sachen, die man ausfüllen kann, bestimmte Fragen, die wir zu diesen einzelnen Punkten stellen. Und wir hoffen, dass sich viele daran beteiligen und mit uns gemeinsam überlegen, wie können wir Erinnerungskultur heute so gestalten, dass wir alle davon profitieren.
0: Eine interaktive Ausstellung.
1: Sehr interessante Idee. Und unabhängig davon habt ihr ein spannendes Begleitprogramm zusammengestellt. Den Terminkalender dazu findet ihr im Netz unter luebeck.de/Zeitlab.
0: Ja, es gibt zum Beispiel Vorträge, es gibt Theater, ihr könnt Filme sehen, zum Beispiel einen sehr schönen Film, der Swing Kids heißt. Da geht es um die Hamburger Swing Kids in der Zeit des Nationalsozialismus. Und ihr könnt sogar selbst Swing tanzen, das finde ich auch ganz schön, bei einer Party. Eine Swing-Party, ne?
1: Und ich kann das ja auch lernen, ne? Lindy Hop ist ja so eine spezielle Swing-Richtung.
0: Pascal, das kennst du aber schon, Lindy Hop, ne?
15: So. Ich kenne Lindy Hop und ich tanze auch Lindy Hop selber tatsächlich.
0: Sehr gut.
1: Okay, dann kannst du ja noch so ein bisschen Tanzunterricht geben im Zeitlab. Und ein Projekt, das wollen wir uns jetzt genauer anschauen. Und zwar haben Schülerinnen und Schüler der Lübecker Geschwister-Prensky-Schule hier ein Projekt sich ausgedacht, zusammen mit der Lehrerin Annette Stöcklin. Und mit Annette wollen wir jetzt mal ein bisschen darüber reden. Moin, Annette.
16: Moin.
0: Annette, euer Projekt heißt Codes und Gesichter. Finde ich schon mal ein sehr spannender Titel. Und da geht es darum, den Lübecker Widerstand sichtbar zu machen. Eine Zusammenarbeit mit der Künstlerin Merle Piroli.
1: Die kommt ja auch aus Lübeck.
0: Genau. Wie macht ihr den Widerstand sichtbar?
16: Wir befragen die Schüler erstmal, was sie überhaupt unter Widerstand verstehen. Und da kommt ganz viel. Das ist wirklich richtig spannend. Und ihnen ist es gar nicht so bewusst, wie viel Widerstand es in Lübeck schon gab. Das klang ja eben auch schon an. Und wie viel das hier mit unserer Stadtgeschichte zu tun hat. Dann beschäftigen sie sich in unterschiedlichen Gruppen mit unterschiedlichem Widerstand. Da kann ich noch gar nicht sagen, was die sich aussuchen. Das dürfen die nämlich selber. Das kann sein, dass sie sich mit studentischem Widerstand auseinandersetzen wollen oder aber eben auch mit dem Widerstand in der Zeit des Nationalsozialismus. Ich sage jetzt nur mal ein kurzes Stichwort, die Lübecker Märtyrer. Und ich glaube, dass man damit dann auch tatsächlich das Interesse einzelner Schülergruppen weckt. Das setzen die dann in Codes um. Und diese Codes werden dann mit Textil gestaltet. Da ist die Künstlerin Merle Piroli ganz wichtig. Und das kommt dann auf ein sehr, sehr, sehr großes gemeinsames, eine gemeinsame Wand. Und ich finde das so schön, weil da wird so ein Demokratieprozess deutlich. Jeder arbeitet erstmal für sich und am Ende vernetzen wir das alles.
0: Das ist das große Ganze.
1: Genau, und dann kann ich es ja im Zeitlab, kann ich mir das ja dann angucken in der Königstraße.
16: Ja.
1: Genau. Und Annette, wie war das, als ihr, also die Schülerinnen, die können sich ja, und Schüler, die können sich mit einbringen. Wie haben die denn reagiert, als du gesagt hast, ja, was haltet ihr von dem Projekt? Wollen wir das machen? Erzähl mal ein bisschen über die Reaktion.
16: Also die waren gegen meine Erwartung so begeistert. Ich mache das nämlich mit einem Theaterkurs, der sehr, sehr, sehr gerne Theater spielt. Jetzt machen die aber historische Recherche und müssen natürlich auch wirklich richtig ganz anders nochmal arbeiten und sich eben auch dann künstlerisch ausdrücken. Die waren aber total begeistert, weil sie gesagt haben, oh, Widerstand beschäftigt uns auch so. Wir waren jetzt gerade auf dem Christopher Street Day. Und da haben wir auch unsere Haltung gezeigt.
1: Also man denkt ja erstmal so, oh, Geschichte und viele Schüler, Schülerinnen, dass die sagen, boah, langweilig. Mhm. Also mich würde da mal interessieren, wie arbeitest du dann mit Schülerinnen und Schülern, wenn es ums Thema Geschichte geht?
16: Ich versuche immer, die im Hier und Jetzt abzuholen. Zum Beispiel mit so etwas wie Christopher Street Day. Was macht das mit euch? Warum seid ihr da aktiv? Und dann gucken wir in die Geschichte und suchen uns da dann Beispiele raus, was in der Geschichte auch schon passiert ist. Und dann wird es spannend, wenn man es dann anfängt, kreativ umzusetzen. Und das kann zum Beispiel auch mal ein Podcast sein.
0: Ja, gar keine schlechte Idee. Nein, wenn sich dann die Erinnerungen an die Vergangenheit eben mit den Erfahrungen im jetzigen Leben, im Hier und Jetzt irgendwie abgleicht.
1: Also so ein emotionales Abholen auch.
0: Das Pop-Up-Zeitlab ist geöffnet vom 18. September bis zum 10. Oktober und das ganze Programm, das findet ihr unter luebeck.de/Zeitlab im Netz.
1: Pascal, wir haben jetzt über das Hier und Jetzt gesprochen, dieses Projektes Erinnerungskultur. Was soll denn danach passieren? Wie geht es mit diesem Projekt weiter?
15: Das Pop-Up-Zeitlab ist für uns tatsächlich eine Art Testlabor. Wir stehen gerade am Anfang eines langen Prozesses, an dem am Ende ein vielleicht fester Lernort, das sogenannte Zeitlab, stehen soll. Und das Pop-Up-Zeitlab ist dafür jetzt eben eine Art, wo wir das Ganze ausprobieren wollen, Formate ausprobieren wollen, mit der Bevölkerung ins Gespräch kommen wollen, die Menschen auch einladen wollen, ihre Ideen auch für einen festen Lernort mit uns zu teilen, sich daran beteiligen zu können. Und das probieren wir jetzt dieses Mal aus oder dieses Jahr aus und im nächsten Jahr wollen wir das auch nochmal machen. Da wird es dann ein neues Zeitlab geben, irgendwo anders in Lübeck. Aber darum kümmern wir uns dann, wenn das Zeitlab dieses Jahr fertig ist.
0: Besuchende der Stadt Lübeck sind natürlich auch herzlich eingeladen ins Pop-Up-Zeitlab. Ist ja auch ganz klar, die haben ja auch Erinnerungen oder wollen sich mit Erinnerungen auseinandersetzen. Wir wünschen euch auf jeden Fall viele interessante Begegnungen und Gespräche, um die Leerstellen im Lübecker Stadtgedächtnis zu schließen. Und dass das Pop-Up-Zeitlab dann irgendwann tatsächlich nicht mehr Pop-Up ist, sondern eine feste Institution.
1: Permanent sozusagen, ja. Annette, Pascal, ganz vielen Dank. Das war interessant mit euch.
15: Danke euch.
13: Wir danken auch.
0: Also ich bin ja als Kind schon immer sehr gerne ins Museum gegangen und meine Großeltern und meine Eltern haben mich auch schon relativ früh mitgenommen, erinnere ich. Und das ist eine sehr schöne Erinnerung.
1: Ich bin als Kind lieber in den Obstbäumen meiner Tante rumgeklettert im Garten.
0: Die Natur war also gewissermaßen dein Museum.
1: Ja, Natur ist ja auch so eine Form von frühkindlicher Bildung. Kinder sind eben ganz unterschiedlich, das sieht man hier an uns beiden. Und wenn man mit Kindern unterwegs ist, dann fragt man sich ja häufig, ist das jetzt so ein Museumsbesuch, ist das schon was für mein Kind?
0: Ja, es kommt wahrscheinlich auch sehr auf das Thema an und auf die Kinder natürlich. Aber darüber hinaus haben die Lübecker Museen viele Angebote, speziell für Kinder, zum Beispiel St. Ann Family, die Kiku, also die Kinderkunsthalle im St. Ann Museum oder Kinderrallies.
1: Genau. Und darüber wollen wir jetzt mit Merit Meurers sprechen. Sie gehört zum Team Bildung und Vermittlung der Lübecker Museen. Moin Merit, sag mal, wann meinst du dann, ist ein Kind alt genug fürs Museum?
17: Ach, ich glaube, das kann man gar nicht so pauschal sagen. Im Endeffekt kommt das total aufs Kind an. Ja, wir haben ja hier den Luxus, dass wir 10 ganz unterschiedliche Sammlungen und Museen haben. Das heißt, da ist auf jeden Fall für jeden was dabei, auch schon für die ganz Kleinen. Und dann haben wir auch immer wieder Sonderausstellungen, die speziell für Kinder geeignet sind, wie zum Beispiel gerade die Helme-Heine-Ausstellung im Günter-Grass-Haus.
1: Und darüber sprechen wir ja gleich auch noch.
0: Ja, und es gibt auch immer wieder Programme, bei denen Kinder kreativ werden können. Und deswegen haben wir uns heute auch hier in der Kreativwerkstatt schon mal getroffen, im St. Ann-Museum.
1: Also mich inspiriert das hier sehr. Hier werden nicht nur Kinder kreativ.
0: Auf jeden Fall. Und wir gehen jetzt schon mal direkt rein ins September-Programm. Teil eures Angebots für Kinder sind die Formate zu euren aktuellen Ausstellungen. Und das sind ja so Mitmachtouren, um spielerisch in die Themen der Ausstellungen einzusteigen. Es gibt zum Beispiel eine Reihe, und das finde ich sehr schön, die heißt Philosophieren mit Kindern.
1: Und da kommen wir jetzt nochmal auf Helme Heine zu sprechen. Im Günter-Grass-Haus läuft gerade die Ausstellung Helme Heine. Es war einmal Helme Heine, der Schöpfer der Freunde von Mullewapp.
0: Ja, und da sind natürlich, wie wir alle wissen, Franz von Hahn, Johnny Mauser und der dicke Waldemar im Günter-Grass-Haus. Können Kinder darüber philosophieren, was Freundschaft ist?
1: Da geht es um Fragen wie: Wofür brauche ich Freunde? Was gehört zu einer Freundschaft? Oder auch, muss ich mich mit meinen Freunden eigentlich immer gut verstehen? Also ich finde ja, gute Freundinnen und Freunde, denen kann ich alles erzählen. So wie dir, Christian.
0: Tatsächlich.
1: Ja.
0: Erzählst du mir wirklich alles? Ich weiß es nicht.
1: Das ist eine
0: philosophische Frage.
1: Auch darüber könnte man philosophieren. Oder Merit, was meinst du?
0: Merit, du warst ja bestimmt schon mal dabei, wenn die Kinder philosophieren. Wie ist denn das? Ich stelle es mir niedlich vor, aber auch spannend. Was passiert da?
17: Ja, was genau passiert, das weiß man nie. Die Kinder bringen ganz viel selbst

0: So Stereotyp von Freundschaft hat, ist ja dann doch immer so, ach, man versteht sich und man ist sich immer einig. Aber den Kindern, denen war in meiner Erfahrung bisher immer ganz klar, nein. Wir haben uns gerade heute Morgen noch gestritten und wir sind trotzdem Freunde.
1: Oh, cool.
2: Also, sehr schön.
1: Mit Kindern, ja.
2: Auf jeden Fall. Und in der Erwachsenenwelt geht das vielleicht so ein bisschen verloren, ne? So dieses Thema Streit und dass es dazugehört. Genau. Also insofern können die Erwachsenen auch von den Kindern profitieren.
1: Philosophieren mit Kindern. Die Reihe ist gedacht für Kinder zwischen 6 und 12 Jahren. Der Eintritt für Kinder, der ist übrigens immer frei. Eine dieser Veranstaltungen findet im Günter-Grass-Haus am 27. September statt. Das ist ein Sonntag von 14 bis 15 Uhr. Und eine Begleitperson, eine Erwachsene, sollte dann immer dabei sein. Das gilt für alle Kinderformate. Es gibt auch Workshops zu euren Ausstellungen, in denen Kinder ihre Kreativität ausleben können. Die Reihe heißt Meet Art for Kids im St. Ann Museum. Könnt ihr gerade die spannende Rauminstallation The Birds von Benedikte Bierre erleben? Wir sind da auch durchgegangen, als wir hier in die Kreativwerkstatt gegangen sind und ich fand das wirklich witzig.
2: Ja, man wird da automatisch wieder zum Kind, ne?
0: Ja, absolut. Ich glaube, diese Rauminstallation, die macht allen total viel Spaß, weil man so Teil von ihr wird.
1: Und das müssen wir nochmal sagen, die Ausstellung besteht ja aus vielen kleinen, aufgeblasenen Pinguinen, durch die man gehen kann und die bewegen sich dann. Das ist so quasi so ein Pinguin-Slalom.
2: Ja, die entwickeln so eine Art Eigenleben, ne? In der Kommunikation, durch die Lufthauch werden sie, dann wackeln sie so rum, sie stehen in Gruppen zusammen, als ob sie gerade was ganz Wichtiges diskutieren, vielleicht über Freiheit, wer weiß.
1: Ich hätte mich da noch richtig lange aufhalten können. Und mit den Kindern wollt ihr ja im Workshop eine Mini-Rauminstallation bauen. Mit welchen Materialien arbeitet ihr da?
0: Ja, bei dieser Reihe Meet Art for Kids, die wir immer zu den Sonderausstellungen in der Kunsthalle St. Ann anbieten, wollen wir, dass die Kinder einerseits die Möglichkeit bekommen, sich mit den Kunstwerken auseinanderzusetzen, aber dann eben auch die Techniken selber kennenzulernen. Das ist jetzt bei so einer Rauminstallation natürlich ein bisschen schwierig, weil so einen ganzen Raum können wir jetzt nicht jedem Kind zur Verfügung stellen. Aber in diesem Rahmen wollen wir jetzt eben Mini-Rauminstallationen machen. Das heißt, in Kartons werden einfach mit Pappe, mit Papier, mit ganz viel recyceltem Material, mit Farben, mit Buntstiften, mit allem, was man so finden kann, eigene kleine Räume geschaffen, in denen dann auch kleine Pinguine einziehen können.
2: Und diese Veranstaltung findet statt am 6. September, ein Sonntag ist das, von 14 bis 16 Uhr. Und wir sind ja jetzt schon in der Kreativwerkstatt hier für Kinder im Museum. Und da dachte ich, da müssen wir ja eigentlich auch mal irgendwie kreativ werden, ja,
1: das
2: oder?
1: Das werden wir auch gleich.
2: Ich werde jetzt mein inneres Kind aktivieren. Und da gibt es auch einen sehr schönen Termin am Tag des offenen Denkmals. Das ist der 13. September, ein Sonntag. Und da wird aus der Kreativwerkstatt eine Backstein-Modellbauhütte. Mhm. Da kann man dann aus Mini-Backsteinen, die stehen hier auch schon vor uns auf dem Tisch, kleine Gebäude herstellen.
1: Ja.
2: Ich weiß gar nicht, müssen es kleine Gebäude sein? Vielleicht sind es ja auch große.
1: Auch große, das machen wir auch gleich. Aber inspiriert natürlich von den vielen denkmalgeschützten Bauwerken hier in Lübeck. Und ich finde toll, dass wir das jetzt hier gleich zusammen mal ausprobieren dürfen. Das machen wir nicht allein. Wir haben nämlich Besuch bekommen. Hallo, ich bin Bettina. Wer seid ihr zwei denn?
3: Mathis. Und Michel.
2: Ja, und ihr beiden habt ja schon mal angefangen und ihr seid ja richtig schnell, ne? Was baut ihr da gerade zusammen? Also wir haben hier größere Bausteine und irgendwie so Platten und alles Mögliche. Was hast du dir ausgedacht?
3: Eine Hundehütte.
2: Eine mittelalterliche Hundehütte.
1: Das finde ich gut. Und was hast du dir ausgedacht?
3: Ich baue ein Haus.
2: Wir wollen ja auch gleich loslegen. Würdet ihr sagen, das ist eher schwierig oder können wir das auch?
3: Könnt ihr auch.
1: Ganz schön ist ja, es gibt hier nämlich kleine Spachtel.
2: Nee, und das sind Maurerkellen, Bettina.
1: Richtige kleine Maurerkellen, ne?
2: Ich kenne mich da ja aus, ne? Habe ja mal auf dem Bau gejobbt, ne?
1: Ja, das stimmt, hast du gemacht. Und es gibt sogar richtigen Mörtel, den man hier verwenden kann. Und ich glaube, ich versuche mal, das Holstentor nachzubauen.
2: Das ist ja eine sehr ambitionierte Aufgabe, die du dir gestellt hast.
1: Aber jetzt fängt es schon an. Ich muss ja dann den Torbogen hinkriegen vom Holstentor. Man kann ja durchgehen.
2: So, die Frage ist jetzt natürlich, ihr beide kennt ja auch, Mathis und Michael, ihr kennt das Holstentor. Was sagt ihr, schafft Bettina es jetzt in der kurzen Zeit, hier das Holstentor nachzubauen?
3: Ich habe
1: nämlich hier schon eine kleine Hilfe von Ihnen bekommen für den Torbogen. Super, ne?
2: Guck mal, es gibt jemanden, der an dich glaubt, Bettina. Das ist ja ganz wichtig, ne?
1: Sag mal, wer soll denn in die Hundehütte einziehen, die mittelalterliche?
3: Keine Ahnung.
1: Hast du einen Hund?
3: Nein.

0: Aber du hättest vielleicht gerne einen. Vielleicht ist das so ein versteckter Hinweis auch an deine Mutter, ne? Also so nach dem Motto, hier ist schon die Hundehütte, fehlt ja eigentlich nur noch der Hund.
1: Nein, ich möchte keinen Hund haben.
0: Ah ja, okay.
1: Ich möchte lieber ein Meerschweinchen haben.
0: Ach so, ja, aber es könnte ja auch eine Meerschweinchenhütte werden, ne? Oder?
2: Ja, ja. Passt von der Größe vielleicht auch gut.
0: Und wenn ihr jetzt mal so den Vergleich zieht, also Bauen mit Legosteinen, da seid ihr Profis, da habt ihr ja schon irrsinnige Sachen zusammengebaut. Und jetzt hier mit den kleinen Backsteinen, was ist einfacher?
1: Lego, weil da die Wände nicht schräg werden.
0: Ja, die stehen immer gerade, ne?
2: Also ich baue ja auch, wenn du das Mikro hältst. Und ich finde auch, die Hände werden so ein ganz bisschen klebrig und man muss sehr aufpassen, dass die Mauern nicht einstürzen, ne? Findet ihr auch?
1: Ja. Meine ist nämlich schon eingestürzt.
0: Oh mein Gott, das erste Bauwerk ist schon eingestürzt. Die erste Katastrophe ist schon passiert.
2: Ja, mein Holstentor, ich habe es nicht so richtig rund gekriegt.
0: Also ich will dir jetzt nicht zu nahe treten, Bettina, aber es sieht irgendwie im Moment noch so überhaupt nicht aus wie das Holstentor.
2: Der Mörtel ist noch nicht getrocknet, deswegen kann ich da einfach noch mal ein bisschen eingreifen. Ich mache die Wände jetzt rund.
0: Michel Mattes, was sagt ihr denn zum Holstentor von Bettina? Also sieht das aus wie Holstentor oder...
1: Nee, nicht so richtig. Sieht eher aus wie so ein Eingang von so einer Burg und Zugbrücke.
0: Irgendwie schon, ne? Fand ich auch. Also es sieht so ein bisschen aus wie ja noch vor Mittelalter. Also es erinnert mich fast so ans alte Rom oder irgendwie so.
2: Aber es ist ja hier die Kreativwerkstatt und man kann ja kreativ werden. Also ich wollte zwar das Holstentor machen, aber jetzt ist es halt ein Burgtor, wie Michel und Mattes sagen. Ist
0: künstlerische doch Freiheit.
2: Ja.
0: Also irgendwas fehlt noch.
1: Da müssen noch Türme auf das Holstentor.
0: Ja, sonst ist ja nicht das Holstentor, ne? Ja,
2: das habe ich jetzt noch nicht so richtig gefunden. Da muss ich noch mal gucken, wie ich die Türme jetzt hinkriege. Ah, super.
0: Guck mal, ihr gebt dir sogar Steine ab.
2: Ja, ach, das ist ja nett von euch. Dankeschön.
0: Also ihr seid ja jetzt die Ersten, die das hier ausprobieren mit den Steinen. Für alle anderen Kinder, die dann später kommen, habt ihr irgendwie einen Tipp, was man machen muss, damit das am Ende funktioniert?
1: Ja, versetzt bauen. Also nicht quasi diese großen Steine auf großen Steinen, weil dann kippt er schneller um. Und nicht zu wenig Mörtel nehmen.
0: Lieber eine Kelle mehr draufhauen. Ja?
2: Ich war nämlich sehr sparsam. Ich merke das schon.
0: Was zählt, ist, dass du kreativ bist. Es ist egal, es gibt kein richtig und kein falsch in der Kreativwerkstatt. Und deswegen, ne, ist es für mich, ist es das Holstentor.
2: Ach, für mich ist es ein schönes Gebäude.
0: Ja, so klingt es, wenn die kleinen Maurerkellen gegen die Backsteine, oh nein, das Gebäude ist wieder eingestürzt. Du musst wieder von vorne anfangen.
2: Ja, genau. Michel Mattes, wie fandet ihr es denn jetzt?
1: Es war sehr schön.
2: Mattes?
1: Ich fand es auch sehr schön.
0: Sehr gut. Dem kann ich mich nur anschließen. Ja. Es war wundervoll.
2: Ich mich auch. Merit, ihr habt ja jeden Sonntag wechselnde Familienangebote. Erzählst du uns dazu noch mal ein bisschen?
3: Genau, über ein paar Formate haben wir ja schon gesprochen. Philosophien mit Kindern oder Meet Art for Kids. Aber in dieser Reihe gibt es zum Beispiel auch die Familienzeit, wo alle von 4 bis 99 Jahren noch was Neues lernen können. Das heißt, wenn man am Sonntag noch nicht weiß, was man machen möchte, dann kann man auf jeden Fall in eins der Lübecker Museen gehen.
0: Aber unabhängig davon gibt es ja jeden Tag Angebote, also wenn die Museen geöffnet sind.
3: Ja, ganz genau. Für alle, die sonntags vielleicht schon andere Pläne haben. Es lohnt sich, jeden Tag zu kommen. Es gibt zu verschiedenen Ausstellungen Kinderhefte, zur Helme Heine oder auch zur aktuellen Ausstellung in der Kunsthalle St. Ann. Es gibt immer wieder Ausstellungen, die sowieso besonders auf Kinder ausgelegt sind. Und es gibt zum Beispiel hier im St. Ann-Museum auch den Family Room.
2: Merit, kann ich in diesen Family Room, kann ich da einfach reingehen oder muss ich mich anmelden? Wie läuft das?
3: Ja, der Family Room, der hat immer auf, wenn auch das St. Ann-Museum geöffnet ist. Da kann man jederzeit einfach hin, da gibt es Sitzgelegenheiten, da gibt es Maltische, da gibt es Spielsachen. Also ich würde sagen, es ist der perfekte Ort, um im Museumsbesuch vielleicht mal eine kleine Pause einzulegen.
2: Und übrigens, der Eintritt für alle Menschen unter 18 Jahren ist in allen Museen des Verbundes der Lübecker Museen frei. Und das kann man ja hier auch nochmal sagen.
0: Ja, das ist ganz wichtig. Das ganze Programm für Familien und Kinder in den Lübecker Museen, das findet ihr im Netz unter luebecker-museum.de/familien.
2: Und es gibt auch ein Familien-Newsletter, Merit. Da aktualisierst du ja ständig, was es Neues gibt.
3: Genau, da bekommt man einmal im Monat direkt ins E-Mail-Postfach alle wichtigen Infos zu Terminen, zu Museumsfesten mit Familienangeboten, zu Ausstellungen, die vor allem geeignet sind. Also der lohnt sich auf jeden Fall.
0: Also Newsletter abonnieren und immer auf dem neuesten Stand sein. Das war Lübeck Zwischentöne im September und wir hören uns dann wieder mit einer neuen Folge pünktlich am 1. Oktober.
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1: Hallo zusammen und herzlich willkommen. Ich bin Tom Voss und ich freue mich, dass ihr alle wieder zuhört. Thema dieser Folge: Vernetzung, wie sie gelingt und was sie bewirkt. Ich spreche diesmal mit Ute Platzkastens. Hallo Ute.
4: Hallo Tom.
1: Schön, dass wir uns unterhalten können über dieses Thema und ich bin ganz gespannt, was du dazu zu erzählen hast. Aber zunächst mal, du lebst ja hier in einem eigenen Wohnprojekt und du engagierst dich darüber hinaus im Verein Mehrleben Wohnprojekte e.V. in Lüneburg. Das ist so eine Art Dachverband, ne, für Wohnprojekte in Lüneburg, aber auch ein bisschen drüber hinaus.
4: Ja, Lüneburg und Landkreis Lüneburg, da sind wir aktiv als Verein, genau.
1: Schön. Ja. Wir melden uns aus deiner Wohnung hier im Wohnprojekt am Speicherbogen. Wir sind so am nordöstlichen Rand von Lüneburg.
4: Genau, 10 Minuten fußläufig zum Bahnhof, das finde ich besonders wichtig.
1: Ja. Und du wohnst hier zusammen mit deinem Mann.
4: Der wohnt in der eigenen Wohnung. Wir sind aber getrennt als Paar.
1: So. Ute, wir sitzen in deinem Arbeitszimmer. Aha. Wir hören draußen nicht nur Vögel zwitschern, sondern gerade auch die städtische Kanalreinigung, die vorbeifährt. Das ist immer so, es ist idyllisch, aber die Wirklichkeit ist manchmal ein bisschen rauer, als sie sein soll. Ne?
4: Ja.
1: Das ist hier trotzdem eine sehr ruhige Stimmung in dieser Wohnstraße, in diesem Viertel. Es sind überwiegend neue Häuser. Verklinkert und euer modernes ökologisches Wohnprojekt fügt sich da überraschend ein. Das ist nicht verklinkert, das ist also ökologisch auffällig. Wir werden nachher mehr erfahren dazu. Mhm. Ich bin da schon ganz gespannt. Und das Zweite ist eben, es geht uns auch um das Generationsübergreifende in eurem Wohnprojekt. Ja. Und dann eben um die Frage, ihr seid Vernetzungsexperten und engagiert.
4: Ja.
1: Aber es ist ganz wichtig, also wie gelingt Vernetzung und warum überhaupt macht man das? Warum ist das eigentlich wichtig?
4: Ja.
1: Darüber wollen wir heute reden, aber wir wollen dich erstmal ein bisschen kennenlernen, Ute, dass wir ein Bild haben, mit wem sprechen wir und was bist du für eine? Magst du dich kurz vorstellen?
4: Ja, kann ich machen. Also ich lebe jetzt seit 7 Jahren oder knapp 7 Jahren leben wir hier zusammen im Speicherbogen. Das Thema Wohnprojekte hat mich erst relativ spät, als es um die Phase nach der Familienzeit ging, beschäftigt. Da habe ich mich dann auch sehr viel intensiver mit dem Gedanken beschäftigt und habe Kontakt zu Lena, dem lebendigen Nachbarschaft, dem der Mutter aller Wohnprojekte in Lüneburg, den Kontakt da aufgenommen. Damals war das, aber das ist jetzt gut 10 Jahre her, noch nicht so richtig, passte das noch nicht so richtig in mein Leben. Und wir mussten erst noch unsere Ehe klären. Wir haben uns dann getrennt, aber so ganz gut. Mhm. Und mein ehemaliger Gatte wohnt jetzt auch hier im Speicherbogen. Mhm. Ja, das ist gut so. Gut, und Wohngemeinschaftserfahrung habe ich tatsächlich nicht, wie das ja eigentlich bei ganz vielen Menschen, die im Wohnprojekt wohnen. Die haben zur Studentenzeit in Wohngemeinschaften gewohnt und ich komme aus einer großen Familie und hatte so die Nase voll von Wohngemeinschaft.
1: Wie groß war deine Familie? Wie viele Geschwister hast du?
4: Ich habe 5 Geschwister, wir sind 6. Mhm. Und meine Großmutter lebte mit uns. Mhm. Also wir hatten den 3-Generationen-Haushalt. Ich wollte erstmal alleine wohnen.
1: Du wusstest, wie das ist und wie schön das ist. Eine eigene Wohnung, ein eigenes Zimmer.
4: Genau, ich war so stolz auf mein erstes eigenes Zimmer mit einem Schlüssel, wo ich das Zimmer abschließen konnte und nicht meine Lieblingstasse plötzlich weg war.
1: Das Tagebuch plötzlich woanders lag, als da, wo du es abgelegt hast.
4: Ja, so ungefähr. Ja. Ne? Also das, und dann, gut, da habe ich so eher den klassischen Weg zu zweit mit meinem damaligen Lebensabschnittsgefährten zusammengewohnt und später als Kleinfamilie am Stadtrand, klassisch, aber dann war irgendwie klar, Nee, so im Alter ist, glaube ich, ganz gut eine andere Wohnform. Und dann war, wie gesagt, der Kontakt zu Lena da. Und dann ergab es sich, dank dem allseits bekannten Volker Holtermann, Plan W aus Lübeck, der hier dieses Grundstück von der Stadt angeboten bekam und der dann ganz schnell aus seinem großen Fundus eine Truppe zusammenfinden konnte. Wir waren dann 7 Parteien, die hier quasi als erste gesagt haben, oh ja, das machen wir und genau so machen wir es. Also es gab ein Konzept von den Architekten schon. Also so ein bisschen, wie der Bau sein könnte. Es gab die Idee, und da kommen wir zur ökologischen Bauweise.
1: Ja, das geht mir ein bisschen schnell. Weil, wie war das nochmal? Also bist du schon in Rente gegangen und da hast du noch in deinem alten Haus gewohnt, also in eurem Familienhaus.
4: Ja. Ich habe da alleine dann inzwischen in dem Familienhaus gewohnt. Und dann war klar, also da möchte ich nicht alleine bleiben.
1: Was für ein Zufall, dass du dann auch diese Leute kennengelernt hast und diese Chance hattest, ne?
4: Ja, wobei ganz zufällig ist es ja nicht, weil ich ja wirklich intensiv dann über Lena Volker auch kannte. Ich war sehr eng dran. Wir hatten das, also damals mein Mann und ich hatten das Willkommen von Lena. Aber ich bin da dann doch wieder ausgestiegen, weil ich gesagt habe, das passt gerade nicht. Es war mir zu schnell, das Familienhaus zu verlassen. Da habe ich auch mit viel Herz dran gehangen, weil wir das selbst geplant hatten, auch baubiologisch damals schon gebaut haben. Ja, das war mir da zu schnell. Und unsere Tochter war noch nicht ganz aus dem Haus, also oder gefühlt, die studierte schon. Aber
1: das muss alles passen. Ne?
4: Ja, genau, das passte noch nicht. Aber dann irgendwie 2016. Bin ich dann hier zu der Gruppe gestoßen, war vorher auch schon auch noch mal in einer anderen Gruppe, die sich gefunden hat. 3 Parteien aus dieser anderen Gruppe, in der ich war, sind jetzt auch, also wir sind zu 3 Parteien jetzt hier. Ne? 2 davon sind auch mit hierher gekommen. Ja. Ja, das ist ein Erbpachtgrundstück, das ist ein bisschen eine kleine Kröte, aber gut, das ist, wie es ist.
1: Okay. Und wie kam es, dass du nach dieser intensiven Zeit mit 5 Geschwistern plötzlich wieder Leute so nah an dich rankommen lassen wolltest oder konntest?
4: Ach, also viele Leute um mich rum mochte ich schon gerne, aber mir war es irgendwann wichtig, auch so wirklich mein eigenes zu haben. Also zu sagen, das ist meins und das nimmt mir jetzt keiner. Das war deutlich anders. Also natürlich Zimmer teilen mit den Geschwistern und Klamotten wurden natürlich von oben nach unten gereicht, wie das so in den 50er Jahren halt war. Ne? Also macht ja auch Sinn. Heute nennt man das Nachhaltigkeit. Damals war es einfach nicht immer nur freiwillig und nachhaltig, sondern der Not in Anführungsstrichen, also geschuldet.
1: Ich schließe daraus, du warst nicht die Älteste in deiner Geschwister.
4: Nein.
1: Bei denen ist das ja egal, wer die abgetragenen Sachen kriegt.
4: Das stimmt. Ich war die Mittlere. Und ich wollte irgendwie, also für mich ist das hier die richtige Mischung zwischen Nähe und Distanz. Also ich habe mein eigenes, ich kann, wenn ich will, die Tür zumachen. Und das wird ja auch respektiert, also unter Geschwistern wird eine zur Tür nicht unbedingt respektiert.
1: Und ne? Deine Berufstätigkeit lief dann auch langsam aus. Ne? Du warst, glaube ich, Lehrerin,
4: hast du gesagt. Ja, ich war im Internatsgymnasium tatsächlich hier im Landkreis als Lehrerin. Und habe noch ein Jahr dann gearbeitet, als ich hier eingezogen bin. Und bin dann mit Mitte 65 in Rente gegangen. Ne?
1: Internatsgymnasium, da guckt schon so ein bisschen um die Ecke, dass das was nicht ganz Normales ist.
4: Stimmt.
1: Was ist der Kick? Was ist das Besondere?
4: Also als Lehrerin war ich eingebunden in den Internatsalltag. Das heißt, ich hatte eine feste Gruppe von Jugendlichen, mit denen ich Mittag gegessen habe, Abendbrot gegessen, und also die festen Tisch, und einmal die Woche abends, donnerstags abends war Gruppenabend oder ist Gruppenabend nach wie vor. Und dann verbringt man irgendwie den Abend, macht Freizeit mit den Jugendlichen, so damit die auch betreut sind. Und es gibt eine ganze Reihe von Lehrer und Lehrerinnen und Kollegen, die da im Internat wohnen und dann also den noch viel, viel mehr Alltag mit denen teilen. Die haben zwar eine eigene Wohnung, aber haben also so, deren Ausgang ist in den Wohnbereich der Jugendlichen. Und das heißt, man kriegt diese Kinder und Jugendlichen ganz anders mit, auch in ihrem Lebensumfeld und hatten einen ganz anderen Zugriff, in Anführungsstrichen, als nur ich gehe in Unterricht, unterrichte und was weiß ich, ich habe Französisch unterrichtet, und wenn ich dann Stress mit einem Achtklässler im Unterricht morgens hatte, der war aber in meiner Gruppe, dann bin ich ihm in einer anderen Rolle begegnet und konnte irgendwie ihm auch anders begegnen, dadurch eventuell auch den Stress im Unterricht lösen. Mhm. Oder ja, was weiß ich, ja, erinnere einen, der im Unterricht unerträglich war, aber in meiner Gruppe ganz konstruktive Beiträge für die Gestaltung des Gruppenabends gemacht hat. Also, und das beides zu erleben, das hilft ungemein, so auch im Unterricht. Mhm. Ne?
1: Einfach so.
4: Und viel mehr
1: eine Person auch mehr perspektivisch und nicht nur in einer Rolle wahrzunehmen.
4: Genau, genau, genau. Und die kriegen mich eben auch in einer anderen Rolle mit. Ja. Ne?
1: Aber ich stelle mir andererseits auch vor, dass du schon durchaus auch den notwendigen Ton beherrscht, der manchmal erforderlich ist, um bestimmte Sachen dann auch klar zu regeln.
4: Ja, ja, also das musste ich echt hart lernen, muss ich sagen. Also so, bin ja eher so vorsichtig, ja, vielleicht, ich überlege mal.
1: Deswegen habe ich es betont.
4: Genau, also aber na, tatsächlich hatte ich meine Lehrer an der Stelle. Ich gehöre zu der Generation von Lehrerinnen, die in den 80er Jahren, also 82 bin ich fertig geworden und dann war Lehrerarbeitslosigkeit. Ich habe keine Stelle gekriegt, ne? So mit Französisch und Pädagogik als Unterrichtsfach, ne? Und schlechtes Examen, also da. Dann konnte ich aber in der Heimerziehung anfangen und dann habe ich da in Düsseldorf in einem Heim für sogenannte schwer erziehbare Mädchen Fürsorgeerziehung geschlossene Unterbringung angefangen. Also das war schon eine harte Schule. Ne?
1: Aber es ist wirklich interessant, was du erzählst, Ute, weil du hast dann in diesem Internatsgymnasium ja die Nase auch noch weit rausgestreckt, weil du da, glaube ich, auch was für die UNESCO gemacht hast, so eine Betreuung oder Beauftragung hattest. Ja. Magst du das noch erzählen, weil das ist einfach total spannend.
4: Ja, diese Schule Marienau, ich kann ich ja auch nennen, also Marienau hier im Landkreis, ist UNESCO-Projektschule. Und es gibt halt jemanden, der ein bisschen das den Hut dann aufhaben muss. Und da war ich lange Koordinatorin, UNESCO.
1: Und was macht man so als UNESCO-Schule? Also?
4: Ja, man versucht so, zum einen so internationale Kontakte so ein bisschen herzustellen, aber auch, geht auch um Toleranz irgendwie. Ne, was kann man machen, um Kindern irgendwie Toleranz beizubringen?
1: Dass man über nationale Interessen und auch ökologische Probleme national und vieles andere hinausdenkt und einfach die Welt auch ein ganzes Stück mit in den Blick nimmt von Unterrichtsinhalten und von Nachdenken.
4: Genau, wobei man muss gar nicht so weit gehen. Also es gibt hier in Lüneburg, die inzwischen heißt die Oberschule am Wasserturm, das vor 15 Jahren, als ich das gemacht habe, war das eine Hauptschule, sogenannte Hauptschule, auch UNESCO-Projektschule. Und ein Projekt zusammen mit dieser Hauptschule zu machen, also die Internatsschüler, Gymnasiasten aus Hamburg-Pöseldorf oder so, die haben ja wenig Kontakt zu diesem Klientel. Und es gab ein großes Projekt damals, ein Tanzprojekt, mit Schülern von der Hauptschule und unseren, also von Marienau, und die, dass die sich begegnet sind, das allein ist ja schon eine Sache, praktizierte Toleranz. Also erst die Vorbehalte zu merken und dann festzustellen, ach, die sind ja irgendwie ganz nett, die hören ja dieselbe Musik wie wir oder so.
1: Weißt du, wenn du das beschreibst, Ute, ich ahne schon, was das alles mit Vernetzung zu tun hat. Du bewegst beim Sprechen auch schon deine Hände, weil du bestimmte Fäden auseinanderhalten willst und zusammenführen willst.
4: Ja, ne? Das stimmt.
1: Also das sind vielleicht auch die Vorläufer deiner Vernetzungsinteressen, die du da auch schon, wenn auch in anderen gewandt.
4: Ich glaube, das hat schon ganz früh angefangen. Ich bin ja die mittlere, die älteste von den vier Kleinen. Ja. Also, und da habe ich, glaube ich, auch vermittelt.
1: Das ist gut.
4: Also, das
1: jedenfalls nicht in the middle of nowhere, sondern schon sehr klar verortet.
4: Ja, genau.
1: Und erstmal vielen Dank. Ich glaube, jetzt können wir uns alle ein kleines Bild von dir machen. Mhm. Und danke auch, dass du das so offen erzählt hast. Und an alle Hörer nochmal, wir sind hier bei Wohnprojekte im Gespräch. Diesmal mit Ute Platz-Kassens, Wohnprojekt am Speicherbogen und Dachverband Mehr Leben Wohnprojekte e.V. Lüneburg. Und ich bin Tom Voss. Ute, wir sind jetzt im Wohnprojekt am Speicherbogen. Was macht euer Projekt besonders?
4: Ich denke, erstmal die Bauweise, darüber haben wir uns ja gefunden letztlich, das ökologische Bauen und das baubiologische Bauen. Ähnlich wie Querbeet, darüber gab es ja auch schon mal einen Podcast. Das ist hier Holzständerwerk mit Strohdämmung und Lehmputz. Dadurch entsteht ein wahnsinnig tolles Raumklima. Ich glaube, das ist das Besondere. Und bevor es Querbeet gab, waren wir das größte Wohnhaus in dieser Bauform bundesweit. Und jetzt ist Querbeet noch ein bisschen höher.
1: Wirklich auf engstem Raum ähnlich ambitionierte, ökologische, herausragende Gebäude.
4: Mhm. Genau, das ist eins. Und wie gesagt, und diese Wohnprojektidee, die verbindet uns natürlich auch. Dieses Mehrgenerationenwohnen ist wichtig. Da haben wir, diese Gründungsgruppe waren, wir waren alle nach der Familienphase, haben ganz klar gesagt, nee, wir wollen auch Familien mit möglichst kleinen Kindern, damit die auch lange bleiben, damit man lange was voneinander hat und die hier so reinwachsen, aufwachsen. Mhm. Das ist uns tatsächlich dann auch gelungen. Also wir sind hier eine Mischung von, der Jüngste ist 3 Jahre alt, der Älteste ist 86. Ja, von dem Ältesten haben wir den 80. Geburtstag. Wir waren gerade eingezogen und haben dann den 80. Geburtstag gefeiert. Hier im Gemeinschaftsraum, auch ein ganz wichtiger Raum für uns.
1: Ihr seid so 32 Erwachsene ungefähr und auch so die Hälfte Kinder, 15 Kinder.
4: Ja, oder? Genau. Und 3 von den Kindern sind hier reingeboren. Das finde ich eben auch ganz schön. Mhm. Ne?
1: Ja. So. Das Ganze ist so angelegt, wir sind ja einmal rumgegangen vor unserem Gespräch, wie in so einem Kreis, nicht Halbkreis, sondern wirklich kreisartig angelegt, mit einem Platz in der Mitte, ein Oval, wo ein Spielplatz ist und ein Sandkasten und drumherum sind die Häuser gebaut. Und mich hat sofort an Querbeet das Gebäude erinnert, weil es keine klaren Kanten gibt, sondern schöne anthroposophische Rundungen.
4: Mhm. Ja.
1: Erzähl nochmal, warum ist alles so rund hier in eurem Kanten?
4: Genau, anthroposophisch. Nein, also
1: runde Kanten.
4: Doch dadurch, dass es eben wenig, es ist nicht so eckig. Ne? Mhm. Das ist tatsächlich dem Lehm geschuldet, weil Lehm kann man nicht so richtig kantig putzen. Das ist schwierig, kann man sicherlich auch. Mhm. Aber man müsste eine Metallschiene einsetzen. Das widerspricht natürlich ein bisschen dem Material. Ne? Und darum ist es halt auch rund geputzt.
1: Mhm. Das ist alles barrierearm hier, auch für die älteren Mitbewohner.
4: Genau, ja.
1: Ja, du hast diesen ökologischen Anspruch schon erwähnt, auch das generationsübergreifende. Ja. Und ich glaube, ihr habt auch noch als dritten Aspekt das Wohngesunde. Das ist ja ein ungewöhnliches Wort. Was ist das gemeint?
4: Ja, wir haben natürlich auch im Innenbereich versucht, möglichst ökologisch zu bauen. Also mit Holzfußboden, also Dielenfußboden, das Material, was wir weiterverwandt haben. Also keine Rigipsplatten, sondern Fermacell. Die sind gesünder mit der Farbe. Wir haben auf die Farbe geachtet, auf den Kleber. Für die Fliesen, also solche Sachen, die eben auch noch eine Rolle spielen, wenn man versucht, möglichst giftfrei zu bauen.
1: Und das Ganze ist entstanden durch das nachhaltige Engagement von dir und anderen Gründungsmitgliedern, aber auch dann durch den Baubetreuer Volker Holtermann, Plan W. Lübeck, der, glaube ich, sich ums Grundstück erstmal gekümmert hat oder aktiv war, dass ihr überhaupt an ein Grundstück rankamet, was in Hamburg ja ein Riesenproblem ist. Und hier ist es gelungen.
4: Hier
1: auch ist nicht
4: es
1: so
4: gelungen
1: einfach in Lüneburg.
4: Nein, also ich denke, wir haben schon davon profitiert, dass der Verein Mehr Leben Wohnprojekte e.V. und die Menschen von Lena im Laufe der Jahre viel Lobbyarbeit gemacht haben und viel dicke Bretter gebohrt haben, auch bei der Stadtverwaltung, sodass hier im Neubauviertel Grundstücke für Wohnprojekte ausgewiesen worden sind. Und dieses Grundstück war tatsächlich erstmal für eine Wohnungsbaugesellschaft vorgesehen, aber die waren irgendwie wohl ganz gut ausgebucht, sodass die Stadt das dann Volker, der bei der Stadt bekannt ist, durch seine Aktivität angeboten haben. Und dann war es ein leichtes quasi, hier Menschen zu finden, die ein Wohnprojekt machen wollten. Ne?
1: Also auch alles nicht einfach zu beginnen, das Grundstück zu bekommen. Der Boden war vorbereitet, dank Vernetzung unter anderem und Vorarbeiten, da sprechen wir gleich drüber. Ja. Aber auch die Aspekte des Strohgedämmten, das ist ja auch für eine Stadtverwaltung, wenn die das erstmal hört, beim Bauantrag oder so, da gehen die Augenbrauen hoch, oder?
4: Das habe ich tatsächlich gar nicht so genau mitgekriegt. Also da musste Dirk Schamer, der verantwortliche Architekt an der Stelle, glaube ich, so ein bisschen Überzeugungsarbeit leisten. Ne? Und Volker hat viel diese Hintergrundarbeit gemacht. Nee, das Thema war tatsächlich erstmal in der Anfangsgruppe, diese 7 Parteien, die wir tatsächlich hier jetzt auch weitergemacht haben und auch hier nach wie vor leben. Wir waren zunächst 9, die das machen wollten. Und als wir entschieden haben, also als Gruppe mehrheitlich, wir wollen diesen ökologischen Aspekt und diese Form des Bauens, sind nochmal 2 abgesprungen. Ja. Also das war für den einen oder anderen erstmal, der sich interessierte für ein Wohnprojekt, und da hat die Bauform erstmal ihn abgeschreckt. Mhm. Manche sind, also die ersten 2 davon sind gegangen, und andere haben sich das angehört und sind dann vielleicht auch gegangen. Aber in der Anfangsphase sind ganz explizit deswegen abgesprungen. Ne?
1: Gut, das klärt das. Ja. Die Ziele schließen dann auch einiges aus. Da kann man schlecht einen Kompromiss machen.
4: Und wenn erstmal Entscheidungen getroffen sind, so ist es ja im Grunde im Prozess.
1: Stroh ist Stroh, Beton ist Beton.
4: Genau, ja. die Ersten, die im Wohnprojekt sind, entscheiden, was ist. Und jeder, der dazukommt, muss das, was gewesen, was bis dahin entschieden ist, so nehmen, wie es ist. Mhm. Ne? Das ist das, was er einkauft.
1: Ihr habt dann eine Eigentümergemeinschaft entwickelt. Ihr seid also jeweils Besitzer, Besitzerin eurer Wohnung. Verwaltet euch selber?
4: Nee, wir haben eine Hausverwaltung in Hamburg, weil bestimmte Dinge ist besser, wenn die Hausverwaltung das macht. Gerade die Abrechnung ist ja ein Konfliktthema. Und da ist es gut, wenn dann die Hausverwaltung das macht. Und aber wir machen einfach ganz viel selbst. Und
1: sag mal Beispiele.
4: Also die Gartenarbeit, die Hausreinigung, auch die Hausmeistertätigkeiten oder so. Also wir haben keinen Hausmeister, wir haben eine Reihe von RentnerInnen, die solche Sachen übernehmen. Was noch so anfällt, wenn man in einem Haus wohnt, also ob das ein Einfamilienhaus ist oder diese Wohnanlage hier, wenn irgendjemand sieht, da ist was kaputt, fragt er entweder irgendwen anderes, du hast doch Ahnung, guck doch mal. Also jeder bringt sich hier nach seinen Fähigkeiten ein. Und was weiß ich, unten an der Haustür habe ich jetzt gesehen, irgendwie sind Macken in der Farbe. Und ich weiß, irgendjemand hat ein Pott Farbe von dem, die wir da brauchen. Und dann
1: haben wir einige von denen, die hier bei euch wohnen, ziemlich viel Zeit. Die sind Rentner, auch wenn es Rentner gibt, die gar keine Zeit haben, egal. Aber andere gehen noch richtig der Arbeit nach oder haben Kinder und arbeiten.
4: Ja. Ja.
1: Das heißt, die können sich auch alle unterschiedlich beteiligen. Ne? Kommt ihr damit zurecht oder gibt es da Probleme?
4: Nee, also alles in allem kommen wir ganz gut klar. Also damit, ne? Das ist ja, Rentner können ihre Zeit irgendwie besser einteilen. Also, dass ich keine Zeit hätte, würde ich nicht sagen. Ne? Aber ich habe manchmal das Gefühl, ich habe viel Zeit auch so, und ich kann ja, was weiß ich, was ich heute nicht mache, kann ich morgen machen oder so. Und ich kann tagsüber, also es gibt jetzt irgendwie ein Thema, da muss ich mal die Hausverwaltung anrufen. Das kann ich ja viel besser im Laufe des Tages und vielleicht auch ein oder zweimal, wenn ich keinen erreiche, als jemand, der noch arbeiten geht und der dann irgendwie in seinem Bürojob eine Pause irgendwie einplanen muss, um dann dieses Telefonat zu führen. Von daher finde ich das irgendwie auch völlig in Ordnung, wenn ich sowas übernehme oder irgendjemand. Und so geht das den Rentnern hier eigentlich.
1: Wenn das so allen, Hand in Hand geht, ne?
4: Ja.
1: Habt ihr euch eigentlich bei der Einteilung der Wohnungen, wer wohnt wo und so, auch ein bisschen auseinander dividiert? Wo sind die Kinder, Schrägstrich, wo gibt es Rabatz und Krach, wo haben die Alten ihre Ruhe? War das auch ein Kriterium?
4: Nee, das war ja so, also so die ersten, was weiß ich, als dann die Pläne soweit konkreter waren und klar waren, waren wir vielleicht 12 Parteien oder so, und die Wahl hat so gepasst, dass es überhaupt keinen Streit geben musste und kein Losverfahren oder sonst irgendwas. Nee, das hat total gut funktioniert, und dann war ja nur noch Zug um Zug, kamen die Nächsten dazu und die konnten dann die Wohnung wählen, und hat sich so ergeben. Also es ist schon manchmal, meine Wohnung geht heraus zum Hof, zum Innenhof. Und irgendwann mal hat ein Kind so einen kleinen Rasenmäher, so einen Plastikrasenmäher geschenkt gekriegt. Und der dann, wenn der über die Steine schrappt, also ich war schon manches Mal geneigt, dieses Teil so zu verstecken, dass es keiner mehr findet. Aber, oder Bobbycar-Rennen oder sonst irgendwas. Aber
1: wenn die dann größer werden, vielleicht die ersten Mofas, Mopeds hier rumgucken.
4: Ja, nein, wir sind ja ökologisch hier.
1: Ja, das malt man sich das aus.
4: Ja,
1: ne? Werden, ist das anders.
4: Aber
1: mit dem Eigentum wollte ich noch mal fragen. Ihr habt also eigene Wohnungen. Habt ihr auch Gemeinschaftseigentum?
4: Ja, wir haben eine eigene Wohnung, alle haben einen Balkon oder eine Terrasse. Das ist dann wirklich der Privatbereich. Und der Rest ist Gemeinschaftseigentum, also der Garten. Und wir haben auch einen Gemeinschaftsraum. Das war bei uns wichtig, den zu haben. Der ist genau unter mir.
1: Ja,
4: aber noch habe ich keine, größeren Fäden.
1: Kein Bassbummern hier oben.
4: Und ich frotze dann auch immer ein bisschen. Ich nehme dann die Hörgeräte raus. Ach so, dann ist er auch nicht mehr so schlimm. Also und der Gemeinschaftsraum, das ist auch so eine, was weiß ich, ungefähr 70 Quadratmeter, geht auch mit seiner Terrasse raus auf den Hof. Das ist ein ganz wichtiger Raum für uns, der, ja, wo klar Geburtstage gefeiert werden. Also ich habe den total genossen. Mein Geburtstag war dann in den Herbstferien, da waren wenige da, sodass ich den fast ein ganzes Wochenende belegt habe, um meine große Familie einzuladen. Und wirklich dann wirklich gebührend den runden Geburtstag, versteht sich, zu feiern. Geburtstage werden gefeiert, Filmabende gemacht, unsere Sitzungen. Wir haben nach wie vor einmal im Monat so ein sogenanntes Orga-Treffen, weil es doch immer das eine oder andere zu besprechen gibt. Sechsmal im Jahr haben wir ein sogenanntes Sonntagstreffen, wo wir dann auch mal versuchen, irgendwie Themen, die ein bisschen über sowas Organisatorisches hinausgeht, zu besprechen. Nach wie vor. Oder im Wechsel machen wir dann auch irgendwie was Nettes, eine Draisinenfahrt, dass wir gemeinsame Erlebnisse haben. Und das ist so, da ist der schön. Sonntag, dem ist der Sonntag vorbehalten.
1: Da ist auch schon so eine Eigentümerversammlung mit drin integriert in diese.
4: Einmal im Jahr haben wir dann die Eigentümerversammlung, das muss ja formal sein. Und dann kommt auch die Verwalterin und dann machen wir ganz formal, korrekt so eine Eigentümerversammlung. Ansonsten, wenn wir Dinge besprechen wollen oder so, dann entscheiden wir das in diesem Orga-Treffen und kommunizieren das an die Verwaltung und dann wird bei der nächsten WEG-Sitzung wird das formal abgehakt. Und ansonsten stelle ich fest, ich bin gar nicht mehr in irgendeiner Arbeitsgruppe, aber ich bin überall.
1: Ach so. Also, es klingt nach gut vernetzt.
4: Ja, das stimmt. Genau, ich gehöre zu so einer kleinen Kochgruppe, die alle 14 Tage mittags kocht für die sich anmelden. Und das nehmen natürlich gerne, so war auch die Idee. Familien mit Schulkindern, wenn die dann mittags nach Hause kommen, müssen die Eltern sich nicht kümmern, dann kommen die alle zusammen bei uns essen. Gut, wir haben einen Menschen, der ist an Demenz erkrankt, der ist dann mit bei der Kochgruppe. Also war, ne? Und im Rahmen seiner Möglichkeiten macht er mit. Sowas findet dann eben auch im Gemeinschaftsraum statt, ne?
1: Ich denke, dass dieses gemeinsame Essen und Vorbereiten und drumherum auch sehr stark das fördert, von alleine sich auszutauschen und Gemeinsamkeit herzustellen. Ne?
4: Das macht auch total Spaß. Und wenn die Kinder dann auch reinkommen und so von der Schule schmeißen ihren Ranzen, Hände waschen.
1: Genau, das war der Grund, den ich meinte vorhin.
4: Genau, und das funktioniert besser, wenn ich das sage, als wenn die Eltern das sagen. Ja, das ist ja auch eine Erfahrung. Ne?
1: Du sprachst einen Mitbewohner an, der an Demenz erkrankt ist. Erstmal gut, dass ihr das offen so besprecht und so. Ne? Wie sind die Perspektiven? Wie sorgt ihr euch gemeinsam ein bisschen, wie es weitergeht oder wie läuft das?
4: Noch nicht. Aber manchmal habe ich das Gefühl, sollten wir vielleicht machen. Also klar, also passiert hier viel so in Nachbarschaftshilfe, ohne dass wir jetzt da ganz groß drüber reden und Kinder hüten und was weiß ich, als zum Beispiel die Kinder, die hier geboren sind, wir haben dann für die Wöchnerinnen und die Familie irgendwie reihum hier so einen Plan aufgestellt, hat jeder mal, haben wir 6 Wochen abgedeckt, sodass die von Montag bis Freitag ein warmes Essen vor der Tür hatten mittags, ne? Also schön, so, dass solche Sachen, aber dieses Altwerden im Wohnprojekt, naja, das ist schon so ein Thema und so richtig haben wir uns da noch keine Gedanken gemacht. Ich glaube, das ist so mehr Work in Progress. Klar ist es hier barrierearm und wir können sicherlich lange bleiben. Betrifft mich ja auch, früher oder später. Und da hoffe ich, dass ich einfach lange bleiben kann, weil die Wohnung gut geeignet ist und weil ich Nachbarn habe, die, falls irgendwas ist, den Krankenwagen bestellen können und ich dann nicht irgendwie hilflos lange rumliege. So, gibt mir viel Sicherheit, das finde ich gut. Und trotzdem, was ist dann mit Pflege? Ich weiß jetzt, aus meiner Situation jetzt, dass ich keine Pflege übernehmen würde. So, und das genauso wenig von Menschen, die hier wohnen, erwarten kann. Mhm. So, und das ist so ein Punkt.
1: Das ist ja auch ein Anspruch, den man nicht so einfach erheben kann. Und nee, das wird nee, ja dann nee, unter euch
4: nicht.
1: Auch so sein.
4: Nein,
1: und bei einer
4: nicht.
1: Dementiellen Erkrankung ja. stößt man vielleicht auch schon früh an die Grenze, wenn die betroffene Person beispielsweise so sich nicht mehr orientieren kann oder die Strukturen
4: ja.
1: verliert von Zeit und Raum oder
4: ja,
1: weggeht oder so.
4: Ja,
1: da muss
4: ja,
1: man
4: ja.
1: echt gucken. Ne?
4: Ja, das geht, aber also das muss jeder für sich persönlich gucken, aber für mich geht das noch. Ne?
1: Aber, das entwickelt ja, ihr dann. Ne? Vielleicht ist das ja auch bei den ersten Fällen so, dass sich ja. danach dann auch Strukturen, vielleicht eine Kooperation mit einem
4: ja.
1: mobilen Pflegedienst
4: ja,
1: oder mit
4: genau.
1: einer stationären ja. Geschichte hier in der Ecke
4: ja.
1: entwickelt.
4: Ja, ne? ja das, das ist so ein Thema. Ne?
1: Vielleicht
4: ja, und
1: auch
4: da
1: ein
4: könnte
1: Thema
4: man jetzt schon
1: auch für
4: wieder.
1: Mehr Leben vielleicht auch. Ne?
4: Ja, es ist ein Thema bei mehr Leben.
1: Ist schon. Ah, es wir ist, greifen vor. Wir kommen gleich
4: genau.
1: drauf. Wir kommen
4: ja,
1: gleich
4: also
1: drauf.
4: Wir kommen ständig.
1: Ja.
4: Ne?
1: Ja.
4: Schlenker
1: aber
4: da rein.
1: Aber es ist ja auch so, dass auch jetzt mal unabhängig vom Alter, da sich auch in Mehrgenerationenprojekt Lebensumstände verändern können.
4: Mhm.
1: Gerade junge Leute, die müssen den Arbeitsplatz wechseln, ziehen um oder die Partnerschaft geht leider in die Brüche und so weiter. Ne? Dadurch können sich ja auch die Wohnbedarfe verändern.
4: Ja.
1: Wie geht ihr damit um? Denn es sind ja auch Eigentumswohnungen.
4: Also wir haben in der Teilungserklärung so einen Passus, der ist aber nicht einklagbar, das muss uns auch klar sein, dass wir als Gemeinschaft erstmal so 3 oder 4 Monate oder ein halbes Jahr irgendwie das Recht haben, potenzielle Käufer abzulehnen.
1: Okay.
4: So, also das ist begrenzt. Müsst ihr jetzt nochmal nachlesen, wie lange. Ja, weil es ja Sinn macht, jemanden zu finden, der hier reinpasst. Also es hat eine Situation hier gegeben, wo eine Familie ausgezogen ist. Das ist eine ziemlich traurige Geschichte. Da ist der Mann gestorben. Also das dritte Kind war gerade geboren. Da ist er an Krebs gestorben. Und inzwischen hat die Frau, die Witwe quasi einen neuen Partner kennengelernt und ist mit ihm jetzt auch und mit den Kindern, die hatten dann 3 Kinder, mit den Kindern zu ihm gezogen. Und dadurch wurde das Haus frei. Und wir haben zum Glück ganz schnell über Flüsterpropaganda eine neue Familie gefunden, auch wieder mit 3 Kindern. Und das ist einfach, ja, das hat total gut funktioniert.
1: Schön,
4: ne?
1: gehört Glück ja. dazu. Denn und es geht manchmal dann doch um den schnöden Mammon, wenn es ja. dann vererbt oder verkauft wird. Und da kann man dann wenig machen in so einer Situation.
4: Nee, genau.
1: Könnte man, aber bei euch
4: ja, genau.
1: hat es ja bislang toi, gut
4: Genau,
1: geklappt.
4: Man kann nur hoffen und so. Also meine Tochter wird das hier erben. aber da kann ich halt versuchen, sie so einzubinden hier ins Projekt und ihr die Idee nahezubringen, sodass sie da auch nicht querschießt als neue Eigentümerin in diesem und die verkauft an XY, der gar nicht hereinpasst. Aber da steckt, ne? Das ist nicht einklagbar, Punkt.
1: Ne? In jedem Fall ist ja auch eine deiner Aufgaben, das vergaßest du vorhin, weil du gesagt hast, du machst eigentlich ganz, ganz vielen Sachen mit. Du bist auch sicherlich so eine Art Beauftragte für die Vernetzung mit anderen. Denn auch für euch als Wohnprojekt am Speicherbogen ist es ja schon wichtig, euch auch mit anderen Projekten oder mit anderen Institutionen, Nachbarschaften, Sportvereinen, Kirchen zu vernetzen. Erzähl mal, was machst
4: so.
1: Ihr da?
4: Nix, glaube ich.
1: Hier nee, im Stadtteil,
4: an der Stelle nicht.
1: Hier im Stadtteil.
4: Nee, klar, wir machen mit.
1: Eben.
4: Wir machen mit bei.
1: Es gibt
4: ein Stadtteilfest.
1: Ja.
4: Wir machen mit beim Stadtteilfest. Aber bin ich in der Doppelfunktion tatsächlich mit mehr Leben und dem Speicherbogen. Also ich präsentiere dann beides, wenn du so willst. Ne? Weil es gibt ganz viele Wohnprojekte hier im Stadtteil. Und wir bieten dann halt von mehr Leben einen Rundgang zu den verschiedenen Wohnprojekten, die hier im Stadtteil sind. An Querbeet ist eins, aber es gibt eben noch andere. Fluse heißt eins,
1: ja.
4: Meisterweg 104 und so.
1: Ich verstehe es jetzt auch so, dass ihr hier im Stadtteil euch insbesondere mit anderen Wohnprojekten vernetzt, aber jetzt nicht besonders darauf achtet, auch hier mit, sagen wir mal, der Feuerwehr oder dem Sportverein oder so Kooperationen aufzubauen.
4: Mhm. Nee, das ist nicht so unser Bestreben. Mhm. Also so, wir versuchen schon hier die Nachbarschaft hier direkt gegenüber, was man sieht, mhm, so ein bisschen den Kontakt da zu haben. Da haben wir dann nach 5 Jahren endlich mal ein Nachbarschaftsfest gemacht. Ja. Weil gut, mhm, wir wollten eins ganz im Anfang machen, dann kam Corona und das war's dann erstmal. Und das ist uns dann, also als wir 5 Jahre hier waren, haben wir dann mit denen irgendwie mal ein Fest veranstaltet. Das war auch total gut und wir haben gesehen, dass das wichtig war, zusammen, also sich hier kennenzulernen, miteinander ins Gespräch zu kommen. Und da ist tatsächlich so ein kleiner Damenkaffeekranz draus geworden. Ja, aber schön. Das ist ja nett, ne?
1: Wahrscheinlich ja, auch von dir koordiniert und initiiert.
4: Nee, tatsächlich nicht, aber ich bin nicht dabei.
1: Ja. Ja, ja. Ja, also ich glaube, auch die Hörer können sich jetzt so ein Bild machen, Ute. Das Wohnprojekt am Speicherbogen ist, glaube ich, deutlich geworden in seiner Kontur, auch in eurer entspannten, fürsorglichen Art, euch umeinander zu kümmern. Aber zugleich hat jeder genug Raum und ist entspannt genug, die eigenen Sachen zu verfolgen. Und mittendrin sitzt Ute Platzkassens und spinnt ein bisschen die Fäden zu anderen Wohnprojekten. Mhm. Und vor allen Dingen mit deinem Verein Mehr Leben Wohnprojekte e.V. Lüneburg. Darauf kommen wir gleich. Jetzt nochmal an alle Hörer die kleine Durchsage. Wir sind hier bei Wohnprojekte im Gespräch. Diesmal mit Ute Platzkassens vom Wohnprojekt am Speicherbogen und vom Dachverband Mehr Leben Wohnprojekte e.V. in Lüneburg. Und ich bin Tom Voss. Ja, wir sprachen vom Verein Mehr Leben, mhm, hier in Lüneburg. Und Mehr Leben will Wohnprojekte vernetzen. Das ist ein Dachverband. Erzähl mal, was ist, wie ist das dazu gekommen? Wie ist das entstanden?
4: Da fange ich doch mal ganz von vorne an. Ja. Vor gut 20 Jahren ist dieser Verein entstanden. Und damals war das ein Verein, der Personalunion von Lena-Menschen, also Menschen über diesen Wohnprojekt Lena waren oder dazugehören wollten. Und die waren automatisch und zwangsweise, in Anführungsstrichen, in diesem Verein Mehr Leben Wohnprojekte. Ziel dieses Vereins war es damals, so diese Idee vom Wohnprojekt, vom Miteinander Wohnen, so überhaupt nach Lüneburg zu tragen. Also ich glaube, vor 20 Jahren gab es auch schon Wohnprojekte in anderen Gegenden, in anderen Städten. Aber Lüneburg war davon noch ziemlich unbeleckt.
1: Mhm. Kam das denn von Hamburg, wenn du an diese frühe Zeit erinnerst?
4: War ich ja noch nicht dabei vor 20 Jahren, aber die das gegründet haben, die kamen ein bisschen, hatten die Idee über die Wohnprojektetage in Hamburg.
1: Schon, Wilhelmsburg.
4: Genau, ja, Wilhelmsburg. Also das weiß ich jetzt nicht so genau.
1: So auf jeden Fall kam das da. Die zu vernetzen. Aber was heißt jetzt vernetzen? Was macht ihr genau?
4: Also, und dann erstmal haben die ganz viel mit im Gespräch mit Stadtverwaltung und so weiter diese Idee reingetragen, weil die hatten ganz große Probleme, ein Grundstück zu finden für sich. Und dann waren sie hier dran, in einem Grundstück, und dann kriegte das doch wieder ein Investor zugeschustert. Und irgendein altes Gebäude, was sie haben, dann kriegte das doch wieder irgendjemand anders. Also, wobei die Politik hätte durchaus anders entscheiden können, aber irgendwann, also nach etwa 10 Jahren, hat das funktioniert und dann haben die halt dieses Grundstück da oben an der psychiatrischen Klinik bekommen.
1: Und Uwe Naumann aus Lena hat auch erzählt, dass viele Gespräche, die sie damals geführt haben, auch Gespräche mit hiesigen Bankinstituten geführt wurden.
4: Auch das, ja.
1: Die haben sich alle geschüttelt und sich vorgestellt, da tanzen die Leute nachts ums Lagerfeuer rum und wollen irgend so ein Wohnprojekt machen, denen geben wir keine Kredite. Und da ist wohl viel passiert in den Köpfen der Leute.
4: Genau, das hat sich total verändert inzwischen. Und nach etwa 10 Jahren, da bin ich dann irgendwie in diesen Verein gekommen und wir haben dann eine Satzungsänderung vorgenommen, weil inzwischen die Wohnprojektszene in Lüneburg gewachsen war und es gab viele Projektideen oder Projektgruppen, die was machen wollten und so. Dann haben wir gesagt, also diese persönliche Mitgliedschaft, die verändern wir jetzt dahingehend, dass Wohnprojektgruppen, Initiativen oder Wohnprojekte, die inzwischen auch sich gegründet hatten, als Wohnprojekt, als Gruppe Mitglied werden können. Und das war im Grunde dann auch so der Anfang für diese Vernetzung. Also es gibt dann irgendwie 8 Wohnprojekte im Verein, als Mitglieder im Verein. Jetzt, seit der Zeit, gucken wir so auch ein bisschen, was können wir inhaltlich miteinander machen, Was sind Fragen, die uns alle bewegen? So,
1: ne? Was sind solche Fragen, die euch alle bewegen?
4: Ja, zum Beispiel Gemeinschaftsraum war einmal so ein Thema. Wie geht ihr mit eurem Gemeinschaftsraum um? Also bei uns wurde irgendwie diskutiert, das ist unser vergrößertes Wohnzimmer und wir wollen doch politische Arbeit machen und ins Quartier rauswirken, also in dieser Spannbreite. Ja. Das ist ein bisschen Konfliktpotenzial. Und wie macht Lena das? Wie macht das die Fluse? Oder,
1: Und auch wie finanziert man das? Genau. Das kann ja verschiedene Modelle geben. Wie man
4: Ach so, ja, das dann auch, wenn wir den dann irgendwie vergeben oder eine Gruppe hier tagt oder so. Oder kamen Anfragen aus der Nachbarschaft, können wir den mal mieten, den Raum, um hier unseren Geburtstag zu feiern oder so. Machen wir das oder machen wir das nicht und so. Oder wenn wir das machen, ja, wie gehen wir damit um? Und ne, also so, welche Erfahrungen habt ihr, die ihr schon länger im Wohnprojekt lebt und einen Gemeinschaftsraum habt? Und wie macht, also da haben wir uns ausgetauscht, auch mal einen Sonntagnachmittag zusammengesetzt. Und,
1: Aber ihr habt da noch einen höheren Anspruch. Ihr wollt ja auch kommunalpolitisch so Interessen vertreten. Was steckt dahinter?
4: Also zum einen diese Netzwerkarbeit innerhalb der Projekte. Und das andere ist eben weiter zu sehen, dass die Stadtverwaltung, ja, Wohnprojekte auch als Chance für ein Quartier wahrnehmen.
1: Oh, ja, ja.
4: Was das bedeutet, wenn so eine Gruppe hier wohnt, wie die ins Quartier rein auch wirken können, indem es hier eine Nachbarschaft gibt, die ein bisschen anders leben als die hier gegenüber leben und nicht vernetzt sind oder auch sich kaum kennen teilweise. Ne?
1: Ja, wie viele Wohnprojekte gibt es eigentlich so, die bei euch so aufschlagen oder die ihr vertretet? Und ich habe so keine Vorstellung. Reden wir von 20 oder 30? Oder?
4: Nee, vielleicht 15, 16. Ich weiß es jetzt auch nicht ganz so genau. Es sind ja auch einige.
1: Mal 50 Menschen, dann haben wir so eine Größenordnung. Ja?
4: Ach so.
1: Wohnen ungefähr so 50, mal Daumen, in so einem Wohnprojekt?
4: Ja, unterschiedlich. Also
1: unterschiedlich,
4: so. Also so.
1: Ja. Ja. Also mehr als 10 Projekte mit Plus, Minus, dass man so eine Größenordnung hat.
4: Ja, ach so. Und also wie viele Menschen wir vertreten, das ist die Frage.
1: Ja, wegen der Relevanz für die Stadtverwaltung oder die Banken, wenn ihr da aufschlagt.
4: Das weiß ich gar nicht, ob es die Masse Mensch ist, aber ein Wohnprojekt als solches.
1: Die Idee.
4: Die Idee als solches ist ja ein Punkt.
1: Für die Stadtentwicklung, für die Quartiersentwicklung.
4: Genau. Ja, und gut, für die Banken, das sind ja immer Millionenprojekte, die dann gebaut werden.
1: Absolut.
4: Also von daher ist es eigentlich sehr interessant für die. Und wenn einer von uns irgendwie pleite gehen würde, wird ja erstmal die Gemeinschaft irgendwie zur Seite springen, bevor die Bank da ein Problem kriegt. Also das ist denen gar nicht so bewusst.
1: Ja, es sind sichere Kunden sozusagen.
4: Ja,
1: es sind sich gegenseitig helfende und verlässliche Partner, die interessante ökologische und umweltfreundliche Ideen entwickeln und insofern an vielen Stellen fortschrittlich leben und sich ums soziale Miteinander kümmern.
4: Ja,
1: also das sind ja alles Punkte. Wenn ich in der Stadtverwaltung was zu sagen hätte, da würde ich mir ein Rufzeichen hintermachen und sagen, solche Leute brauchen wir, die unser Gemeinwesen mittragen wollen.
4: Also das hat eine Weile gedauert. Das hat echt eine ganze Weile gedauert, bis das angekommen ist. Aber inzwischen ist es tatsächlich so. Und das heftigt tatsächlich ein bisschen dem Verein an, dass in Neubaugebieten grundsätzlich Grundstücke für Wohnprojekte und diese Wohnform reserviert sind.
1: In welcher Größenordnung?
4: Also hier im Hanseviertel waren es 4 Grundstücke. Vier.
1: Von
4: vielen, also schon. Und es gibt jetzt ein Neubaugebiet im Wienebüttler Weg, das ist so ein bisschen Richtung Vögelsen raus, wer sich auskennt. Da sind auch mindestens 4 Grundstücke, die Bereitschaft, auch Reihenhausgrundstücke nochmal zu verändern und da auch Wohnprojektgruppen denen das zu geben. Die Bereitschaft ist explizit genannt von der Stadtverwaltung.
1: Läuft das dann über Konzeptvergabe, also dass sich die interessierten Wohnprojekte bewerben müssen mit einem bestimmten Konzept, was sie vorhaben, und auf der Grundlage wird dann entschieden?
4: Ja.
1: Und das sind städtische Grundstücke, ne, wo man das so machen kann.
4: Genau. Und es gibt jetzt eins, das ist eben auch bemerkenswert. Ein Grundstück ist jetzt irgendwie nochmal, es gab eine Veränderung im Bebauungsplan. Und es ist ein Grundstück jetzt reserviert für eine Wohnpflegegemeinschaft. Das finde ich total spannend, weil der Verein Mehr Leben oder hat für sich so ein bisschen dieses Thema Wohnpflegegemeinschaft oder Wohnen im Alter mit Pflegemöglichkeit und so. Da arbeiten wir gerade so ein bisschen dran, weil es gab eine Gruppe von einigen Frauen bei Lena, die so als erstes überlegt haben, alt werden bei Lena war der Anfang. Die haben so ein Konzept sich überlegt, um zu gucken, ob man vielleicht in der, so nebenan da nochmal was bauen kann, wo Pflege stattfinden kann. Haben dann aber für sich gesagt, das ist jetzt für uns nicht, kommt nicht in Frage, und haben das so an Menschen aus dem Dunstkreis der Aktiven beim Verein gegeben. Und da versuchen wir jetzt so ein bisschen was auf die Beine zu stellen, Leute zu finden, die das vielleicht weitertreiben können. Ne?
1: Ja, das ist ja auch sicher ein ganz spannendes Thema für mehr Leben, wenn solche Probleme, die jetzt erstmal vereinzelt in den älter werdenden Wohnprojekten und ihren Bewohnerinnen und Bewohnern auftauchen, dass ihr das aufgreift und überlegt, wie können wir da voneinander lernen oder vielleicht können wir was zusammen organisieren.
4: Ja.
1: Und wie könnte etwas mobil oder stationär gehen, gerade in diesem Bereich?
4: Ja, es gab da tatsächlich schon ein relativ konkretes Konzept in Kooperation mit der Diakonie. Leider ist das wieder eingeschlafen, weil es da der plötzliche Tod des Geschäftsführers hat bei der Diakonie, ist der da sehr dahinter stand. Genau, das war sehr personenabhängig. Dann ist das wieder so ein bisschen in die Versenkung verschwunden. Nichtsdestotrotz, also wir versuchen so die Idee wachzuhalten. Ja, und der Seniorenbeirat ist da jetzt ganz aktiv an der Stelle, und da gibt's jetzt die Kooperation tatsächlich Mehr Leben plus Seniorenbeirat und irgendwie so der Kontakt zu einem Ratsherrn und so, dass das weiter getrieben wird. Und ein erster Schritt ist tatsächlich, dass ein Grundstück da jetzt vorgehalten wird für so eine Idee. Es geht darum, einen Träger zu finden, einen Pflegedienst

0: Projekten gibt es so einzelne Menschen, die, und wir treffen dann so im circa 8-Wochen-Rhythmus zu dem sogenannten aktiven Treffen und gucken dann, was steht an oder was wollen wir machen. Ne? Es gibt eine Wandelwoche in Lüneburg einmal im Jahr. Ne? Da sind wir präsent, wer von uns macht das?
1: Infostände.
0: Genau, Infostand, eine Fahrradtour zu Wohnprojekten auch mal gerne genommen, so solche Geschichten. Das ist, also ich bin da nicht alleine, sondern wir sind da so eine Gruppe von 10, 12 Menschen aus 7 Wohnprojekten, 6, 7 Wohnprojekten.
1: Und das macht ja alles ehrenamtlich, ne?
0: Ja, klar. Ja,
1: also
0: ja,
1: diese Gespräche und diese Verbindungen herstellen.
0: Also die Arbeit im Verein ist ehrenamtlich, aber wir haben auch ein bisschen Geld über Mitgliedsbeiträge. Mhm. Also die Projekte zahlen je nach Größe einen irgendwie gearteten Mitgliedsbeitrag.
1: Also Gespräche.
0: Ja.
1: Treffen, Infostand, das ist das Wie.
0: Ja.
1: Und ihr seid schon wirksam, wenn ihr wahrgenommen werdet, wenn jetzt das erste Grundstück sogar vorgesehen ist für so ein Vorhaben. Das ist ja eine prima Bilanz auch für eure Arbeit. Ist für euch auch das Thema Dachgenossenschaft in diesem Zusammenhang ein Thema, weil die einzelnen Projekte müssen ja alle auch einen Träger finden.
0: Und so.
1: Ist das auch für euch als Mehrleben eine Frage, ob ihr da bei Genossenschaftsgründungen helft?
0: Da haben wir, glaube ich, zu wenig Sachkompetenz. Das müsste ich jedenfalls mal rumhören, wenn so eine Frage da ist. Das ist es so, ne? Wenn jemand an uns herantritt und sagt, sag mal, was braucht man eigentlich für eine Genossenschaftsgründung? Dann würde ich halt im großen Verteiler mal schreiben, wir brauchen so jemanden.
1: Und empfindest du dich auch so ein bisschen als Teil einer Wohnprojektebewegung? Seid ihr so ein bisschen die Fahnenträger einer solchen Bewegung?
0: Naja, gut, also ich sehe es eher so privat. Also klar, sage ich jedem, der es hören will oder auch die es nicht hören wollen, dass das eine super Lebensform ist. Also dass ich hier dieses Miteinander, diese Nachbarschaft, ich laufe hier durch den Flur, ich muss immer 5 Minuten oder 10 Minuten extra einrechnen, wenn ich irgendwie zum Bahnhof gehe, weil ich treffe bestimmt noch irgendwen, mit dem ich 3 Sätze wechsle und so. Ich fühle mich nicht allein, wenn ich Kontakt haben will, gehe ich in den Hof mit meinem Kaffee und wenn ich meine Ruhe haben will, mache ich alle Türen zu, damit ich auch die Bobbycars nicht höre. Ich finde das eine super Lebensform, ne? Da mache ich natürlich auch Werbung für und mache das auch gerne in so einem offiziellen Rahmen.
1: Auf der anderen Seite vielleicht mal das Stichwort Nachteile oder Herausforderungen. Je enger man sich vernetzt, besteht da nicht auch das Risiko, dass man immer stärker auch sich mit Leuten umgibt, die so ähnlich denken und so ähnlich sind? Also entsteht da nicht auch so eine kleine Blase?
0: Ja.
1: Ist das schön, aber ist schön, oder?
0: Ja, klar, aber andersrum gefragt, leben wir nicht immer in irgendeiner Blase? Letzten Endes trifft man ja immer irgendwie auf Leute, die mehr oder weniger so denken wie ich.
1: Ja, aber es kann ja auch sein, dass man einem das zu eng wird, dass man denkt, ich fühle mich jetzt doch eingeengt und ich will auch mich freier fühlen und nicht immer nur in diesem Umfeld sein.
0: Naja, gut, ich meine, dafür haben wir ganz viele verschiedene Wohnprojekte. Also wir sind das Eigentumsprojekt, so die andere sagen ja, das wohlhabende Eigentumsprojekt.
1: Ja, gut, Lena ja auch und
0: ja,
1: Claire genau. Wird ja auch.
0: Also ja, gut, aber alles. Lena hat ja noch also das Ziel, dass das langsam in eine Genossenschaft überführt wird. Das haben wir hier nicht. Also wir sind ein Eigentumsprojekt und das soll auch so bleiben. So. Aber es gibt auch Projekte, die im Mietshäuser-Syndikat sind. Das erklärst du bestimmt irgendwann mal an einer anderen Stelle.
1: Ja, eine eigene Sendung dazu, ja.
0: Genau, das dachte ich mir. Ja. Also Mietshäuser-Syndikat, das sind ganz andere Leute, die auch einen ganz anderen politischen Anspruch haben. Ja. Oder es gibt die Bauwagensiedlung. So, diese Leute aus der Bauwagensiedlung. Das heißt, also mir begegnen auch in der Vernetzung ganz unterschiedliche Konzepte.
1: Ein Spektrum von unterschiedlichen.
0: Genau. Und Leute, die das auch einen ganz anderen politischen Anspruch haben, den haben wir hier. Manchmal finde ich es auch schade, dass wir nicht ein bisschen offensiver so politisch sind. Aber gut, das ist hier so und das ist dann in Ordnung
1: auch ein Respekt
0: so.
1: Der Projekte untereinander.
0: Genau, so. Ja. Ja, also da begegnen mir auch andere Sachen, wenn ich es mal ganz anders haben will. Klar habe ich auch noch einen Freundeskreis außerhalb des Projekts. Und das finde ich auch wichtig, ne?
1: Ja.
0: Genau.
1: Ute, du hast uns wirklich anschaulich von vielen Sachen erzählt hier. Also sowohl aus deiner Schulzeit noch,
0: ja.
1: Aber auch vom Speicherbogen her.

0: Ja, was ihr euer Wohnprojekt ökologisch und mit Stroh entwickelt und gebaut habt. Mir ist dabei wirklich besonders aufgefallen, wie entspannt das hier bei euch ist. Also das beeindruckt mich, dass ihr euch wohnen lasst und jeder tut, was er kann und das passt schon. Sogar die Übergänge von Leuten, die rausziehen in die sich verändernde Eigentümergemeinschaft, kriegt ihr hin.
1: Da haben wir
0: Toi,
1: auch
0: toi,
1: Glück
0: toi,
1: gehabt.
0: dass das so weitergeht. Ne? Und das Stichwort Vernetzung, ja, mich hat überrascht, wie vielfältig da ohne Mackertum und Expertentum euer Engagement ist und wirklich ehrenamtlich sozusagen für Interessen euch einsetzt, gemeinsam zu wohnen. Ressourcen braucht natürlich wie Grundstücke und Bankenunterstützung, aber da für Lüneburg seit 20 Jahren etwas etabliert habt, was es, glaube ich,
1: Das
0: so in
1: stimmt.
0: dieser Art kaum in einer Region in Deutschland gibt, dass Interessen gebündelt werden, dass nicht Konkurrenz und Geheimnistuerei herrscht, sondern zusammen anpacken und sich austauschen. Ganz vergessen hast du übrigens den Stammtisch,
1: Ach so,
0: der ja auch noch
1: stimmt.
0: regelmäßig
1: Ja, das
0: angeboten wird,
1: stimmt.
0: also auch für
1: Ja,
0: Neue. Also das ist ja auch eine
1: ja.
0: Anlaufstelle für Leute, die sich erstmals informieren wollen, sich ein
1: Genau.
0: Bild machen
1: Ja,
0: wollen. Ne?
1: ja.
0: Also das alles sind, glaube ich, auch Aspekte, die für Leute interessant sind, die in anderen Regionen sowas aufbauen wollen, ne? Die sich bei euch, bei Mehr Leben, Wohnprojekte e.V. auch erkundigen könnten. Wie könnten wir es machen? Wie ist das bei euch erfolgreich gelaufen? Da habt ihr sicher so eine Art Modell entwickelt und könnt auch ein bisschen stolz drauf sein.
1: Ja. Ja, ist immer ganz schön, wenn man da mal so kompakt erzählt. Dann wird einem klar, wie viel das ist, was ja so über die Zeit passiert.
0: Ja, Stichwort Zeit, dennoch unsere Zeit ist um. Ute, vielen herzlichen Dank nochmal fürs
1: Ja, sehr
0: Gespräch
1: gerne.
0: und ergänzen kann ich noch die Hörerinnen und Hörer, die Lust auf das Interview mit Heike Wirche und Eva Kern, Wohnprojekt Querbeet haben, können mal in meinem Podcast reinhören, da gibt es eine eigene Sendung. Und über Lena, das Wohnprojekt, da gibt es auch ein Interview mit Uwe Naumann. Einfach mal durchschnuppern, da gibt es viele interessante Beiträge. Soweit.
1: Ja, mir hat das auch viel Spaß gemacht, jetzt dabei zu sein und ein bisschen zu erzählen. Und vielen Dank auch, dass du mich gefragt
0: Ja,
1: hast.
0: hat Spaß gemacht.
1: Gut.
0: Okay, danke
1: Tschüss.
0: fürs Zuhören. Bis zur nächsten Folge. Wohnprojekte im Gespräch. Diesmal mit Ute Platzkastens, Wohnprojekt am Speicherbogen und Dachverband Mehr Leben, Wohnprojekte e.V. Lüneburg. Und ich bin Tom Voss.
1: Tschüss.
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0: Ich bin Tom Voss und verantwortlich für diese Sendung.
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0: Komödie Lübeck startet 2020 mit französischer Komödie verbinden. Diese Komödie hatte ihre Ort am 21. Juli 2019 im Café der Gare 2015. Die deutsche Presse war ebenfalls bekannt, vor allem, weil es natürlich gelungen ist, aus einer echten Familie ein wunderbares Stück mit der Wahrheit zu machen. Ich war bei der Presse dabei in der Komödie und die Bühne öffnete sich zu einem schmucklosen Zimmer. Eine vorspringende Mauerwerk, davor ein einfacher Tisch mit Stühlen, in den Wänden Plakate bekannter Kinofilme. Eher eine Behausung als ein Zuhause. Hier haust Alexander, eine der drei Hauptfiguren in der französischen Komödie Familiendinner von Pascal Rocher und Joseph Gallet. Es ist Alexanders 30. Geburtstag. Alexander leidet unter dem Trauma des vernachlässigten Kindes. Sein Vater hat ihn und die Mutter vor 30 Jahren verlassen und die Eltern haben sich seitdem nicht wiedergesehen. Sie leben eigene Leben. Der Vater Frank ist Moderator einer Reality-Show im Fernsehen und lebt mit einem Mann zusammen. Die Mutter Bea hat eine neue Familie mit zwei Kindern. Nun will Alexander an seinem Geburtstag beide zusammenbringen. Dazu bedient er sich einiger fragwürdiger Tricks. Es kommt, wie es kommen muss. Auf den Schock des unverhofften Wiedersehens folgen gegenseitige Vorwürfe, alte Rechnungen werden beglichen. Der Geburtstag des gemeinsamen Sohnes spielt keine Rolle.
1: Bea, bist du das? Alexander, ich warte dich, wenn das die dritte Person ist. Das läuft nicht.
2: Oh Gott, das ist ja tatsächlich deine Mutter.
1: Ach, zum Bahnhof.
2: Es waren keine Züge mehr um diese Zeit.
1: Na und, dann schlafen wir auf der Bank.
2: Es fährt auch kein Bus mehr. Du kannst schlecht 23 Kilometer laufen.
1: Dann treffen wir dich eben hier noch jedenfalls nicht.
2: Nein. Warte, leg dich ab. Setz dich, ich erzähle. Wie soll ich dir vielleicht ein Taxi bestellen?
1: Geh bloß, Udo! Was soll das heißen, wenn nichts anderes klappe, ja?
2: Taxis gibt's hier keine.
1: Echt jetzt?
2: Was denn auf dem Land, Vater?
1: Vater? Du sagst doch mal Vater zu ihm. Das ist für mich die Krönung.
2: Was soll ich denn sonst?
1: Ja, gar nichts soll zu ihm sagen. Er sagt auch nichts zu dir.
3: Warum nicht gleich Papa?
1: Und wo wir schon dabei sind. Ihr beide habt mich in eine Falle gelockt.
2: Also ich schwöre, ich muss
1: das nicht. Ich schwöre, wir ein Lotter leben. Wir stecken also unter einer Decke.
2: Nein, ich sagte dir doch gar nicht, ich wusste von gar nichts. Und ich bin auch überhaupt nicht scharf darauf, dir heute hier zu begegnen, wenn es nicht ruhig.
0: Im weiteren Verlauf zwingt Alexander seine Eltern zu Rollenspielen. Sie sollen Szenen aus seiner Kindheit und Jugend nachspielen, wie sie hätten verlaufen können, wenn die Eltern sich um ihn gekümmert hätten. Beim letzten Rollenspiel, Alexander macht den Führerschein mit 18, kippt die Stimmung ein bisschen. Die Eltern simulieren die Fahrschüler-Fahrlehrer-Situation. Diese Szene ist eine der amüsantesten des Stückes. Die Eltern vergessen nach und nach ihre Feindseligkeiten und erinnern sich an ihre gemeinsame Zeit.
2: So, fahr schön vorsichtig, ne?
1: Oh, stopp. Ich fahr Gas und du hältst die Klappe.
2: Ja, ist ja gut. Ja, dran, ich geh nach dem Magen. Meine Eltern fahren in meinem Wohnzimmer Auto. Oh Mensch, oh Mensch, du Volltrottel!
1: Losche!
2: Ja, Loser! Oh Mensch, alte, fahr zu! Die dreht die Karre ja um die Kurve. Sag mal, was machst du denn da?
1: Ja, ich suche ein bisschen
2: Musik. Nee, du konzentrierst dich auf den Verkehr. Der spielt sich da vorne ab. Das mach ich.
1: War das damals Haare, die Lady da?
2: Nein, George Michael. Ja, zugegeben, die beiden waren echt leicht zu verwechseln.
1: Ich hab nichts geahnt. Voll bescheuert.
2: Was, da warst du nicht die Einzige, Bea. Trotz deiner frühen Frisur hat niemand geglaubt, dass George Michael schwul war.
1: Ich rede auch von dir, du Fernlack.
2: Achso. Zugegeben, ich hab's zu verbergen versucht, eine Zeit lang.
1: Warum?
2: Ja, also wenn du als Jugendlicher merkst, dass du schwul bist, dann verirrst du's. Ja, also... Du hoffst, dass es... Guck nach vorne, Mensch.
1: Ja.
2: Du hoffst, dass es irgendwann lebt. Tut es aber nicht. Und manche behalten Johannes ein Leben lang. Ich hab's halt nicht getan.
1: Ne? Ja. Warum hast du denn keinen Tod gesagt? Oder nicht mal vor der Hochzeit?
2: Du, ich war 20. Ich hab gedacht, wenn ich nicht heirate, werde ich wieder normal. Und deshalb habe ich ja gesagt. Ne?
1: Und Alexander?
2: Wie, was ist denn Alexander?
1: Warum hast du dich nicht um ihn gekümmert?
2: Ich habe mich für ihn gefürchtet. Ich hatte Angst. Weißt du, wie er ausgesehen hatte? Er hatte eine voll gruselige Frisur. Das hab ich gehört, Mensch. Und die hatte ich halt auch Angst, ne?
3: Du verschlimmst ja nicht mit meiner Figur.
2: Nein, ich meine du hast mir Angst gemacht.
3: Na, wärst du ja.
2: Nein, das, weißt du hast mich halt damals so sehr gewollt.
3: Na, das kann ich nicht beschreiben. Tut mir leid.
2: Ja, da kannst du ja gar nichts dafür.
3: Da gebe ich dir recht.
0: Es folgt die Pause. Der zweite Teil verläuft eher tragikomisch. Alexander informiert seine Eltern über seine geplante Hochzeit. Diese scheint im Vorfeld bei ihm jedoch eher Panik und Entscheidungsschwäche als Vorfreude auszulösen. Das erklärt sich, als er gesteht, dass seine Auserwählte noch verheiratet ist, Kinder hat und deutlich älter ist als er. Dieses Bekenntnis führt zum Ausbrechen von Konflikten, in denen sich auch Bea und Frank befinden. Franks Fernsehsendung steht vor dem Aus und Bea ist den ewigen Alltagsstress leid.
4: Lässt sie sich scheiden und verliert sie das Sorgerecht.
3: Na ja, gut so. Kann schon Glück sagen. In dem Alter, da sind die total undankbar. Na?
5: Also, wenn man nichts weiß,
3: und beide, na, und mein Mann und seine Geliebte, wenn die ihn nehmen, dann würde ich nämlich die Kinder bei dem Depot, ja, nur am Wochenende sehen. Die gehen mir sowas von auf den Geist.
0: Es stehen also alle drei vor einem Scherbenhaufen. Sie sind sich plötzlich einig. Unser Leben muss sich ändern.
6: Die Sendung wird eingestellt, ich bin arbeitslos.
7: Willkommen im Club.
3: Man muss alles ändern, sein ganzes Leben ändern.
8: Weißt du was, Papa? Ich glaube, ich habe eine Idee für deine neue Sendung.
0: Die Lösung, mit der die Autorin Pascal Rocher und Joseph Gallet ihre Komödie Familiendinner beenden, ist die Schwachstelle des Stückes. Die drei Darsteller müssen in ganz neue Rollen schlüpfen, was ihnen auch überzeugend gelingt. Inhaltlich ist dieser Schluss jedoch völlig überzogen und eröffnet eigentlich ein Thema für ein eigenes Theaterstück: die Fragwürdigkeit von Reality-Shows. Das Ensemble Lennart Mesenbring als Alexander, Kerstin Pötting als Bea und Michael Knoll als Frank spielt facettenreich mit gewohntem komödiantischen Können. Regisseur Michael Knoll setzt den Fokus auf die Absurdität und den Slapstick. Die Pointen sitzen punktgenau. Das Premierenpublikum amüsierte sich hörbar. Es gab viele Lacher und viel Applaus am Ende. So soll es sein. Gegessen wird, das sei noch erwähnt, im ganzen Stück nicht ein Happen. Familiendinner in der Komödie Lübeck wird noch bis zum 17. Oktober gespielt. Karten bekommen Sie telefonisch, online oder an der Abendkasse.
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0: Das war Musik aus Italien hier bei Kultur Melange. Alpha besang den roten Faden, Il Filo Rosso. In unserem nächsten Beitrag wenden wir uns den kleinsten Kulturteilnehmern zu, den Kindern. Einen wichtigen Beitrag dazu leisten die Lübecker Bücherpiraten im Kinderliteraturhaus in der Fleischhauer Straße. Lesekultur ist ein wichtiger Baustein für ein wachsendes Interesse und Verständnis für alle Bereiche der Kultur. Wie wichtig die Förderung von Lesekompetenz ist, wurde ja in der kürzlich veröffentlichten PISA-Studie wieder mal deutlich. Diese wies erschreckende Lücken auf in den Fähigkeiten zu lesen und Texte zu erfassen. Dem wirken die Bücherpiraten mit ihren Angeboten entgegen. Ein besonderes Ereignis war das Bücherpiraten-Festival vom 2. bis 5. September. Das Team der Bücherpiraten hatte ein abwechslungsreiches Programm an Lesungen zusammengestellt. Die Hauptzielgruppe waren Kinder im Grundschulalter. Ich habe mir zwei Lesungen angehört. Beide Bücher waren inhaltlich sehr unterschiedlich, hatten jedoch zwei Gemeinsamkeiten. Es waren wahre Geschichten und die Natur spielte eine große Rolle. Am Donnerstag, den 3. September, kurz vor 11 Uhr, wurde es voll im Haus der Bücherpiraten. Eine zweite Klasse der Marienschule und zwei Klassen der Travemünder Stadtschule hatten sich für die Lesung von Ali muss los von Finn Ole Heinrich angemeldet. Ali ist ein Aal und es geht um die Wanderung der Aale. Eine der begleitenden Lehrerinnen sagte auf meine Frage, ob die Kinder das Buch schon kennen, nein, nur den Text auf dem Buchrücken. Aber sie hätten über das Thema gesprochen, die Kinder hätten eigene Ideen dazu entwickelt und ein Junge hat sogar einen kleinen Aal gebastelt. Der Lesesaal unter dem Dach war gut gefüllt. Auf dem Podium befand sich außer dem Lesetisch auch eine große Leinwand. Zunächst begrüßte der pädagogische Leiter der Bücherpiraten, Martin Gries, die jungen Zuhörer und beschrieb, worum es ging.
1: Und da wird aus Kinderbüchern vorgelesen. Aber eben, da setzt jetzt nicht ich mich hin oder eure Eltern oder eure Lehrer und lesen das vor, sondern wir haben uns die eingeladen, die sich die Geschichten ausgedacht haben. Wisst ihr, wie man die Leute nennt, die sich Geschichte aus ihren Büchern stehen? Ja, sag.
2: Autoren.
1: Genau, Autoren. Und da haben wir uns heute einen eingeladen. Und dieser Autor heißt Finn Ole Heinrich. Klingt wie drei Leute, ist aber nur einer. Und der kommt jetzt nach vorne und liest euch Ali muss los vor. Und dabei wünsche ich euch ganz viel Spaß.
0: Autor Finn Ole Heinrich hob in seiner Begrüßung hervor, dass es sich um eine wahre Geschichte handelt.
3: Bei dem Buch, was ich euch jetzt vorstellen wollte, da war das so, dass ich mir da gar nicht so viel ausdenken musste, sondern das ist eine echte Geschichte, also von einem Tier, was es wirklich gibt hier. Jedenfalls habe ich gedacht, als ich diese Geschichte von Ali gefunden habe, das gibt's ja gar nicht. Jetzt habe ich vielleicht so eine Harry Potter Geschichte gefunden. Unter Wasser. Nee, aber so gut wie Harry Potter, weißt du? Und mit so fast magischen Sachen. Also bei Harry Potter ist ja wirklich magisch. Da wird ja wirklich gezaubert, ne? Nur, also ist halt alles ausgedacht. In meiner Geschichte, oder Alis Geschichte, da passieren Sachen, da denkt man so, hä? Kann der zaubern oder was? Und nee, er zaubert nicht. Aber dafür ist alles wahr.
0: Die Lesung bestand nicht nur aus ausgewählten Stellen des Buches. Finn Ole Heinrich veranschaulichte seinen Vortrag mit realen Filmszenen eines Aals auf seiner Wanderung. Zusätzlich wurde seine Frau Dieter Zipfel zugeschaltet. Sie hat an dem Buch mitgearbeitet. Wir sahen sie zusammen mit einer Gewässerökologin in Dithmarschen. Dort sprachen sie über den Lebensraum, die Lebensweise und die Wanderwege von Aalen. Finn Ole Heinrich unterbrach immer wieder seine Lesung, um mit den Kindern ins Gespräch zu kommen. Das machte die Veranstaltung lebendig und abwechslungsreich. Am Ende der Lesung habe ich mit Finn Ole Heinrich über seine Bücher und die besondere Art seiner Lesung gesprochen.
4: Was hat Sie denn überhaupt motiviert, Kinderbücher zu schreiben?
5: Ich glaube, es fing eigentlich damit an, dass ich in Hamburg auf einer Ausstellung der Erstsemester des Illustrationsstudiengangs war. Und ich so dachte, das ist ja der Hammer, was die hier machen. Ich müsste mal was schreiben, was sich gut illustrieren ließe. So ist die Idee in meinem Kopf entstanden und dann hatte ich im Urlaub eine kleine Idee und habe die so angefangen zu skizzieren und daraus ist das erste Buch Fragte Zwerg entstanden.
4: Jetzt haben Sie ein Buch über einen Aal geschrieben, über einen kleinen Ali und Sie haben ja am Anfang schon erwähnt, das ist ja eigentlich eine reale Geschichte.
5: Ja.
4: Und Sie haben das jetzt auch so präsentiert, dass Sachinformationen und Literatur sich vermischten. Ist das auch ein bisschen den Kindern geschuldet, dass sie begreifen, es geht hier nicht um Fiktion, sondern tatsächlich um etwas, was in der Natur geschieht?
5: Ich habe diese Geschichte ja auch gefunden und nicht so sehr erfunden, sondern ich habe selber ein Radiostück über Aale gehört vor 10 Jahren. War total begeistert von der Lebensgeschichte des Aals und habe dann lange irgendwie nach der richtigen Form gesucht und sie dann zusammen mit meiner Frau Dieter Zipfel so gefunden, dass wir da irgendwie so ein erzählendes Sachbuch draus gemacht haben.
4: Es ist natürlich auch eine gute Art, Kindern Naturereignisse zu vermitteln.
5: Ja, ich glaube auch. So. Also ja. Genau, die Geschichte dient dann natürlich auch so ein bisschen als Eintrittstor in so eine Geschichte.
4: In Tierwanderungen.
5: Ja.
4: Denn dieses innere Ziehen, von dem immer die Rede ist, das ist ja etwas, was wir Menschen ja noch gar nicht verstehen, aber was zum Tier
5: vielleicht... Zumindest nicht in der Intensität.
4: So ist es, genau. Ja. Noch eine letzte Frage. Wenn man so Lesung hört, denkt man immer, gut, da sitzt ein Autor auf der Bühne und liest aus seinem Werk und das Publikum hört gebannt zu. Hier ist es ja wirklich so ein bisschen Multimedia-Show. Ist das auch den Kindern geschuldet oder überhaupt dem Zeitgeist, dass Kinder vielleicht das nicht mehr so aufnehmen, wenn nur jemand da sitzt und liest, obwohl sie das ja sehr lebendig getan haben?
5: Ich habe ja mal Film studiert und bin, glaube ich, durch das Medium auch einfach auch erzählerisch sehr geprägt. Und dann kommt dazu, dass wir ja als AutorInnen auch wirklich davon leben, dass wir Veranstaltungen machen. Und klar, die Kinder, also wenn ich denen nicht irgendwie so ein bisschen mehr biete, habe ich das Gefühl, wird es in manchen Kontexten zumindest auch schwierig mit der Aufmerksamkeit. Generell, ich möchte einfach gerne eine gute Show machen und überlege mir für jedes Buch, wie kann ich das denn möglichst abwechslungsreich und schön auf die Bühne bringen. Also auch im Erwachsenenbereich mache ich ja Shows zum Beispiel mit Bands oder so zusammen, weil dieses uralte Konzept, was man so Wasserglaslesung nennt oder so, das kann auch funktionieren, finde ich. Wenn der Text das hergibt und der Mensch sehr gut vorlesen kann, dann kann das ein Erlebnis sein. Oft ist es das nicht, finde ich. Und man kann schon immer sich fragen, wie kann ich das denn jetzt wirklich so auf die Bühne bringen, dass wir hier alle Spaß haben. Und damit meine ich mich auch. Also ich muss mich auch gut fühlen auf der Bühne.
0: Das Buch Aale muss los von Finn Ole Heinrich und Dieter Zipfel ist im Mayrisch Verlag Hamburg erschienen, hat 64 Seiten und kostet 20 Euro. In der zweiten Lesung, die ich am 4. September besucht habe, ging es um das Buch Kaya Bu, das in Amazonien spielt. Autorin ist die gebürtige Brasilianerin Aimat Toledo. Diesmal waren 3 Klassen der Heinrich-Mann-Schule gekommen. Sie wurden von einer Mitarbeiterin der Bücherpiraten und der Autorin begrüßt. Auch Aimat Toledo nutzte die Leinwand zur Veranschaulichung ihrer Geschichte. Dabei ging es ihr auch um Brasilien und seine Lage auf der Weltkarte. Darüber hinaus wurden die Buchillustrationen projiziert. Diese Illustrationen hat Aimat Toledo selbst angefertigt. Sie malt oder zeichnet nicht, sondern klebt die Bilder aus Resten von Papier der unterschiedlichsten Art zusammen. Die Autorin beschränkte sich ebenfalls nicht nur auf den Vortrag ausgewählter Textpassagen. Sie erzählte den Kindern den Inhalt ihrer Geschichte anhand ihrer Illustrationen. Dabei hob sie immer wieder hervor, dass ihre Geschichte einen wahren Hintergrund hat. Es geht um den indigenen Jungen Kaya Bu, der in den Wäldern Amazoniens lebt. Dessen besondere Lebensweise im Einklang mit der Natur wird dem Leben der Kinder entgegengesetzt, die in einem Dorf leben. Auch diese Lesung war sehr lebendig und anschaulich und bezog die jungen Zuhörer mit ein. Im Anschluss gab es kaum Fragen, aber viel Lob für die schönen Bilder. Diese konnten sich die Kinder auch im Original ansehen. Die besondere Technik, aus geschnittenem oder gerissenen Papierresten aussagestarke Bilder zu kleben, war beeindruckend. Ich habe auch mit Aimat Toledo über ihr Buch gesprochen. Zunächst habe ich sie gefragt, was ihr denn in der Vermittlung ihrer Heimat Brasilien besonders am Herzen liegt.
2: Ich komme von dort. Ich habe hier 30 Jahre gelebt in Deutschland. Und wenn man so lange weit weg lebt, dann ist man einerseits kritisch zu seinem eigenen Land und man sieht dann genau, was gut ist in dem Land und was man richtig vermisst. Und andererseits wird von Brasilien so wenig gesprochen hier in Deutschland. Ich will diese Brasilien, die ich kenne und ich schätze, die Kinder hier in Deutschland zeigen, damit die das erfahren, wie schön Brasilien ist. Brasilien ist nicht nur Fußball und Karneval, sondern in Brasilien ist viel mehr.
4: Ja, Neymar war ja offensichtlich bekannt. aber Amazoni sicherlich nicht. Und es wurde ja auch gefragt von den Kindern, ob die Geschichte, die sie erzählen, wahr ist. Und sie haben das bejaht. Ist es tatsächlich noch so, wie der kleine Kajabu das erlebt?
2: Ja, also ich war bei einer Familie in Amazonien, dass die vom Wald kamen. Und die haben in diese Dörfer am Ufer gelebt. Und die haben mir ihre Geschichte erzählt. Das war inspirierend für mich, für dieses Buch. Und ich war dort 3 Wochen mit denen zusammen und die haben mich so nett aufgenommen und alles erzählt. Das ist schon beeindruckt, was die erlebt haben.
4: Ja, und sie eröffnen, denke ich, auch den deutschen Kindern hier und oder den Kindern, die hier leben, eine ganz neue Welt.
2: Ja, ich hoffe es. Also das ist das, was ich will.
4: Dankeschön.
2: Danke.
0: Das Buch Kajabu von Emad Toledo ist im Baobab Verlag Basel erschienen, hat 32 Seiten und kostet 22 Euro. Einer der Hauptverantwortlichen für das Bücherpiratenfestival ist der pädagogische Leiter des Kinderliteraturhauses Martin Gries. Mit ihm habe ich über die Organisation des Festivals und die Buchauswahl gesprochen.
4: Herr Gries, 4 Tage Bücherpiratenfestival.
6: Ja.
4: Von morgens 9 bis abends 7. Das erfordert natürlich viel Vorbereitung und viel Organisation. Wie haben Sie das hingekriegt und unter welchen Gesichtspunkten haben Sie das Programm zusammengestellt?
6: Ich bin das ja nicht alleine, der das zusammenstellt, sondern das Wunderbare ist ja, dass ganz viele Ehemalige zurückkommen, um jetzt diese Woche mit uns zu verbringen und Stühle aufbauen und schleppen und Karten und Einlass machen. Es ist einfach wunderschön zu sehen, dass die ehemaligen Jugendlichen jetzt als junge Erwachsene wieder zurückkommen. Wie wir das zusammenstellen, ist immer eine lange Diskussion. Wir versuchen immer eine Mischung zu finden aus Hits, wie jetzt 3 Fragezeichen heute Nachmittag oder gestern die Haferhorde und eben Büchern, die man entdecken kann, von denen man vielleicht vorher noch nichts gehört hat, wie jetzt eben diese ganz besondere Lesung von Kajabu, einem Buch, das vielleicht noch nicht so genug Aufmerksamkeit bekommen hat.
4: Sie wollen ja natürlich auch Kinder erreichen, habe ich im Programm gesehen. Mehr Kinder als Jugendliche. Ist das auch so gewollt?
6: Das ist so gewollt, weil wir ja 2 Festivals haben. Wir haben ein Bücherpiratenfestival für die Kinder und die Jugendbuchtage für die Jugendlichen. Und das ist auch ganz entscheidend, denn die Hauptaufgabe von Jugendlichen ist es ja, kein Kind zu sein. Und man erreicht dann besser die Kinder, wenn man wirklich sagt, das ist jetzt für die Kinder.
4: Jetzt sind wir schon am 3. Tag, also kurz vor Schluss. Heute ist noch reichlich Programm und morgen nochmal von morgens bis abends. Wie ist denn so Ihr bisheriges Fazit? Was haben Sie für Erfahrungen gemacht bei den Lesungen, auch was die Reaktion der Kinder angeht?
6: Gerade vormittags waren alle Lesungen wirklich, wirklich voll und die waren alle begeistert und von gar nicht so einfachen Themen begeistert. Sie waren ja gestern auch da bei der Lesung über einen Aal, hätte ich mich dahingestellt und gesagt, also so ist das Leben von Aalen, hätte ich wahrscheinlich keine Kinder begeistert. Aber der Funke ist da einfach übergesprungen. Wir sehen hier gerade sehr viele verzauberte, glückliche Gesichter.
4: Kommen denn auch Erwachsene?
6: Die Erwachsenen begleiten nachmittags ihre Kinder, das natürlich. Und das Abendprogramm ist sogar mehr für Erwachsene als für Kinder.

0: Das war anatolischer Folk aus Kopenhagen, Ai Sai, mit der Sängerin Luna Ersayin, hier bei Kulturmelange. Am 29. August fand die 24. Museumsnacht statt, unter dem Motto Unterwegs. Wie immer hatten sich alle großen und kleinen Häuser in Lübeck ein buntes Programm und ein interessantes und vielseitiges Programm überlegt, um unterwegs in irgendeiner Weise erfahrbar und sichtbar zu machen. Wir waren nicht direkt vor Ort und haben auch wegen unserer Sendezeit jetzt nicht vorab berichten können, aber wir haben in der Vorschau, die für die Presse eingerichtet wurde, drei der Museumsdirektoren gefragt, was jetzt eigentlich unterwegs für sie bedeutet und auch, wie es im Laufe dieses Jahres noch in ihren Häusern weitergeht. Die Pressekonferenz fand diesmal im Behnhaus statt, das ja frisch renoviert wieder zu besichtigen ist. Michael Lupatsch hat mit dem Leiter Alexander Bastek gesprochen.
1: Alexander Bastek ist der Leiter des Behnhaus-Drägerhauses und ein Teil davon, das Behnhaus, das erstrahlt gerade im neuen Glanz.
2: Ja, jetzt schon seit ein paar Monaten. Anfang November haben wir eröffnet, aber es ist nach wie vor für viele eine Neuentdeckung und es lohnt sich in der Museumsnacht danach und jederzeit hier im Hause unterwegs zu sein und zu entdecken, was gibt es für neue Räume. Der Keller ist ja ganz neu erschlossen mit einem kleinen Schaudepot, wo man Dinge entdecken kann, wo man aber auch Historie atmen kann und sieht, das Haus steht auf mittelalterlichem Grund und es ist immer viel gebaut worden. Also alle sind herzlich eingeladen, das Haus immer wieder neu zu entdecken.
1: Und was gibt es denn hier neu zu entdecken im nächsten halben Jahr?
2: Aktuell läuft ja noch unsere Ausstellung zu Alfred Marlaus Festzug 1926. Da hat er ja einen Entwurf gemacht, 16 Meter lang, eine Aquarellrolle, die wir nur zur Hälfte zeigen können. Die andere Hälfte ist dann faksimiliert, also als Reproduktion zu sehen. Und da wird es den Wechsel geben. Nach der Museumsnacht und dann zum Septemberstart zeigen wir den zweiten Teil der Rolle im Original. Also da lohnt sich auch ein Wiederkommen, um einen neuen Blick auf den bis jetzt nicht gezeigten Teil von der Alfred-Marlau-Rolle zu sehen.
1: Anlass war ja damals die 700-Jahr-Feier zum Reichsfreiheitsbrief für Lübeck. Heute sind es 800 Jahre. Was gibt's noch in dieser Richtung?
2: Nachdenken über die Freiheit und die Freiheiten und das Leben in Lübeck, würde ich sagen. Denn das ist ja das Besondere. Vor 700 Jahren wurde tatsächlich Reichsfreiheit gefeiert. Das können wir dieses Jahr... Vor 800 Jahren können wir jetzt nicht mehr feiern, denn Lübeck ist nicht mehr reichsfrei. Aber ich finde einen spannenden Anlass, auch zu sehen, wie wurde vor 100 Jahren auf dieses Jubiläum geblickt. Wie wurde die wichtige Kultur, die in die Welt ausgestrahlt hat, also in der Katharinenkirche die großartige Ausstellung mit den Skulpturen, die im ganzen Hanseraum verkauft wurden und aufgestellt wurden. Friedrich Overbeck, der von Rom aus Lübecker Kunst sozusagen verbreitet hat. Und was zeichnet außer Marzipan Lübeck vielleicht national, international aus? Wie lebt man in dieser sehr lebenswerten Stadt mit der Kultur heute? Darüber kann man reflektieren und diese Ausstellung zum Anlass nehmen.
1: Was ist für Sie denn das Highlight der Neuumgestaltung, Renovierung des Behnhauses?
2: Ganz allgemein ist es die Atmosphäre. Ich finde, man kommt in dieses Haus und sieht, es hat sich gar nicht so viel verändert, sollte ja auch nicht. Es ist ja ein denkmalgeschütztes Haus, das wir nicht auf den Kopf stellen konnten. Aber es hat ein anderes Licht, es hat eine andere Farbe, es hat vielleicht auch andere Gerüche und eine ganz andere Atmosphäre, die wirklich ansteckend ist. Und selbst ich, der täglich hier bin, freue mich immer wieder, wenn ich durch die neu sanierten Räume gehen kann und das neue Ambiente wahrnehmen kann.
1: Wie sieht denn der zeitliche Horizont für das Trägerhaus aus?
2: Wir hoffen, in anderthalb, zwei Jahren mit dem zweiten Sanierungsschritt fertig zu sein und dann beide Häuser wieder öffnen zu können. Da sitzen wir im Moment dran, zu planen, wie wir dann unsere Sammlungen und auch Sonderausstellungen dann wieder auf breiter Fläche präsentieren können.
1: Vielen Dank, Herr Bastek.
2: Sehr gerne.
0: Auch im Kolk 17 wird wieder Theater gespielt und das Puppenmuseum kann besichtigt werden. Auch dazu habe ich die zwei Vertreterinnen gefragt, was denn in der Museumsnacht geboten wird und wie das zukünftige Programm aussieht.
3: Das Figurentheater und das Museum Kolk 17 hat ja wieder eröffnet seit gut anderthalb Jahren jetzt ungefähr. Ne? Genau. Sie waren also lange unterwegs.
4: Oh ja.
3: Wie ist denn der Stand jetzt?
4: Wir sind total happy, dass wir wieder offen sind. Sie sind seit letztem März.
5: März war die erste Teilöffnung und die zweite Teilöffnung dann im Juni oder Juli. Da müsste ich jetzt lügen. Aber es wurde Stück für Stück eröffnet, weil ja wirklich umfangreiche Umbauarbeiten stattgefunden haben, bei denen ja auch noch wieder Geschichten und Zeiten freigelegt wurden, wo Menschen in unseren Häusern unterwegs waren, die wir gar nicht mehr wahrgenommen haben. Also die Häuser wurden auch getauscht, sodass das Figurentheater in dem anderen Gebäude jetzt ist und das Museum ist gewandert. Und daraufhin wurden auch alle Exponate einmal gesichtet. Das heißt, es ist eigentlich wirklich eine so umfangreiche Sammlung dabei nochmal zum Vorschein gekommen, dass unsere KuratorInnen gar nicht wissen, wo sie anfangen sollen. Und wir das Museum natürlich auch der Öffentlichkeit endlich wieder zugänglich machen wollten. Und das Theater natürlich. Das kennt, ich glaube, kein Lübecker oder Lübeckerin kennt nicht das KOLG 17 Figurentheater und Museum oder noch als Marionettentheater, auch unter Fritz Fey. Und es hat lange Geschichte und es waren viele Menschen schon bei uns und es werden immer Menschen bei uns sein und es wird auch immer das Figurentheater von dem Charakter des Unterwegssein geprägt sein, dadurch, dass es halt auch darauf sich stützt, Menschen durch Geschichten zu verbinden.
4: Ja, und bei uns haben wir das natürlich ganz, ganz viel, gerade weil wir eine Gastspielbühne sind. Das heißt, es gibt sehr viele Leute aus ganz Deutschland, die immer wieder ihre Geschichten mitbringen und natürlich dann auch unterwegs sind.
3: Und was genau haben Sie sich jetzt überlegt für die Museumsnacht?
4: So allerlei. Wir waren letztes Jahr schon ein bisschen mit Theaterprogramm dabei. Dieses Jahr haben wir gedacht, wir machen mal wieder richtig die Türen auf. Das heißt, das Theater bleibt geschlossen sozusagen und nur das Museum bzw. das Museum und das Foyer sind geöffnet, damit das so seine Sternstunde haben kann. Sehr gerne sind wir aber dann, ist das Theater am 19. September bei der Theaternacht voll im Fokus. Da wird ganz viel gespielt natürlich und während der Museumsnacht jetzt wird ganz viel geführt vor allem.
3: Es hört sich wirklich nach sehr viel Bewegung an. Ja. Wohin geht es denn im Spielplan in der kommenden Spielzeit?
5: Da geht es auf jeden Fall nochmal wieder zurück zu unseren Klassikern, die einfach nie langweilig werden. Also der Schimmelreiter und ganz besonders auch Rungholz Ehre bleiben einfach dabei, weil sie Publikumsmagneten und Lieblinge sind. Aber gleichzeitig werden wir auch Neues sehen. Ja, unser Stammtheater, Kobold, Figurentheater Lübeck bringt eine neue Produktion auf die Bühne und zwar Ein Schaf fürs Leben. Das ist ja auch eine Buchadaptation und da wird ganz neues, großes Theater für die ganz Kleinen, aber auch für die Familien stattfinden und da feiert es Premiere im Oktober und da können die Menschen dann auch schon erste Auszüge in der Theaternacht von sehen.
3: Sie sind ja eines der wenigen Theater, das wirklich altersübergreifend eingespielt. Also Sie haben Programm Rungholz Ehre, Schimmelreiter, was eher für Erwachsene gedacht ist. Wie versuchen Sie denn jetzt Familien und vor allem auch kleine Kinder einzubinden?
4: Man kann ja mit sehr kleinen Kindern immer nicht so dolle viel machen in Lübeck leider. Und wir sind einer der wenigen Orte, wo man tatsächlich mit Kindern ab 2 hin kann. 2 unserer Stücke, einmal der Süße Brei und Faultier Flori, sind jeweils für Kinder schon ab 2 Jahren. Da kann man schon die ersten Theatererfahrungen machen und das auf eine ganz schonende Art und Weise mit einem hellen Theaterraum, in einem sehr familiären Umfeld, mit sehr wenig Leuten, dass einfach schon mal die kleinsten Leute auch mitgenommen werden können und die Eltern gleichzeitig ein bisschen
5: ergänzend dazu, glaube ich, ist ganz toll, dass wir jetzt eine Vermittlungsebene haben. Das heißt, wir haben ausgebildete Pädagoginnen, die sich wirklich dem Theater und dem Museum annehmen und die Familien und die Kinder auch an die Hand nehmen und Formate machen, wo sie das Museum auch wirklich anfassen können. Wo sie selbst eine Figur aus einem Handschuh bauen, während sie das Museum kennenlernen. Und das Ganze endet dann darin, dass sie auch wirklich auf einer ganz kleinen Bühne ihre selbstgebaute Figur einfach mal probespielen dürfen. Und dadurch, unser Fokus und unser Wert liegt darauf, auch das Museum und das Theater nicht zu trennen, sondern das Ganze gehört zusammen. Und so wird das über diese ganzen Mitmachaktionen auch nochmal abgeholt. Und das freut uns einfach sehr.
3: Dann zum Schluss noch mal eine ganz praktische Frage. Muss man sich denn für diese Sonderaktion, gerade für die Kinder- und familiengeeigneten Aktionen, anmelden?
4: In der Museumsnacht gibt es ein Vermittlungsangebot ab 17 Uhr. Da muss man sich nicht für anmelden, für die Führung genauso nicht. Das ist First Come, First Serve. Für diese ganzen Führungsangebote, die jetzt meine Kollegin beschrieben hatte, die von unserer Vermittlung auskommen, da müsste man ein Ticket kaufen. Das kann man entweder eben online auf unserer Webseite machen, ganz unkompliziert, oder man kann natürlich auch sehr gerne bei uns im Foyer vorbeischauen.
3: Und das gilt auch für die Aufführung dann?
5: Ja, ganz genau. Wir haben die Möglichkeit, vor Ort die Tickets zu verkaufen. Man kann sie sich aber auch online ganz bequem von zu Hause kaufen oder vom Handy. Mittlerweile sind ja alle unterwegs.
3: Genau.
5: Aber es gibt sogar auch die Möglichkeit, mit größeren Gruppen anzufragen. Das heißt, da gibt es auch den Kontakt, dass man vielleicht mit seiner Schulklasse einfach mal den Besuch der alten Dame nur für die Schulklasse sehen möchte und dann das vielleicht auch nachbesprechen möchte. Da haben wir wirklich ein ganz breites Spektrum an Möglichkeiten.
3: Dankeschön.
5: Sehr, sehr gerne.
3: Auch das Willy-Brandt-Haus hat neue Pläne, wie Hendrik Rosse-Grohmann im Gespräch mit Michael Lubatsch verkündet.
1: Herr Hendrik Rosse-Grohmann ist hier für das Willy-Brandt-Haus. Und wir schauen ein bisschen voraus auf das Willy-Brandt-Haus, was es denn in nächster Zeit in diesem Herbst anbieten wird.
6: Ja, wir haben zum Beispiel einen ganz tollen Anlass, nämlich das Land Schleswig-Holstein wird 80 Jahre alt. Und da schauen wir mal auf Protagonisten des Landes Schleswig-Holstein. Das ist zum einen Theodor Steltzer, der erste Ministerpräsident von Schleswig-Holstein. Aber wir gucken auch auf Willy Brandt, der nämlich aus Lübeck kommt natürlich. Und die waren beide zusammen, die sind sich begegnet, nämlich im Widerstand, im Exil. Darum geht es am 9. September ab 19 Uhr im Willy Brandt-Haus.
1: Ansonsten ist ja Willy Brandt beim Thema unterwegs auch jemand, der viel unterwegs war. Erst gezwungenermaßen als jemand, der vor den Nazis fliehen musste. Und dann aber auch Anfang der Bundesrepublik hat er eine Deutschlandreise gemacht. Einfach ein bisschen Hintergrund dazu.
6: Ja, genau. Er ist also wiedergekommen aus dem Exil, aus Norwegen und hat dann mit dem Zug 1945 und 1946 sich selbst ein Bild machen wollen von diesem Deutschland, das er 12 Jahre lang ja nicht gesehen hat. Und wollte wissen, sind das eigentlich alles Nazis? Das war eigentlich so die Frage. Und daraus entstand das Buch Verbrecher und andere Deutsche, weil er auch damit betonen wollte, es gab eben auch diese anderen Deutschen, zu denen zählte er ja selber auch, aber es waren eben auch einige im Land geblieben, viele sogar, und das waren eben keine Nazis. Das hat er in einem Buch zusammengefasst.
1: Hat diese Reise seine spätere Politik beeinflusst?
6: Ja, es hat vor allem seine Entscheidung beeinflusst, wo seine Heimat, seine zukünftige Heimat liegt. Liegt sie in Skandinavien, in Norwegen oder in Deutschland oder nochmal ganz woanders? Und er hat da entschieden, doch seine politische Heimat und seine tatsächliche, das ist Deutschland. Das ist dann die Bundesrepublik Deutschland später, ja.
1: Berlin gehörte ja gar nichts dazu am Anfang, war ja sozusagen noch im alliierten Stadius. Trotzdem hat sich ihn dahin verschlagen.
6: Ja, er hat kurz überlegt, ob er sogar seine Heimat in Lübeck hat. Und da hat ihn eben Theodor Steltzer angeboten, er könnte Bürgermeister werden von Lübeck. Da hat er aber dann dankend abgelehnt. Dann hätte er nämlich aus Lübeck ebenfalls eine freie Hansestadt gemacht. Dann wäre Lübeck nicht Teil von Schleswig-Holstein geworden, hat er später gesagt. Seine Heimat war dann Berlin, weil ihm schon klar war, dort spielt die Zukunft oder dort spielt sozusagen das Entscheidendste in der zweiten Hälfte des 20. Jahrhunderts, nämlich ja, der Kalte Krieg und irgendwie auch dieses Zusammenkommen des Westens und des Ostens. Ja.
1: Können wir noch ein bisschen weiter vorausschauen und gucken, was es vielleicht dann so im Winter, im November, ja, wenn man auch mal wieder Zeit hat, in Museen zu gehen, im Willy Brandt-Haus geben wird?
6: Ja, wir haben vor allem tolle Veranstaltungen. Peter Brandt, der Sohn von Willy Brandt, kommt nach Lübeck und stellt seine Autobiografie vor. Wir haben aber auch eine ganz große Besonderheit, nämlich das Haus schließt am 18. Dezember 2026 nach 19 Jahren fast 1 Million Besucher, damit wir eine neue Ausstellung über Willy Brandt entwickeln können. Das machen wir schon im Hintergrund und diese neue Ausstellung soll in der zweiten Jahreshälfte 2027 öffnen. Aber bis dahin bleibt die Ausstellung geschlossen. Am 18. Dezember gibt es eine große Finissage mit einer ganz tollen Versteigerung einzelner Exponate aus der Ausstellung. Und da lade ich jetzt schon herzlich zu ein. Merken Sie sich bitte diesen Termin, der 18. Dezember.
1: Vielen Dank.
6: Ja, danke schön.

0: Sie hören Kulturmelange und das gerade war Ilya Karan, die die Schmetterlinge, die Butterflies, flattern ließen. Das Schleswig-Holstein-Musikfestival ist ja Anfang des Monats zu Ende gegangen. Aber am 7. September gab es noch ein ganz besonderes Konzert in der Hamburger Elbphilharmonie. Potter und Purcell oder auch Henry and Harry, also Henry Purcell und Harry Potter. Der in Schweden lebende Ausnahmemusiker Hugo Ticciati hat beim Schleswig-Holstein-Musikfestival schon für Begeisterungsstürme gesorgt, als er Vivaldis Musik in einer faszinierenden Fusion mit Rockklassikern verband. Auch in diesem Jahr hat der umtriebige Geiger ein Programm im Gepäck, das Grenzen sprengt und ganz unterschiedliche Klangwelten kunstvoll miteinander verbindet. Ausgangspunkt ist Henry Purcells barocke Oper Dido und Aeneas, in der das titelgebende Liebespaar von einer mächtigen Zauberin getrennt wird. Eine ganz andere Zauberwelt tritt nun mit dieser mythologischen Szenerie in Beziehung, wenn John Williams' legendäre Filmmusik zu Harry Potter mit den Opernauszügen von Purcell verflochten wird. Iris Bürger war in der Elbphilharmonie und hat sich dieses besondere Konzert angehört.
1: Eigentlich war das Schleswig-Holstein Musikfestival 2026 beendet, nach einem langen musikalischen Sommer, der auf vielfältigste Weise in die schwedische Metropole Stockholm führte. Und nun gab es noch einen Nachschlag. Ein Konzert unter dem Titel Henry und Harry in der Hamburger Elbphilharmonie.

Musik also von Henry Purcell und John Williams. Musik von Henry Purcell, dem großen barocken englischen Komponisten und dem Komponisten der Musik zu den drei ersten Harry Potter Filmen. Warum hatte ich mir dieses Konzert eigentlich ausgesucht? Da muss ich einmal kurz über Sucht sprechen. Ich bin süchtig einerseits nach der Musik Henry Purcells. Sie fasziniert mich in ihrer Verrücktheit, mit ihrer musikalisch überbordenden Kraft einerseits und der unglaublichen Innigkeit und dem Zauber, der wiederum anderen Stücken innewohnt. Henry Purcell, der in Westminster bei London lebte, wirkte sein ganzes Leben am königlichen Hof. Er wurde nur 36 Jahre alt und war schon zu seinen Lebzeiten der gefeiertste Komponist Englands, der Orpheus Britannicus. Er brachte die Musik auf die Bühne, in seiner Musik geht er über das harmonisch Gewohnte weit hinaus. Er durchbricht das Althergebrachte und verstärkt die musikalische Wirkung aufs Höchste. Das kann man sogar heute noch spüren. Und dann Harry Potter und die Musik von John Williams, dem wohl berühmtesten und erfolgreichsten Komponisten von Filmmusik überhaupt. Mit dieser Musik ist eine Familiensucht verknüpft. Meine inzwischen erwachsenen Kinder sind mit den Büchern und Filmen von Harry Potter herangewachsen. Wie ungeduldig haben wir auf jede Neuerscheinung eines Buches oder Filmes gewartet. Immer und immer wieder wurden die Bücher gelesen, die Filme gesehen, in allen möglichen Sprachen, und bis heute hält die Magie an. Es war

Also klar, ein Zauber liegt in beiden musikalischen Welten. Wie aber lassen sich beide Welten verbinden? Und kann man sie überhaupt verknüpfen? Passt das zusammen? Der Geiger Hugo Ticciati und sein Ensemble O Modernt haben sich auf die Reise gemacht. O Modernt, das ist Schwedisch für un-modern. Dieses Ensemble wurde 2011 begründet und verbindet höchstes musikalisches Können und Spielfreude mit kreativen Ideen. Es sprengt die althergebrachten Grenzen unterschiedlicher Klangwelten und verknüpft sie neu. Man nehme also eine barocke Oper, hier Dido und Aeneas von Henry Purcell. Die würde zugegebenermaßen keinen ganzen Konzertabend zeitlich füllen, bietet aber eine emotional aufgeladene Geschichte mit Liebe, Intrigen und Machtkämpfen, Zauberei und einem tragischen Ende. Bevor die eigentliche Handlung beginnt, erklingt zunächst eine Fantasia von Purcell, dann gleich darauf eine Filmmusik von Harry Potter. In beiden Welten ist man gleichermaßen zu Hause. Die Sänger treten auf, man fühlt sich nach Hogwarts versetzt in den riesigen Saal, wo Leuchter durch den Raum schweben, Geister durch die Luft fliegen und kleine Zauberschüler aufgeregt in den Saal huschen. Man hat diese Bilder direkt vor Augen. Aber Hogwarts verschwindet und mit der Musik Purcells werden wir nach Karthago versetzt, dessen Königin Dido ist, dramatisch gesungen von der Mezzosopranistin Dorothea Röschmann. Aeneas wird von Troja kommend in Karthago an Land gespült. Und natürlich, Dido und Aeneas verlieben sich ineinander. Doch eine Zauberin will das liebende Paar trennen und Karthago vernichten. Als Purcell in seinen Bühnenanweisungen Donner, Blitz, schreckliche Musik, die Furien sinken zu Boden, verlangt, erklingt Bryce Dessners A Haim, eine kraftvoll düstere Klangkomposition mit gewaltiger virtuoser Härte. Und mit diesen Klängen geht das Publikum ergriffen in die Pause.

Anschließend wird man wieder mit Musik von John Williams empfangen. Dann kann man für kurze Zeit das Glück der Liebe zwischen Dido und Aeneas erleben, mit Purcells Musik natürlich. Wo sich aber mit Dirge, Ligeti's, Passacaglia, Ungherese schon sehr moreske Töne in das Geschehen mischen, die das Unheil schon ahnen lassen. Dort nämlich, wo laut Purcells Regieplan Didos Frauen für Aeneas tanzen sollen. Und sogleich folgt die Wende. Durch einen Zauber wird Aeneas beschworen, Dido zu verlassen und nach Italien zurückzukehren. Er setzt die Segel und lässt die Anker lichten, bereitet seine Abreise vor. Und hier erklingt Stings melancholische Ballade »Shape of my heart«. Fürs Orchester bearbeitet, versteht sich, man schwelgt in den Klängen und wird mit Harry Potters Musik wieder zu Dido und Aeneas zurückgeführt. Aeneas verabschiedet sich, noch einmal kurze Unsicherheit, dann ist es entschieden, Aeneas geht. Dido denkt an den Tod. Es erklingt Musik von Erki Sventür. Passion, eine ekstatische Klanglandschaft breitet sich aus. Dido stirbt, doch vorher singt Dorothea Röschmann ihr großes Lamento »When I am late«, ergreifend schön.

Die Liebesgöttin streut Rosen auf Didos Grab. Das wäre nun ein wunderbares Finale gewesen. Aber da setzte Hugo Ticciato noch eins drauf, nämlich die Symphonie Exogenesis Redemption der Rockband Muse. Ein melancholisches Gebet, das mit dem wohlklingenden Gesangsensemble hier doch recht süßlich und seicht, platt, naja, fast kitschig eben daherkam. Mir gefiel das nicht so, aber der Rest des Publikums war begeistert. Da schloss ich mich doch dem begeisterten Applaus an. Dies war nicht ein Konzertabend, an dem man sich in eine Art von Musik vertiefen konnte. Kaum war man bei John Williams versunken, erklang Purcell. Und war man dort ganz ergriffen, so erklangen schon dystopische Klänge moderner Komponisten. Ein Abend also voller Brüche, aber eben deshalb voller Spannung und Neuentdeckungen. Eigentlich war ich ja gekommen, um meinen Süchten zu frönen, Purcell und Potter. Doch das, was mich dann wirklich ergriffen hat, war die immense Klangvielfalt der Stücke von Ligeti, Desner, Erkis, Ventür, das wirklich Unerwartete. Das Kammerorchester, O-Modernt, musizierte unglaublich engagiert und ambitioniert. Es war eine Freude, den MusikerInnen zuzuhören und zuzusehen. Die allesamt jungen Sänger und Sängerinnen des Voces et Scholas Ensemble sangen wunderschön, sowohl solistisch als Hexen, Damen, Geister und Seeleute, als auch perfekt im Ensemble. Die Szenerie war sparsam bespielt, gleichwohl war man vom Zauber und der Magie, die MusikerInnen und SängerInnen ausstrahlten, von ihrer Spielfreude ergriffen und begeistert. Unsere Zeit ist voller Brüche und in jeder Harmonie und jedem Moment der Fröhlichkeit schwingt immer etwas Dunkles mit, das aber die Schönheit und Begeisterung, jugendliche Freude, musikalisches Können, das sich wundern können, ob all des Schönen am Ende überwiegt, dessen ist man gewiss nach diesem Erlebnis des Konzertabends. Ich werde wieder Musik von Henry Purcell hören oder selbst musizieren. Ich werde immer wieder die Filme von Harry Potter sehen und dabei gewiss nun immer die eindrucksvollen musikalischen Erlebnisse dieses Abends mitdenken.

0: Das war's bei Kultur Melange. Am Mikrofon verabschiedet sich Angelika Wolf, die auch für die Sendung verantwortlich ist und an der Technik heute unterstützt wurde von Nafred Kauer.
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2: Verantwortlich für die folgende Sendung ist Jürgen Kriesel aus Lübeck.
3: Wieder einmal ist es soweit. Eine neue Folge meiner Sendung ist jetzt zu hören. Somit willkommen. Ich grüße alle Hörenden wieder recht herzlich. Die Sendung präsentiert, wie immer, euer Jürgen Kriesel, Mr. GK. Der extreme Sommer mit seinen teils über 40 Grad, bei denen es ca. 12.500 Hitzetote gab und diverse Waldbrände den Süden in Atem hielten, selbst im westlichen Deutschland und Belgien wüteten die Waldbrände. Diese negativen Kapriolen sind sicherlich Auswirkungen des Klimawandels. Wir hier in Lübeck, in unserer Stadt, kämpfen natürlich auch mit diversen Problemen. Nämlich, sie betreffen die Autofahrer. Alle Verkehrsteilnehmer, ob privat, beruflich, gewerblich oder dienstlich, auf den städtischen Straßen unterwegs, erleben es täglich. Das über die Jahre zunehmende Verkehrsaufkommen, die maroden Brückensituationen, sind uns bekannt, jedoch die Planung der Verkehrsabteilung bezüglich Reparatur- und Wartungsarbeiten, somit die Verlegung des schnellen Internets und sonstige spontane Arbeiten machen uns zu schaffen. Die daraus entstehenden Umleitungen erzeugen Staus, diverse Mehrkilometer erhöhter Kraftstoff- und E-Kapazitätsverbrauch sowie eine Menge Mehrzeit, um das Ziel zu erreichen, sind die Folge, welche alle Verkehrsteilnehmer zu durchleben haben. Die Planung in dieser Art ist nur schwer verstehbar und erschwert das tägliche Fahren auf den Straßen der Stadt. Nicht nur für Einheimische, sondern auch für Urlauber und Touristen. Hoffen wir auf eine baldige Besserung bezüglich der abstrakten Straßenplanung der Stadt. Aber wie heißt es doch? Mit Musik geht alles besser und somit starten wir unsere heutige Ausgabe. Anzubieten habe ich Altes und Neues aus dem Themenbereich meiner Sendung und so mancher Live-Part ist sicher eine Seltenheit. Auch präsentiere ich Musikerinnen und Musiker, welche in den bekannten Radiostationen selten bzw. noch gar nicht zu hören sind mit ihrem Songvortrag. Also, gespannt sein und überrascht sein, das, was wir jetzt hören und natürlich musikalisches Relaxen, dazu gute Unterhaltung.

0: Das war vielleicht mal ein etwas anderes Intro als das, was man sonst von meiner Sendung kennt. Aber ich denke, es musste mal präsentiert und gesagt werden. So, und jetzt gibt's ein Live-Leckerbissen von der Gruppe Foreigner. I Want to Know What Love Is in großer Besetzung mit Gospelchor live from Ellis Island 2026.
1: For you tonight, we got Super Foreigner up here now. 1 + 2 = Super. All right, people, we want you to join us on this musical adventure. Somebody, everybody.

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Es ist immer wieder schön zu erleben, wie Musiker ihren Song auch heute noch live performen können und das Publikum mitreißen können zum Mitmachen, so wie in diesem Fall bei diesem Song. Und weiter geht's natürlich mit Musik.

Das war soeben das Stück Rambling Neon Soul, gespielt von einer No-Name Country Group from USA. In diesem Jahr, im Juli, hat uns eine Sängerin für immer verlassen. An ihrer Stimme erkannte man sie sofort. Es ist Bonnie Tyler, die ich meine. 1951 geboren, lebte sie bis 2026. Songs wie Lost in France, It's a Hard Age oder Ellipse of My Heart begleiten uns über die Jahrzehnte. Viele Sänger haben über die Jahre mit ihr zusammengearbeitet, zum Beispiel Bruce Springsteen, Rod Stewart oder Chris Stapleton. Und somit haben diese Musiker Tributsongs geschrieben. Davon möchte ich zwei vorstellen. Das erste Stück heißt In Memory of Bonnie Tyler und wird von einer No-Name-Sängerin vorgetragen.

Und hier schrieb Chris Stapleton ihr diesen Song. 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

Was für großartige Songarrangierungen für Bonnie. Und ich habe hier auch einen seltenen Live-Mitschnitt parat von 2023. Hier interpretiert Bonnie Tyler den Song To Love Somebody von den Bee Gees auf ihre Weise.

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0: a fantastic audience. You having a good time?
1: And so, you have a good time in the universe, Bonnie. Ja, und hier kommen wir zum nächsten Song. Und er reiht sich eigentlich sehr angenehm in diese soeben gehörten Stücke ein. Wer kennt Emma Collins? Ich selbst habe sie hier bei anderen Radiostationen so gut wie noch nie gehört und bin auf diese Frau gestoßen, die musikalisch großartig ist. Und in den USA füllt sie Stadien. Hier ihr Song This Memory Lives Forever. Und da spielt sie den Dudelsack und singt und urteilt selbst. Die Stimme ist großartig.
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0: That was loose enough.
1: Yeah, man. I did something messed up that worked. I don't know what it was.
0: There was a period of time where Hall & Oates opened for, I think, Loggins & Messina, a couple of shows, and Sarah Smile was what caught my attention when I went, holy this. And my impression, that's when Daryl started to really find his voice. And then the next thing I knew, I was opening for them.
2: Ja, es ist nicht alltäglich, dass man bei einer Studioproduktionseinspielung diesen Soundtrack so live miterleben kann. Aber hier in meiner Sendung war es eben mal möglich und man hat mitbekommen, wie die Musiker untereinander ihr Timing abklären, bevor sie angezählt den Song starten. Zum nächsten Stück. Chris Stapleton hat 2026 eine Menge Duett-Songs geschrieben und erarbeitet, zum Beispiel mit Adele, mit Lady Gaga, mit Dolly Parton, dann mit Pink und ebenso mit Celine Dion. Und da Celine Dion ja im September in Paris nach ihrer Krankheit ihr erstes Konzert wieder gibt, hier nehmen wir Chris Stapleton und Celine Dion in der Duettversion mit dem Titel When I'm Gone von 2026.

Ja, das war ein Duett mit Chris Stapleton und Celine Dion. In meiner letzten Sendung gab es dann Stapleton und Rihanna. Und vormerken, für die Dezember-Sendung habe ich dann auch Duets parat, die dann mit Pink, Adele oder mit Dolly Parton vielleicht dann dabei sind. So. Und hier, kurz vorm Ende der Sendung, geht's weiter mit einer Miss Country Bell. Auch den Namen sollte man sich merken. Eine Sängerin aus den USA. Zuvor hatte ich sie nicht gehört. Aber hier selbst entscheiden, wie sie klingt, ihr Song Who You Calling Sweetie. Gleichzeitig verabschiede ich mich an dieser Stelle für heute. Ich hoffe, die Sendung hat ein wenig gefallen und hat abwechslungsreiche Songs dabei gehabt, die man vielleicht noch in dieser Form kaum oder gar nicht gehört hatte. Also, bis zur Dezember-Sendung dann sage ich Tschüss, all the best, thank you for your listening und goodbye for now, sagt euer Jürgen Kriesel, Mr. GK. Und verantwortlich für diese Sendung ist Jürgen Kriesel aus Lübeck.

0: herzlich willkommen bei den Feuilletönen. Ihr hört wie immer Jennifer Eichler, hallo.
1: Und Thorsten Martinsen, hallo, der für diese Sendung auch verantwortlich ist.
0: Ihr hört uns auf Kiel FM, Westküste FM und Lübeck FM. Heute wird es wieder sehr divers bei uns, denn wir springen zwischen zwei Welten, die eigentlich mal wieder nicht weiter auseinander liegen könnten. Zuerst legen wir Niccolo Paganinis Geigen und Gitarren aus dem 19. Jahrhundert unter die Lupe, gespielt auf seinen eigenen historischen Instrumenten, und zwar von Carlotta Dalia und dem Goldmund-Quartett. Danach werfen wir uns in die herrlich schrägen Synthi-Töne von John Dwyer alias Damaged Bug. Dann geht es noch philosophisch um den Mut zum Anfang. Und für alle, die uns im Internet hören, gibt es dann ein alkoholfreies Dunkles aus Mittelfranken. So ist es.
1: Ja, so sieht das aus.
0: Genau, und zwar das Landwehrbräu Altfränkisch Dunkel alkoholfrei. So, langer Name. Mhm. Und damit gebe ich doch direkt an dich, Thorsten.
1: Ja, wunderbar. Vielen lieben Dank. Und wir fangen an mit einem, ja, mit dem Goldmund-Quartett. Das kennen wir schon, denn die haben schon Mendelssohn uns dargeboten. Und mit Carlotta Dalia. Und mit Niccolo Paganini, His Music, His Instruments. Nun, Carlotta Dalia kommt aus der Toskana, ergo aus Italien. Sie begann mit 8 Jahren Gitarre zu spielen und gab bereits mit 12 Jahren ihr erstes Solokonzert. Auch nicht schlecht. 4 Jahre später.
0: Ja, kann man machen.
1: Kann man machen. Anschließend studierte sie am Mozarteum in Salzburg. Sie gewann inzwischen mehr als 40 internationale und nationale Wettbewerbe. Ihr Repertoire reicht von Renaissance bis Barock und in die Moderne rein. Seit 2024 ist sie außerdem Dozentin am Policlinico delle Arti in Bergamo. Wie auch immer das ausgesprochen wird. Das Goldmund-Quartett kennen wir bereits, wurde 2009 in München gegründet. Die 4 Musiker studierten unter anderem an der Hochschule für Musik und Theater in München sowie bei Mitgliedern des Alban-Berg-Quartetts und des Artemis-Quartetts. Seit 2019 spielt das Goldmund-Quartett das sogenannte Paganini-Quartett, 4 außergewöhnliche Stradivari-Instrumente, die einst Niccolo Paganini gehörten und heute vom Nippon Music Foundation zur Verfügung gestellt werden. Nun, Niccolo Paganini selber wurde 1782 in Genua geboren und starb 1840 in Nizza. Er war nicht nur Violinist und Komponist, sondern beherrschte auch Bratsche und Gitarre und das virtuos. Auch er zeigte als Kind schon sein außergewöhnliches Talent. Sein Vater Antonio unterrichtete ihn zunächst selbst. Paganini entwickelte die Möglichkeiten der Violine technisch und musikalisch in einer Weise weiter, die für seine Zeit geradezu spektakulär war. Seine 24 Capriccien für Violine und Violine Solo gehören heute zu den bekanntesten Werken der virtuosen Violinliteratur, und das hat auch jeder schon mal gehört. Seine Konzertreisen machten ihn im 19. Jahrhundert zu einer der ersten wirklichen europäischen Musikberühmtheiten. Also der ist sozusagen auf Tournee gegangen. Sein extravagantes Auftreten, seine ungewöhnliche Gestalt und seine geradezu übermenschlich wirkende Virtuosität führten schon zu Lebzeiten zu Legenden. Man unterstellte ihm sogar einen Pakt mit dem Teufel, wie das damals so war. Ne? Alles, was man sich nicht erklären konnte, war ja immer irgendwas mit Teufel oder Gott oder sonst was. Ja, tatsächlich war Paganini ein höchst innovativer Musiker, der nicht nur für Violine schrieb, sondern eben auch eine enge Beziehung zur Gitarre hatte und zahlreiche Werke für Gitarre komponierte. Nun, dieses Album, das Album von Carlotta Dalia und vom Goldmund-Quartett, erschien am 11. September 2026 bei Berlin Classics, also zum Zeitpunkt der Veröffentlichung dieser Aufnahme heute. Das heißt also, wenn ihr uns an dem Tag hört, wo wir veröffentlicht werden, dann wurde auch dieses Album heute veröffentlicht, zur selben Zeit. Es umfasst 12 Titel mit einer Gesamtspielzeit von 56 Minuten, und sowohl Dalia als auch das Goldmund-Quartett, wie du schon gerade sagtest, spielen auf Instrumenten, die tatsächlich von Paganini gespielt wurden, die mit ihm verbunden sind. Anfang 2026 wurde in Brescia das erste Mal wieder 5 diese 5 historischen Instrumente zusammengebracht, die sich einst in Paganinis Besitz befanden. Seine 4 berühmten Stradivari-Streichinstrumente, 2 Violinen, eine Viola und ein Violoncello, sowie eben eine historische Gitarre. Und auf diesen Instrumenten wird hier nun gespielt. Wir hören unter anderem das Gitarrenquartett Nummer 15 in A-Moll, wir hören das Allegretto in A-Moll, die Sonate in A-Dur, Opus 3 Nummer 1 für Gitarre in einer Bearbeitung von Manuel Barroeco, wir hören das Streichquartett Nummer 3 in A-Moll und wir hören Tevolio Bene Assai, eine napoleonische Canzone in Bearbeitung für Gitarre. Und zum Schluss Paganinis berühmtes Capriccio Nummer 24 in A-Moll, habt ihr alle schon mal gehört, kennt ihr auch alle, hier für Gitarre und Streichquartett. Die Idee entstand laut Berlin Classics in Japan, als die Mitglieder des Goldmund-Quartetts von der besonderen Paganini-Gitarre erfuhren. Und daraus entwickelte sich eben die Idee, Paganinis Kammermusik möglichst unmittelbar mit seinen historischen Instrumenten zu spielen. Aufgenommen wurde das Ganze natürlich dementsprechend auch in Italien, nämlich im Palazzo Tursi in Genua. Der Tonmeister dieser Aufnahme ist Rino Trasi. Und wir hören jetzt von diesem Album, also beide, Carlotta Dalia, das Goldmund-Quartett, und sie spielen Paganini, also Niccolo Paganini, und wir hören vom Gitarrenquartett Nummer 15 in A-Moll den ersten Satz, das Maestoso.

0: Das war der erste Satz vom Gitarrenquartett Nummer 15 in A-Moll, das Majestoso gespielt wurde. Das Ganze von Carlotta Dalia vom Goldmund-Quartett, und komponiert hat das Ganze Niccolo Paganini. Und das Album, was wir hier besprechen, das heißt His Music, His Instruments. So, endlich mal wieder Klassik.
1: Allerdings endlich mal wieder. Und dann auch noch direkt mit so einem für mich persönlich kurzen Nostalgiefaktor. Mhm. Weil sobald ich Paganini höre, bin ich zurück in der 7. Klasse im Musikunterricht. Es ist auch egal, wer es spielt. Irgendwo ist da ein Schalter im Kopf, der umgelegt wird. Ah, Paganini. Okay. Das war also insofern schon mal ein schönes Wiedersehen, denn Paganini und ich hatten uns schon eine Weile nicht mehr gehört. Hm. Das hat mich gefreut. Und gleichzeitig klingen diese wunderbar alten Instrumente, finde ich, auch sehr warm, sehr, ja, so, es hat halt sehr viel Textur, und die Produktion lässt das auch durch. Also man hat das Gefühl, oder ich hatte das Gefühl, da nah dran zu sein und irgendwie auch so die, ich will nicht sagen, die Vibration zu spüren, aber das war irgendwie näher an mir, als es, glaube ich, damals in der 7. Klasse im Musikunterricht war über die Lautsprecher im Klassenraum. Insofern ein schönes Hörerlebnis, sehr vielschichtig gespielt. Und ich fand es auch toll, inwiefern, liegt dann wahrscheinlich auch daran, dass Paganini selbst ja für Gitarre oder viel Gitarre gespielt hat und so virtuos auch auf der Gitarre unterwegs war und nicht nur auf der Violine, dass die Instrumente sehr gleichwertig daherkommen und die verschiedenen Stücke nicht wirken, als wäre eins auch da, sondern dass alle auf diesem Album sehr sorgfältig ausgewählt und auch sehr mit Herzblut gespielt sind. All das hat mir Spaß gemacht. Ich bin nicht tief genug drin, um zu bewerten, wie nah oder fern das Ganze von der üblichen Aufführungspraxis von Paganini-Werken ist. Es kam mir aber nicht vor wie so eine sehr strenge, irgendwie werktreue Predigt irgendwie aus der Uni, sondern das ist, das wirkte schon sehr leidenschaftlich und sehr aufgearbeitet. Ich hoffe, das ist richtig, das weiß ich nicht. Es ist, hatte einfach einen sehr herzlichen Faktor immer wieder, fand ich. Genau. Insofern, tolles Hörerlebnis und schön, Paganini mal wieder zu hören.
0: Ja, ich habe da keine Verbindung mit zur Schule, muss ich ganz ehrlich sagen. Mhm. Wir haben andere Dinge gehört. Ich habe dann Paganini sehr viel später gehört. Interessant finde ich an diesem Album, dass der Komponist ja mal nicht so gezeigt wird, wie er normalerweise mal gezeigt wird. Also dieses übliche Bild vom halsbrecherischen Violinvirtuosen. Das finde ich erstmal gut. Das ist erstmal erfrischend und gut. Also Paganini erscheint hier nicht ausschließlich als dämonischer Violinvirtuose, wie ihn ja viele damals sahen, sondern eben als Kammermusiker und Gitarrenkomponist. Und seine Musik wird eben, wie schon erwähnt, auf den Instrumenten gespielt, die er selbst besessen und gespielt hat. Das ist schon außergewöhnlich. Da ist der Name eben Programm. His Music, His Instruments. Ja, und was die Gitarre angeht, das war für ihn keineswegs bloß ein weiteres Instrument. Und das zeigt zum Teil zumindest auch dieses Album. Die Aufnahme rückt diese Seite seines Schaffens nämlich ein bisschen deutlicher ins Zentrum, zumindest zum Teil. Wir haben es hier mit einer sehr räumlichen Produktion zu tun. Man hört die Musiker atmen und Geräusche der Instrumente. Das finde ich immer toll. Und dann muss ich ein ganz klein bisschen schimpfen, denn das sogenannte Gitarrenquartett Nummer 15 in A-Moll, das ist halt ein Streichquartett, in dem sich die Violine zu Tode soliert und die Gitarre im zweiten Satz auch mal spielen darf.
1: Oh.
0: Ne? Muss man ganz klar mal sagen. Um es mal ein bisschen frech zu formulieren. Also was sich Paganini dabei gedacht hat, weiß wahrscheinlich auch nur er selbst. Für dieses Quartett hätte es die Gitarre tatsächlich nicht gebraucht, für diesen einen kleinen Satz, den sie da spielen darf. Da sind meiner Meinung nach die Streicher auch ein bisschen im Mix zu präsent. Da ist die Gitarre, kommt überhaupt nicht durch. Das ist ein bisschen schade. Dafür darf dann Carlotta Dalia endlich in der Sonate A-Dur Opus 3 Nummer 1 für Gitarre in einer Bearbeitung, wie schon erwähnt, von Manuel Barrueco spielen. Und das ist dann natürlich toll. Da kommt dann auch die tolle Produktion wieder zum Vorschein. Die ist ja gut. Das finde ich natürlich super. Danach kommt dann das Streichquartett Nummer 3 in A-Moll und das zeigt dann das Goldmund-Quartett wie es eben ist und es zeigt, was es richtig gut kann. Und das ist auch eine ganze Menge, das wissen wir ja nun auch. Die können unfassbar viel. Ich bin mal wieder hingerissen von der Intensität, die diese fantastischen Musiker in die Stücke einbringen. Und es ist ja auch nicht das erste Mal, dass wir die besprechen, habe ich ja schon gesagt. Ich bin jedes Mal wieder baff mit, ja, mit was für Werf an diese Stücke rangegangen wird. Hier kommen tatsächlich Können und Begeisterung der MusikerInnen zusammen. Oder nee, der Musiker sind ja alles nur Männer in dem Fall. Und das habe ich beim ersten Hören dieses Quartetts begeistert zur Kenntnis genommen. Und das haben sie beim Mendelssohn, bei den Mendelssohn-Quartetten schon so gemacht. Und das machen sie jetzt wieder. Also das war schon großartig. Da war ich voll, bin ich voll des Lobes und ich war begeistert und bin begeistert. Nun, im Anschluss hören wir das schon erwähnte Te Volio Bene Assai, eine neapolitanische Canzone in der Bearbeitung für Gitarre. Das wird dann, ist dann wieder ganz wunderbar gespielt von der Gitarristin. Ja, und dann kommt eben einer der Hits von Paganini, nämlich sein berühmtes Capriccio Nummer 24 in A-Moll, hier wieder für Gitarre und Streichquartett. Und hier darf die Gitarre dann auch mal mitspielen und sogar den Solopart übernehmen. Und da zeigt dann das Goldmund-Quartett, dass es auch in der Lage ist, einem Instrument zuzuspielen. In diesem Fall eben der Gitarre. Und hier ist dann auch die Produktion schön, hier passt auch alles. Und insgesamt zeigt dieses Stück auch das schönere Zusammenspiel der Instrumente, finde ich. Hier funktioniert das mit dem Streichern und der Gitarre wesentlich besser als bei dem Gitarrenquartett. Ich bin also mal wieder angetan. Das Gitarrenquartett Nummer 15 hätte ich als solches jetzt tatsächlich nicht gebraucht. Da war, für ein Gitarrenquartett zu viel Quartett und zu wenig Gitarre, finde ich. Aber dafür können die KünstlerInnen ja nur bedingt was. Ich weiß ja auch nicht, wer diese Auswahl getroffen hat. Sie hätten sich vielleicht lieber ein anderes Stück aussuchen können oder sollen, wenn sie gedurft hätten. Vielleicht war es ja auch gewollt, ich weiß es nicht. Ansonsten bin ich entzückt und begeistert, muss ich ganz ehrlich sagen. Wir hören nochmal rein. Wir hören in diesem Fall nur das Goldmund-Quartett mit einem Stück von Niccolo Paganini, nämlich das Streichquartett Nummer 3 in A-Moll. Wir hören den ersten Satz, das Lago Allegro.

0: Das war der erste Satz vom Streichquartett Nummer 3 in A-Moll, das wir hier hörten, das Largo Allegro von Niccolo Paganini. Gespielt wurde das Ganze vom Goldmund Quartett und das Ganze war zu hören oder ist zu hören auf dem Album von Carlotta Dalia und dem Goldmund Quartett. Und die spielen Niccolo Paganini und das Album heißt His Music, His Instruments. Und da dieses Album in diesem Jahr erschienen ist, dürfen wir es natürlich auch bewerten auf unserer Skala von Steht, Läuft und Rennt.
1: Das läuft sehr schnell. Also ich hatte sehr viel Spaß. Ein Album des Jahres wird es nicht. Und wir hatten ja auch schon eine Menge tolle Klassik dieses Jahr. Ein schnelles läuft von mir.
0: Ja, da schließe ich mich unumwunden an. Auch von mir gibt es ein schnelles läuft für dieses wunderbare Album. Dann haben wir gehört Carlotta Dalia und das Goldmund Quartett. Und die spielten Niccolo Paganini. Und das Album heißt His Music, His Instruments. Sehr ans Herz zu legen. Es gab ein Läuft von Jenny und ein Läuft von mir.
1: Dann kommen wir damit zu etwas ganz anderem. Wie so häufig, wir kommen zu Damaged Bug. Hm? So heißt das Solo-Projekt von John Dreyer, der vor allem als Kopf der Band OCs bekannt ist und damit auch seit rund 2 Jahrzehnten zu den fleißigsten Figuren im amerikanischen Underground-Rock zählt. Während er sich mit seiner Hauptband meist im Punk und etwas psychedelischen Krautrock bewegt, ist Damaged Bug jetzt so sein eigenes Ventil für elektronische, ein bisschen synthi-lastigere Musik und ein Projekt mit vielleicht auch noch weniger Leitplanken als ohnehin schon üblich bei ihm. Bisherige Damaged Bug Alben wie Cold Hot Plums von 2015 oder Bunker Funk von 2017 bewegten sich zwischen so New Wave Anklängen, eher so Richtung Acid und es wird immer ziemlich wild. Und das bislang letzte Album, Bug on Yonkers, erschien 2020. Und damit ist sein neues Album, das wir heute auch besprechen wollen, Suzex, das fünfte Damaged Bug Album und zugleich das erste seit 6 Jahren. Die Entstehungsgeschichte von Suzex ist auch ein bisschen ungewöhnlich. Dreyer hat das Material nämlich über 7 Jahre hinweg, also zwischen 2018 und 2025, komplett alleine aufgenommen, während er mit den OCs tourte und auch noch andere Projekte nebenbei hatte. Und aus über 40 gesammelten Songideen wählte er dann letztlich 11 Stücke aus, die er weiter verfeinert hat für das fertige Album, das in diesem Jahr dann über Death God Records erschienen ist. Und genau diese lange, sehr zumindest unsystematisch klingende Entstehungszeit prägt auch so den Charakter der Platte, weil Suzex stilistisch sehr breit aufgestellt ist. Also wir haben da auch, durchaus auch so krautrockartige, treibende Grooves. Wir haben Bariton gesungene Balladen, die schon ein bisschen Richtung Nick Cave gehen oder so. Dazwischen haben wir so 70er Jahre Jazz Fusion, Afrobeat und sogar eine Funknummer, die ein bisschen Richtung Prince geht, fand ich. Also da ist einiges los. Wir haben 40 Minuten, 11 Songs und nicht so richtig einen roten Faden, aber auf jeden Fall eine Stimme, die also damit meine ich nicht nur die Singstimme, sondern eine Stimme im Sinne von einem Charakter, den man wiedererkennt. Und wie das Ganze klingt, das hören wir direkt mal mit Overexposed von Damaged Bug und dem Album Suzex.

0: Das war das war Damage Bug mit Overexposed vom neuen Album Sussex. So, Thorsten, mal was ganz anderes wieder.
1: Ja, mal was ganz anderes wieder. Ganz spannend, das Material dieses Albums entstand ja wohl auch im Alleingang irgendwie. Und da muss man erstmal sagen, also da muss man sich schon auf eine stilistische Bandbreite einlassen bei diesem 40-minütigen Werk. Da kommt so einiges zusammen. Also wir haben hier Punk, Pop, Jazz, Elektronik, alles ein bisschen neben der Spur immer. Prince hört man immer mal wieder raus. Und ganz ohne Daft Punk kommt natürlich auch dieser Künstler nicht aus. Wir hören vertrackte Rhythmen, genauso wie hübsche Melodien. Wir hören abgefahrene Bläser, die so ein bisschen an Roxy Music erinnern. Wir hören krautrockartige Grooves. Wir hören... Ja, im Grunde genommen ist das alles hübsches musikalisches Chaos. Das ist alles ein Kuddelmuddel. Es gibt irgendwie düstere Balladen. Die Synthesizer sind immer wieder überraschend und auch sehr vielseitig. Mal klingen sie poppig, dann klingen sie irgendwie, weiß ich nicht, wie irgendwelche Maschinen so. Wir hören Beats, wir hören fröhliche Harmonien und die treffen dann aber auf düstere Texte, so ein bisschen wie bei The Smiths. Man kann das Album mit Fug und Recht wirklich als skurril bezeichnen. Das ist es tatsächlich. Es handelt sich also nicht um ein glattpoliertes Album. Es handelt sich um ein Album mit Ecken und Kanten. Und die machen das Album auch aus. Lyrisch ist man durchaus im Hier und Jetzt. Es geht um Flucht aus dem Alltag, aber auch um Raum für Reflexion. Die Stimmung schwankt zwischen Licht und Schatten und findet schließlich so etwas wie Maß dadurch wohl irgendwie. Aber auch hier gilt, was schon für die Musik gilt, klassische Songtexte sind hier nicht zu finden. Die Worte dienen eher so einer Art klanglichen Atmosphäre, als dass sie irgendeine Geschichte erzählen. Also da muss man sich auch wieder so ein bisschen einlassen auf die ganze Geschichte. Das funktioniert natürlich bei Alben wie diesen ganz hervorragend, dessen Stimmung von Titel zu Titel stark variiert und natürlich funktioniert das dann ganz hervorragend. Die Themen vermitteln sich eher über die musikalische Stimmung der Songs als durch einzelne konkrete benennbare Textzeilen. Man muss sich schon wieder ein bisschen einarbeiten, man muss daran arbeiten, so ist das. Dieses Album meandert halt zwischen schrägen Popstrukturen, eigenwilligen Melodien und dynamischen Rhythmen. Es gibt die Momente, in denen es aufgrund des ständigen Hin und Her dieses Albums schwerfällt, am Ball zu bleiben, muss man ganz klar sagen. Aber das hat uns ja noch nie davon abgehalten, ein Album gut zu finden. Und so ist es auch mit diesem Album. Ich bin natürlich durchaus angetan davon. Ich mag sowas ja. Also das ist halt skurril, das ist schräg, das ist neben der Spur. Das ist ja genau das Richtige für uns. Also ich find's toll, ich mag's.
0: So geht's mir auch. Ja, es ist wirklich so ganz bewusst unpoliert. Ne? Es ist irgendwie rau, selbstgebastelt, wild, aber auf so eine künstlerische Art, die klingt, als wollte derjenige das genauso haben. Das ist etwas, was ich immer sehr gerne mag. Hervorragend. Dann hören wir doch direkt nochmal rein. Wir hören Man Without a Planet von Damaged Bug und dem neuen Album Sussex.

0: Das war Man Without a Planet von Damaged Bug und dem neuen Album Sussex. Und was wir noch gar nicht erwähnt haben, ist das also phänomenale Cover, muss ich mal sagen. Also das hatte ich dieses Jahr nicht mehr erwartet. So ein buntes, ja, was ist das? Kann man das noch den 80ern zuordnen irgendwie? Ich weiß es nicht, wild.
1: Ja, wild.
0: Wirkt auch wie so eine Collage mit Paint aus, ich weiß es nicht. Spannend, künstlerisch wertvoll auf jeden Fall.
1: Auf jeden Fall.
0: Weil das Album auch in diesem Jahr erschienen ist, haben wir es auch zu bewerten auf unserer Skala von steht, läuft und rennt.
1: Ja, auch dieses Album läuft bei mir unfassbar schnell.
0: Ja, das geht mir genauso. Ich weiß nicht, ob wenn es nicht sehr viel mehr Zeit gehabt hätte oder ob es vielleicht im Verlauf des Jahres noch mein Herz ein bisschen mehr gewinnt. Es hat mir wirklich gut gefallen, aber ja, auch bei mir bleibt es bei einem schnellen Läuft. Das heißt, dass Damaged Bug mit Sussex, geschrieben Z-U-Z-A-X, falls ihr es jetzt googeln wollt, ein schnelles Läuft von Thorsten und ein schnelles Läuft von mir erhalten hat.
1: So nämlich.
0: So, und damit kommen wir direkt mal zu unserem philosophischen Thema und wir kommen zu dem Mut zum Anfang. Sehr schönes Thema mal wieder. Mir ist dabei gleich eingefallen, wie schwer einem das Anfangen eigentlich fallen kann. So durchhalten ist das eine, aber anfangen, schwierig. Also jeder, der schon mal vor einem leeren Dokument gesessen hat oder vor dem ersten Arbeitstag oder vielleicht auch andersrum vor einer zu schreibenden Kündigung, kennt dieses seltsame Zögern. Ne? Es kann auch einfach sein, morgens aufstehen. Selbst der Anfang des Tages kann schwierig sein. Auch wenn man total weiß, dass danach alles einfacher wird, dass man einfach nur anfangen muss und es dann bestimmt schon läuft. Trotzdem schwierig. Und da war ich ja gleich erinnert an Kierkegaard. Entschuldigung. An Kierkegaard und seinen Sprung, dieser Übergang von der Möglichkeit zur Wirklichkeit, den kann man halt nicht einfach denken und dann passt schon, sondern irgendwann muss man halt springen. Auch ohne die Gewissheit, wo man landet oder im Fall von Aufstehen, ohne die Gewissheit, wie der Tag halt wird. Sich wach denken kann man versuchen, funktioniert meiner Erfahrung nach nicht. Sondern man muss halt aufstehen. Und auch das leere Dokument wird sich nicht füllen, dadurch, dass man weiter drüber nachdenkt und das Buch eigentlich schon in seinem Kopf zu Ende geschrieben hat, sondern nur dadurch, dass man anfängt zu tippen. Und genau das macht den Anfang ja so beängstigend. Ne? Man muss irgendwie eine Entscheidung treffen, die sich vielleicht nicht rückgängig machen lässt, aber und die sich auch nicht komplett absichern lässt, die sehr unsicher ist. Aber es nützt nichts, sie nicht zu tun. Unser aller Freund oder Nicht-Freund Martin Heidegger nähert sich dem Thema von der anderen Seite. Laut ihm, haben wir auch schon in dieser Sendung gehört, findet sich der Mensch ja immer schon so in eine Situation geworfen. Also ja. Familie, Zeitumstände, ne, sind halt nicht gewählt.
1: Muss man auch ehrlich sagen, das war auch nicht ganz dumm.
0: Ja, nee, das war nicht ganz dumm. Das
1: da muss man schon ehrlich sagen, man kommt an dem Typ leider nicht vorbei. Da kann man sich also wirklich, da kann man sich auf den Kopf stellen und mit den Füßen wackeln.
0: Ist einfach so, ist einfach so. Deswegen, das eröffnet uns aber in diesem Fall auch Möglichkeiten, denn mit Heidegger können wir uns natürlich dann super selbst neu entwerfen. Wir können zu dem verhalten, was wir vorfinden. Und anfangen ist dann halt nicht bei Null zu starten, sondern einfach das Vorgefundene, weil es ist ja nicht Null. Ich bin ja immer in dem Kontext, in dem ich die ganze Zeit bin, sonst wäre ich ja noch gar nicht geboren. Und dieses Vorgefundene, das, in dem ich mich sowieso schon befinde, das einfach aktiv zu ergreifen, daraus was Eigenes zu machen, fand ich auch eine schöne Perspektive, dass man eben nicht bei Null startet, sondern dass nur so ein, der aktuelle Blick ist, den man durchaus ändern kann. Naja, und wo man auch nicht drum rumkommt, zumindest in dieser Sendung, sind natürlich Hannah Arendt und Albert Camus.
1: Beim Anfang kommst du um Hannah Arendt sowieso nicht rum.
0: Richtig, also immer wenn man das Wort Anfang sagt, ist man gleich bei Natalität.
1: Genau.
0: Da kommt man nicht drum rum. Sprich, etwas Neues ist nicht irgendwie nur nebenbei, sondern neu ist der Mensch eigentlich ständig. Der Kern vom Menschsein, des menschlichen Daseins ist, etwas Neues zu beginnen, diese Fähigkeit neu anzufangen. Und auch das finde ich einfach einen sehr hoffnungsvollen Gedanken, dass es aber schön ist, dass was Unerwartetes geschieht, dass man noch gar nicht weiß, wie das eigene Handeln sich auswirken wird, wie die Welt sich weiterentwickeln wird, ist was Schönes. Gerade

0: In schlechten Zeiten ist es eine sehr wichtige Perspektive, finde ich, weil jeder Neuanfang, jeder Tag ein neuer Anfang sein kann, und uns das ganz, ganz viel politische und menschliche Hoffnung geben kann. Da bin ich sofort bei ihr. Gut, und von Camus müssen wir auch schon wieder nicht reden, weil ich meine, der gute Sisyphos, den wir uns ja, wie ihr wisst, als glücklichen Menschen vorstellen sollen, der stellt sich auch jedem Tag dem Neuanfang. Der fängt jedes Mal wieder an, seinen Stein zu rollen, fürchtet sich nicht davor, sondern macht das einfach. Und auch das ist ein schönes Bild, wenn man morgens mal wieder nicht aufstehen möchte. Einfach den Stein rollen.
1: Ja, genau.
0: Auch wenn es keinen Sinn hat.
1: Genau. Wie ja laut Camus überhaupt der Rest auch keinen Sinn haben kann.
0: Richtig.
1: Was ja positiv konnotiert ist bei Camus, das darf man ja nicht vergessen.
0: Ja.
1: Genau. Ja, also das Drollige beim Anfang ist ja, dass ja Anfang eigentlich erstmal was komplett Unvernünftiges ist. Weil wir fangen irgendwas an und wissen überhaupt noch gar nicht, wohin das geht und wie das ausgehen wird. Wir haben überhaupt keinen Beweis dafür, dass das auch klappt, dass das gelingen wird. Und häufig nicht mal eine Garantie dafür, dass es sich überhaupt lohnen wird. Und manchmal vielleicht auch das Gegenteil passiert. Kann ja auch blöd ausgehen. Ne? Also der Anfang verlangt deshalb erstmal etwas, was sich nicht vollständig aus Wissen ableiten lässt. Nämlich Vertrauen in andere, in sich selbst. In eine Situation. Sonst bringt die ganze Anfangerei nicht, sonst kommt es dazu gar nicht erst. Das ist eine der ganz essentiellen Dinge des Anfangs. Und daran anschließen kann man die Idee der Selbstbestimmung von Kant. Weil der Mensch ja nicht bloß ein Wesen ist, was auf Ursachen reagiert, er kann sich ja einen Zweck setzen. Und damit eine neue Kette von Handlungen eröffnen. Da merkt man wieder, wie stark Hannah Arendt an Kant orientiert ist. Ne? Einen Anfang zu machen heißt insofern, sich selbst als Handelnden ernst zu nehmen. Was viele vergessen bei Kant ist immer dieses, der kategorische Imperativ, dass man selber auch immer inkludiert ist. Dass man sich also auch zu sich selber verhält. Also dieses, was du nicht willst, dass man dir tut, das fügt auch keinem anderen zu, hat wirklich nicht viel mit dem kategorischen Imperativ zu tun. Weil das exkludiert einen selber ja. Weil man dadurch handelt man ja nicht, da wird man ja gehandelt. So. Mehr oder weniger. So. Es geht aber auch um den Respekt vor sich selber bei Kant. Ganz viel. Der überhaupt den kategorischen Imperativ ja erst möglich macht. Nicht wahr? Wenn wir nicht selbstbestimmt handeln, wenn wir nicht Verantwortung übernehmen, dann kannst du die ganze kategorische Imperativerei vergessen. Dann bringt das alles nichts. Und deswegen muss man sich selbst auch respektieren und sich vor sich selber auch Verantwortung übernehmen. Wir hatten das schon öfter in dieser Sendung und eben nicht die Maus durch die Gegend werfen. Zum Beispiel. Weil man sich damit vor sich selber blamiert. Würde Kant sagen. Nicht wahr? Und damit erfüllt man nicht den kategorischen Imperativ. In keinster Weise. Was ich spannend finde. Ich finde spannend, das ist bei Kant essentiell. Diese Selbstbestimmung, die rührt immer aus dem Respekt auch vor sich selber. Du kannst nur Verantwortung übernehmen, wenn du selber auch ein bisschen Respekt vor dir hast. Sonst funktioniert das nicht. Sonst funktioniert das alles nicht. Wenn du keinen Respekt vor dir selber hast, wenn du dich selber ablehnst, wenn man mal so will, ein bisschen übertrieben, wie willst du dann Verantwortung übernehmen? Für etwas, was, du kannst ja nichts für etwas Verantwortung übernehmen, was dir selber irgendwie ja, nicht Respekt einflößt, Respekt jetzt im positiven Sinne. Nicht zu verwechseln mit Angst. Karl Jaspers, der ja genau wie Camus, Camus ist ja kein Existenzialist, aber er hat sich existenziellen Fragen gestellt und das hat natürlich auch Karl Jaspers gemacht. Und bei Karl Jaspers ist die Philosophie der Existenz immer wieder dahingehend, dass sie immer wieder um Situationen kreist, in denen unsere Gewohnheiten und unsere gewohnten Sicherheiten nicht mehr tragen. In solchen, wie Jaspers es nannte, Grenzsituationen, nicht wahr? Grenzerfahrungen, das sind alles Sachen, die wir heute kennen. Das sind Sachen, die Jaspers geprägt hat. Und diese, in solchen Grenzsituationen, da zeigt sich halt, dass Existenz nicht einfach etwas Vorgegebenes ist. Wir müssen uns zu unserem eigenen Leben verhalten, Genau wie zu uns selbst. Da sind wir wieder bei Kant. Der Anfang wäre dann nicht nur irgendein Datum auf dem Kalender, sondern eine existenzielle Entscheidung. Ich könnte weitermachen wie bisher, aber ich entscheide mich, etwas Neues zu beginnen. Jaspers spricht auch ganz oft von der sogenannten unbedingten Entscheidung, die für Jaspers aus einem Selbst herauskommt. Wenn du zum Beispiel sagst, ich kann hier nicht mehr weitermachen, ich muss hier raus, ich muss hier kündigen, zum Beispiel. Mit all den Folgen, die das ja haben kann und auch hat. Aber das wäre eine unbedingte Entscheidung, die dann im Nachgang für einen selber vielleicht die bessere ist und die richtigere. Man muss dann aber da auch wieder Respekt vor sich haben. Und damit sind wir ans Ende auch dieser Sendung angekommen. Und selbstverständlich gibt es auch das nächste Mal wieder zwei Alben, ein philosophisches Thema und am Ende des Ganzen auch ein Bier.
0: So ist es. Wir hören nämlich Civil mit Favorite Girl, Crownland mit Apocalypse. Dann reden wir über das Thema Freundschaft und getrunken wird ein alkoholfreies Bier von Herbsthäuser.
1: So machen wir das. Und bis dahin könnt ihr uns schön kommentieren, könnt mit uns schimpfen oder uns loben. Das mögen wir natürlich noch viel lieber. Loben ist immer schön, loben mögen wir. Und wenn ihr damit fertig seid, dann ist die Woche um. Und dann sind wir wieder da und bis dahin verabschieden sich von euch zum einen
0: Jennifer Eichler
1: und zum anderen Thorsten Martinsen, der für diese Sendung auch verantwortlich ist. Bleibt uns an dieser Stelle nichts als zu sagen, bleibt uns gewogen, bis zum nächsten Mal. Tschüss.
0: Tschüss.
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0: Hallo und herzlich willkommen zu einer neuen Ausgabe von Herms Promi Corner. Ich freue mich sehr, dass er nach fast genau 5 Jahren endlich wieder zu Gast in meiner Sendung ist. Er hat was Neues am Start, da werden wir gleich ganz ausführlich drüber sprechen. Aber erstmal hallo und herzlich willkommen, Sven Phantom. Schön, Sven, dass du da bist.
1: Hallo Herms, danke für die Einladung.
0: Sehr gerne. Ich habe es jetzt gerade gesagt, es ist 5 Jahre her, dass wir das letzte Mal über Liebe und Depression gesprochen haben. Das war das damalige Werk von dir. Mache ich das jetzt mal so rum. Wie ist es dir in den letzten 5 Jahren sozusagen gegangen? Die Highlights von Sven Phantom in Kurzfassung sozusagen.
1: Das absolute Highlight war, dass alles so lief wie immer. Also ich kann mich jetzt ehrlich gesagt nicht sofort an irgendwas Spezielles erinnern, sondern alles, ich mache halt seit 1000 Jahren dieses Tiere streicheln Menschen. Dazu sind dann noch die Kinderkonzerte gekommen, die tatsächlich sehr viel mehr geworden waren in den letzten Jahren, außer bei der Corona-Pause. Aber Solo-Sachen habe ich wirklich sehr wenig gespielt ansonsten. Ich sag mal, die letzten Jahre waren unaufgeregt.
0: Es ist aber auch schon mal angenehm, wenn man das so sagen kann, dass man nicht so ins Negative und Positive in die Extreme gefallen ist, in Anführungsstrichen, oder?
1: Ist auf jeden Fall schöner, als wenn ich sagen könnte, ja, da gab es viele Auffälligkeiten und die waren alle negativ. Dann lieber so. Dann lieber Langeweile.

0: Legion.
1: Dann nehme ich jetzt mal eine positive Auffälligkeit, die du jetzt veröffentlicht hast. Das ist, das Album heißt Ins Gras, über das wir uns jetzt ein bisschen detaillierter unterhalten wollen. Ich fange einfach mal an. Gefühlslage, wie du es veröffentlicht hast. Wie fühlte sich das diesmal an? Auch vielleicht im Vergleich zu den Veröffentlichungen vorher. Man sagt ja immer, die aktuellste ist das Beste, was man je gemacht hat. Ich weiß nicht, wie du das so siehst.
2: Ja, gute Frage. Ist das die beste? Auf jeden Fall, also auch wenn ich so nach den Reaktionen gehe, die ich so bekommen habe von Leuten, die auch meine alten Sachen kennen, dann spielt dieses aktuelle Album auf jeden Fall bei den Guten vorne mit. Und was natürlich dann auch heißt, dass ich zwischendurch offenbar mal so mittelmäßigen Schrott abgeliefert haben muss. Das kann man selber ja mal so schwer einschätzen. Also gerade wenn es neu ist, ist es schwer, das einzuschätzen. Ist Ins Gras jetzt nun gerade die beste Platte? Mal gucken, frag mich in einem Jahr wieder. Aber zurzeit bin ich noch ganz zufrieden damit. Auffällig war für mich auf jeden Fall so diese Wucht an Arbeit, die ich da jetzt so auch in Social Media reingesteckt habe. Ich habe mich mit Social Media wirklich nie besonders gut beschäftigt. Also so, dass das Management auch schon immer ein bisschen sauer ist manchmal. Aber diesmal dachte ich, na komm, gib dir mal ein bisschen Mühe, wenigstens so um die VÖ herum. Mach mal ein bisschen Content. Und das ist unfassbar, wie viel Zeit das verschlingt. Das war ein bisschen erschütternd. Macht auch ein bisschen Spaß, aber ist auch klar, das kann man einfach nicht dauerhaft durchhalten, wenn man noch ein Leben haben möchte.

0: Ich habe das zum Teil bei Instagram verfolgt. Ich bin da auch noch nicht so lange dabei, auch erst seitdem meine Sendung als Podcast da läuft. Ich habe das dann auch wahrgenommen, wie viel du da gemacht hast. Aber ich habe immer so das Gefühl, man muss eigentlich jeden Tag einen Content machen, um da wirklich irgendwo wirklich richtig wahrgenommen zu werden. Ist jetzt nur mein subjektiver Eindruck. Ich weiß nicht, wie dir das letztendlich geht. Aber ich finde das schon auffällig, dass viele ganz viel Zeit und Energie eben auch in die sozialen Medien dann reinstecken.
1: Ja, ich glaube, viele Profis würden sagen, dass man da täglich was absondern muss. Also mittlerweile, also seit ein, zwei Wochen lasse ich es auch schon wieder schleifen. Und ich habe zwar noch einige vorbereitet, also an Videomaterial, aber das ist noch nicht geschnitten. Und wahrscheinlich werde ich das jetzt einfach über die nächsten anderthalb Jahre verteilen und alle drei Wochen mal irgendwas raussenden. Aber das ist ja auch die Frage, wie versteht man seinen eigenen Job? Wenn irgendwie die Frage ist, was ist mein Beruf, sage ich Musiker. Aber ich bin nicht Content Creator. Und natürlich muss man das heutzutage auch sein, Content Creator, um irgendwie wahrgenommen zu werden. Aber es ist am Ende auch nur eine Spielwiese. Und ich habe immer noch die Hoffnung, dass es irgendwie auch noch andere Wege gibt, wie Leute zu einem kommen. Also ich habe durchaus auch noch Freunde, die nicht bei Instagram oder Facebook oder sonst wo sind. Das gibt mir ein bisschen Hoffnung, dass es auch noch eine Welt außerhalb des ganzen Quatschs gibt.
0: Ich würde jetzt gerne trotzdem nochmal auf unser Gespräch von vor 5 Jahren gehen. Da hieß das Album Liebe und Depression. Jetzt heißt es Ins Gras. Aber was mich interessieren würde, gibt es da irgendwie einen Unterschied an der Herangehensweise, auch vielleicht im Produktionsprozess? Wo siehst du da die Differenzen sozusagen zwischen den beiden Alben?
1: Also bei Liebe und Depression war es so, dass ich zum ersten Mal überhaupt mir vorgenommen hatte, so eine Art Konzeptalbum rauszubringen. Also klar, die Lieder sind auch unabhängig voneinander entstanden und auch über einen langen Zeitraum. So ist es eigentlich immer bei mir. Aber zumindest habe ich versucht, da nur Lieder drauf zu packen, die entweder mit dem einen oder dem anderen oder mit beiden Themen gleichzeitig zu tun haben. Und diesmal hatte ich mir vorgenommen, das war mir ein bisschen zu ernst geraten, das letzte Album. Das hatte auch seine Qualitäten, aber mir hat ein bisschen der Witz gefehlt, so mit etwas Abstand dachte ich, ich möchte eigentlich wieder da anknüpfen, wo ich vorher war, dass es einfach so ein Mischmasch bei mir ist zwischen melancholischen Sachen, Liebesliedern und aber auch witzigen Stellen und witzigen Liedern. Und ja, ich würde sagen, dieses Vorhaben ist mir durchaus gelungen.

0: Lass uns mal einsteigen. Ich fange mal mit dem Cover an. Ein Wasserglas, eine Zahnbürste drinne, schwarzer Hintergrund. Und dann steht unten drunter ins Gras. Da habe ich nur gedacht, okay, das fällt zumindest schon mal auf, das Cover.
1: War meine Hoffnung.
0: Aber wie bist du oder wie seid ihr darauf gekommen, das so zu machen als Bild?
1: Es gibt ja einen Titeltrack ins Gras, wo die Schlüsselzeile ist, jeder beißt einmal ins Gras. Also ist klar, es geht ums Sterben, aber jetzt auch nicht sonderlich tiefgründig, sondern einfach nur, naja, das Lied ist, ich weiß ja nicht, ob man das so ernst nehmen kann. Aber so ein bisschen schon, weil mit Tod verbinden so viele Menschen was in erster Linie natürlich was Schreckliches. Und es kann es natürlich auch sein, wenn so ein Tod ungewollt, unerwartet plötzlich eintrifft und Hinterbliebene auch völlig durchrüttelt. Und aber mir ging es eigentlich in erster Linie um die Endlichkeit der Dinge und Endlichkeit des Lebens, was ja auch einen Trost hat. Also, oder was heißt Trost? Trost ist vielleicht ja nicht das Richtige, sondern mehr so ein, ist ja überhaupt die Voraussetzung dafür, dass man Freude empfinden kann, weil wenn alles immer gleich super wäre im Leben und es gäbe kein Auf und Ab, sondern nur ein Oben, dann ja, wäre alles einfach nur langweilig und gleich förmig und eintönig und der Genuss würde doch eigentlich zu kurz kommen, weil ein dauerhafter Genuss ist ja auch nur noch dröge. Deshalb braucht es ja auch mal das Gegengewicht und einfach die Aussicht darauf, irgendwann wird man sterben. Ja, finde ich ehrlich gesagt nicht so schrecklich, wie viele andere Menschen, glaube ich, schrecklich finden. Und vor allem die Schlüsselzeile in dem Lied ist ja auch, denk an den widerlichsten Mensch der Welt, auch der dankt ab, ganz jämmerlich. Vor Augen hatte ich damals Donald Trump, als ich dieses Lied geschrieben habe. Und da war dann tatsächlich so ein Trost, dass ich dachte, ja, auch einer der größten Idioten auf dieser Welt wird irgendwann nicht mehr da sein. Ist es nicht schön? Es werden leider neue nachwachsen, aber immerhin, auch die reichen Superhonks werden nicht ewig leben. Edge.
0: Ich habe die CD ja von dir bekommen und wenn ich sie aufklappe, sieht man zwei sehr unterschiedliche Bilder, um das jetzt mal so zu formulieren. Links sitzt du auf dem Sofa mit deiner Gitarre, ne, mit Schlips und Kragen und Anzug, vertrocknete Sonnenblumen davor und rechts. Und da musst du mir bitte erklären, was ist das? Ich habe von oben erstmal raufgeguckt, Popcorn in Ketchup, aber das glaube ich jetzt eher nicht. Sondern lüfte mal für mich das Geheimnis, was das für ein Foto ist.
1: Ja, es ist die Nahaufnahme eines Fliegenpilzes, der ja bekanntlich giftig ist und auch für ins Grasbeißen benutzt werden könnte.
0: Okay, also mir fehlen sozusagen dann die Abrundungen, wo es dann der Pilz so ein bisschen zu erkennen ist. Aber ich habe mich
1: Ja,
0: wirklich gefragt, was soll das darstellen? Aber es ist ja interessant. Siehst du, habe ich heute schon wieder was gelernt.

0: Dann steigen wir doch mal bei dem einen oder anderen Song ein. Und da fand ich sozusagen das großartig, diese, ich sage jetzt mal nicht Neidkultur, das wäre jetzt übertrieben gesagt, aber ein gewisser Neid doch ein klein bisschen in einem drinne hat, wütend auf junge Menschen. Sie haben stabilen Blutdruck, schreibst du da, eine straffe Haut. Sie brauchen eben auch letztendlich gucken nach vorne. Wir alten Säcke in Anführungsstrichen müssen das sozusagen aus dem Rückspiegel ja noch beobachten, wie gut die aussehen. Trotzdem, und das ist ja im Endeffekt die Quintessenz, und das sehe ich genauso, ich möchte heute nicht nochmal 20 sein. Aber wie bist du darauf gekommen, sozusagen so ein bisschen das auch überzuzeichnen, in Anführungsstrichen, dass du wütend auf junge Menschen bist?
1: Da muss ich ein bisschen ausholen. Und zwar gibt es mehrere Lieder auf dieser Platte, die wollte ich schreiben für meine Radiokolumne Tiere streicheln Menschen, die ich mit Martin Gotti Gottschild zusammen habe. Wir haben ja einmal in der Woche so eine, ja, 3 Minuten Comedy-Kolumne im Grunde bei Radio 1 vom RBB. Speziell bei diesem Lied hatte ich angefangen, hatte einfach nur die Zeile, ich bin so wütend, so schrecklich wütend. Und dann habe ich so lauter Leute aufgezählt, auf die ich wütend bin. So verschiedene Menschengruppen. Ehrlich gesagt, ist auch schon ein paar Monate her. Ich kann mich ja nicht mehr so richtig erinnern, worüber ich da so abgerantet habe. Aber ich bin auch nicht in die Tiefe gegangen, sondern habe einfach nur aufgezählt und habe dann Gotti vorgespielt. Und der war so sehr underwhelmed, wie man sagt. Der meinte, ach nö, irgendwie, das ist es nicht. Da musst du noch mal ran. Ja, dann habe ich mich einfach entschieden, okay, ja, das war jetzt vielleicht wirklich nicht so im Comedy-Sinne, such dir mal was Spezielles aus und ja, geh mal in die Tiefe. Und ich weiß ja nicht, wie ich drauf gekommen bin. Ich bin so wütend auf junge Menschen. Also erstmal ist eigentlich total realitätsfern, was mein Leben betrifft. Ich bin überhaupt nicht wütend auf junge Menschen, aber ich habe durchaus ein Problem mit diesem Altwerden. Also ich bin jetzt 48, kann man sagen, ja, in den besten Jahren, aber nee, es gab da so ein Schlüsselerlebnis, von dem habe ich schon häufiger auch erzählt. Es ist auch schon ein paar Jahre her, da waren wir auf der Bühne, Gotti und ich. Und Gotti hat irgendeinen Witz über das Sterben gemacht oder so. Oder ich weiß ja nicht mehr, was das genau war. Und ich dachte in dem Moment, ich stand so am Mikrofon und dachte, okay, jetzt wirfst du dich einfach hin und tust so, als würdest du hier gerade vor Ort live sterben. Und ich habe mich einfach so fallen lassen auf die Bühne. Und ich weiß nicht, was passiert ist, aber ich hatte so einen krassen Schmerz plötzlich, irgendwo so an der Schulter, so in Richtung Brust und hatte mir irgendwas verrenkt oder verzogen. Und ich dachte, Mann, vor 20 Jahren wäre das alles gut gegangen. Wahrscheinlich auch noch vor 10, aber jetzt bist du einfach so ein mittelalter Sack, der hier in sich zusammenfällt und eigentlich nichts mehr leisten kann mit seinem Körper, ohne dass er ins Krankenhaus muss. Also ins Krankenhaus musste ich jetzt nicht, aber ich dachte auch, das wird von alleine besser, bis ich dann nach 3-4 Wochen dachte, das ist immer noch nicht weg, ich muss jetzt endlich mal zum Arzt. War am Ende nichts Schlimmes, aber auf jeden Fall, wenn man so Erinnerungen an das eigene junge Leben hat, wie ich ein Rad geschlagen habe oder über Tische gesprungen bin in der Schule, ja, diese Zeiten sind einfach vorbei und das finde ich ein bisschen schade. Ich könnte jetzt natürlich sehr viel Zeit aufbringen dafür, mich super zu trainieren, aber ich sag mal, bis die 20 Kilo Übergewicht runter sind, da fehlt mir dann doch die Disziplin und irgendwie auch die Zeit dafür.
0: Also ich möchte wirklich nicht mehr heute 20 sein mit dem ganzen, wo wir drüber gesehen haben, Social Media, Content etc. pp. Und die Einflüsse, die von links und rechts reinschlagen. Aber ich fand es einfach schön, das auch ein bisschen zu überziehen.

0: Jetzt ist die nächste Frage: Hast du es da auch ein bisschen bewusst überzogen oder ist das autobiografisch abhängig von Globuli?
1: Sagen wir mal, in meinem, naja, wie ist es denn? Als ich tatsächlich so zu Abi-Zeiten, da hatte ich eine Freundin und die ist in so einem ESO-Haushalt so aufgewachsen. Und da war ich durchaus selber so beeinflusst und habe mich so interessiert, links und rechts geguckt, ach, hier andere Religionen und Kulturen und was gibt's denn da? Und von Homöopathie hatte ich überhaupt keine Ahnung, aber damals hätte ich das einfach so hingenommen und mittlerweile gibt es ja dann doch sehr viel Aufklärung darüber. Also ja, ich kenne immer noch einen Haufen Leute, die Globuli nehmen oder an Homöopathie glauben, muss man ja sagen, aber ich gehöre nun mal nicht dazu. Ich fand es einfach nur sehr lustig, das mal so zu verpacken, dass wenn man Globuli futtert, dass es ja eigentlich auch nur Zucker ist. Und was kann das Negative daran sein? An sich sind sie nicht schädlich, aber sie haben halt Kalorien. Das ist alles, was übrig bleibt davon. Und der Placebo-Effekt, den wollen wir natürlich nicht vergessen und auch nicht verdammen, wenn Leute der Meinung sind, dass Globuli ihnen helfen, um Gottes Willen, dann sollen sie die nehmen. Ist doch super.
0: Wo ich dann so richtig schmunzeln muss, dann habe gesagt, so jetzt ist er aber richtig in die sarkastische Schublade abgeglitten. Und ich nenne ich jetzt einfach mal so, ist Plazenta im Tiefkühlfach. Ich habe es mir zweimal hintereinander angehört, also nach dem Motto, habe ich das jetzt richtig verstanden? Aber ich habe es richtig verstanden, dass man aus dieser Geschichte heraus dann Vegetarier wird, das kann ich durchaus nachvollziehen. Und dass man nicht mehr unvermittelt bei irgendeinen bekannten Freunden klingelt, also ohne Termin. Auch das kann ich jetzt nachvollziehen. Also ich werde mir das in Zukunft abgewöhnen, mal zufällig irgendwo vorbeizugehen. Nein, aber Spaß beiseite. Wie bist du auf diesen, ich nenne das jetzt mal Geistesblitz gekommen, das als Geschichte zu verpacken?
1: Einfach, indem mir jemand von jemandem anders erzählt, ja, die Familie hat noch die Plazenta im Tiefkühlfach. Und da fragt man sich erstmal, warum? Was macht man denn damit? Und wenn man googelt nach, was kann man aus Plazenta alles machen, da gibt es durchaus einiges, wie zum Beispiel, mein Favorit ist eigentlich, du kannst es irgendwo einschicken und dann werden Globuli daraus gemacht. Ich weiß ja nicht, wogegen die helfen sollen oder wofür, aber das ist ja dann schon sehr experimentell, sage ich mal. Und Gott sei Dank ist es nicht passiert, dass es mir wirklich jemand zum Essen angeboten hat, aber ich dachte, das würde die Geschichte eigentlich noch, ja, das würde ihr das Sahnehäubchen aufsetzen.

Hier ist Hermes Promikorne und das war nun fast Teil 1 des Interviews mit Sven Phantom und seinem aktuellen Album Ins Gras. Ich freue mich auf die nächste Ausgabe, denn dort setzen wir unser Gespräch fort. Und bis dahin verbleibe ich wie gewohnt mit besten Grüßen, euer Hermes Kruse.

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Hallo, hier ist Lübeck FM. In jeder Viertelstunde habe ich einen deiner Favorite Tracks mitgebracht. Und welcher das in der ersten Viertelstunde ist, das hören wir gleich. In knapp 3 Minuten geht's los.

Same Old Sky heißt sie und es geht darum, Stress auszuschalten, rauszugehen, zu tanzen, die guten Momente mitzunehmen, bevor die Zeit davonläuft. Vielleicht hattest du ja auch eine anstrengende Woche, bei mir war das zumindest so. Das passt also perfekt dazu, den Moment zu genießen und einfach mal abzuschalten. Den gibt's gleich, in knapp 4 Minuten geht's los.

In deinem Favorite Track in dieser Viertelstunde singt May Stevens davon, zu viel zu arbeiten, im eigenen Kopf festzustecken und irgendwann einfach rauszuwollen. Statt alles hinzuschmeißen, geht es um Tanzen, Nähe und darum, gemeinsame Momente mitzunehmen, bevor die Zeit vergeht. Dazu kommen Erinnerungen an frühere Zeiten und an Dinge, die sich trotz allem vertraut anfühlen. Same Old Sky kommt von Alle Farben und May Stevens und ist am 28. August rausgekommen.

Same Old Sky von Alle Farben und May Stevens erschien am 28. August in diesem Jahr. Von Same Old Sky geht's jetzt weiter in Richtung Sonne mit Worshipping the Sun von Moskena.

Manche Erinnerungen fühlen sich Jahre später plötzlich ganz anders an als damals. Und Montez blickt in Wenn du mich fragst genau auf solche Momente zurück. Das ist dein Favorite Track in dieser Viertelstunde.

Montez schaut zurück auf seine Kindheit und diese Zeit, in der vieles noch einfacher und unbeschwerter gewirkt hat. Es geht um Freundschaften, gemeinsame Erlebnisse und um Dinge, von denen man oft später merkt, wie wichtig sie eigentlich waren. Montez hat den Song selbst als Hymne an die eigene Kindheit und das innere Kind beschrieben.

Alex Rowan schlägt mit Emerald Eyes mal musikalisch eine andere Richtung ein. Dieser Song ist Teil seines neuen Studioalbums Wild Child und das ist vor circa 2 Wochen rausgekommen.

Es gibt Momente, in denen du nicht unbedingt eine perfekte Antwort brauchst, sondern einfach jemanden, der bleibt. Jemanden, bei dem du nichts erklären, nichts überspielen und auch nicht so tun musst, als wäre alles okay. Und genau darum geht's in deinem Favorite Track in dieser Viertelstunde. 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

Tiffany Harris kommt aus Hamburg und hat sich in den vergangenen Jahren mit emotionalem Pop einen Namen gemacht. Find Me ist ihre aktuelle Single und gleichzeitig Teil ihrer kommenden EP Healing Out Loud. Und die kommt am 23. Oktober raus. Damit gibt es also schon einen ziemlich guten Vorgeschmack auf das, was als nächstes von ihr kommt.

18.46 Uhr. Wir sind in der letzten Viertelstunde von OKFM. Du weißt, es wäre besser loszulassen und trotzdem hoffst du, dass es diesmal anders läuft.

Manchmal weißt du genau, dass es eigentlich vorbei ist und trotzdem lässt sich die Hoffnung nicht los. In Glaubst du nicht auch erzählen Montez und Benno von diesem Hin und Her zwischen Vermissen, Zweifel und der Frage, ob ein Neuanfang wirklich was ändern würde.

Das war OKFM. Wenn ihr Lust habt, können wir uns am 10. Oktober um 18 Uhr hier wieder hören bei Lübeck FM. Und verantwortlich für diese Sendung ist Max Techau. Ich wünsche euch eine schöne Zeit, seid lieb miteinander und habt ein schönes Wochenende.

0: Verantwortlich für die nächste Sendung ist Marc Holz.
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0: Hallo Rosenberg, og hjertelig velkommen. Det er for dig søn her på Lübeck FM, din gode gamle radioprogram på din gode gamle radiostation.
1: Hallo, hallo für alle Schleswig-Holsteiner da draußen und Lübecker, die dem Dänischen nicht so mächtig sind.
0: Natürlich.
1: Wie der Herr Sohnemann.
0: Ja, wir heißen auf jeden Fall alle hier willkommen in unserem Programm. Es geht hier wunderbar weiter, auch in diesem Monat. Wir haben ganz viel neue Musik dabei, wir haben ein bisschen mehr Mix und auch etwas live. Also falls ihr dachtet, vielleicht ist ja der Sommer vorbei, After All kommt, der Winter nähert sich auch, aber wir bleiben jetzt bei After All, spielen wir nachher auch noch live vom Smokefest tatsächlich, als etwas Exklusives hier. Und vom Titel her, After All, der Herbst, das passt natürlich auch super rein.
1: Ja, aber jetzt kriegen wir erstmal in warme Gefilde.
0: Das stimmt.
1: Also rein vom Namen her hören wir jetzt nämlich den Titel Dubai. Da ist mit Sicherheit sehr, sehr, sehr, sehr, sehr, sehr warm.
0: Ja, das verbindet man auf jeden Fall.
1: Und die Band kennt ihr schon, haben wir schon ein paar Mal hier gehabt. Barcelona, neues Lied, neue Single, Dubai, ab dafür!

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1: Ja, da sind wir wieder, Vater und Sohn hier. Das war unser erstes Lied für unsere heutige Sendung, Barcelona mit Barcelona. Dubai.
2: Erinnert mich doch ein bisschen, also ich hatte Cure-Vibes.
1: Ja, das auf jeden Fall. Ich finde den Vibe richtig cool in diesem Lied. Und man kann sich ja auch nicht nur über diese neue Single freuen, die gar nicht mehr so super neu ist, sondern auch das Album Tamin Hunt, So Slippery, das kommt in einer Woche raus. Also könnt ihr euch auf jeden Fall drauf freuen, auf ganz viel neue Barcelona-Musik.
2: Ich habe jetzt noch dabei, wir bleiben in Dänemark tatsächlich, die Minds of 99, kann ich sehr gut aussprechen, mit dem Titel
1: Stjerner
2: på himlen.
1: Stjerner på himlen, genau.
2: Ach, guck mal.
1: Vom Minds of 99 Album.
2: Erste Platte, glaube ich.
1: Platte Nummer 1 oder 2 auf jeden Fall sehr früh und damals Minds of 99 natürlich generell eine super coole
2: Mehr
1: Band.
2: Mehrwelfig auf jeden
1: eine
2: Fall.
1: Eine bekannte Band, eine Band, die wir noch nie gespielt haben und das ist ja schon mal alles insgesamt Grund genug, dass wir uns das jetzt einfach mal anhören, ne? Minds of 99, Stjerner på himlen.

0: wieder Lilia, Küss på mit Hjerte, hier von ihrem neuen Album, auch erst vor einer Woche rausgekommen, die EP Store som Solen. Und Ida Lilia ist ja noch relativ unbekannt, die freut sich auch, wenn ihr ihre Musik hört. Also, kleine Empfehlung hier, diese EP kann ich nur sehr empfehlen.
1: Ja, wer sich auch freut, ist Black Marble. Der gute Mann hat nämlich auch eine neue Platte draußen. Wir haben die ja schon ein paar Mal gespielt hier. Die Platte, die heißt Life in Small Spaces. Ganz am Anfang wurde ich nicht so richtig warm mit der, weil ich mag sehr die ersten beiden Platten, die super minimalistisch daherkommen, so sehr wavig. Aber je mehr man hört, desto geiler wird's. Das ist eigentlich auch ein Qualitätsmerkmal.
0: Auf jeden Fall.
1: Ja, wir hören Jim Carroll, New Year.

0: Black Marble mit Jim Carroll, New Year von der neuen Platte Live in Small Spaces.
1: Ja, genau hier bei Vater und Son. Ihr hört Lübeck FM und wir sind gerade mittendrin sozusagen neue Musik zu spielen. Das war ja auch von dem neuen Album.
0: Richtig. Und wer auch ein neues Album hat, es hat 2 Jahre gedauert, glaube ich.
1: Es hat gedauert.
0: Endlich.
1: Es war es wert.
0: Es war es wert. Hugom.
1: Ja, Hugom hat ein neues Album draußen. Darauf habe ich mich ganz besonders gefreut.
0: Ja.
1: Und zwar vor allem, jetzt wo ich es gehört habe, es sind auch einfach nur geile Lieder drauf. Ich finde, es gibt kein Lied, was irgendwie so ein bisschen rausfällt. Und generell, das Album heißt Hugel i Stein, also in Stein gehauen. Und man merkt auf jeden Fall, Hugom hat sich jetzt so weit etabliert in der dänischen Musikwelt, dass sie jetzt auch Touren füllen und Touren wurde angekündigt, eine Tour für nächstes Jahr. Falls ihr Tickets wollt, seid ihr leider so eine Woche zu spät. Denn innerhalb von 24 Stunden waren alle Tickets ausverkauft. Das spricht schon für sich. Wir wollen jetzt 2 Lieder hören vom Album Hugel i Stein. Und zwar zuerst eins, das hast du ausgewählt.
0: Und zwar?
1: Weil du magst es ja irgendwie auch.
0: Ist ja, ganz, ja, die Platte ist großartig.
1: Oder?
0: Ist
1: also, kann man nicht anders sagen.
0: Darf ich es vorlesen, so wie ich es immer tue?
1: Ja, versuch es.
0: Nur damit ihr mal den Unterschied hört. Live it, dit, more, gerne göre. Ja.
1: Ja, da fehlt das letzte Wort auf dem Display.
0: Ja, schade.
1: Ich sag's mal so, wie es richtig heißt. Live it, demo, gern, gör. Und, also das Leben darf gerne mal wehtun. Das Album handelt ja sozusagen an sich auch darüber, dass Simon Kwame auf der Suche ist nach einer Identität, weil er sagt, der amerikanische Traum ist nicht mehr mein Traum. Worauf können wir als Skandinavier uns eigentlich zurücksehen? Und das ist so ein Sprichwort, das sagt man sehr häufig anscheinend, oder das ist auf jeden Fall identitätsstiftend. Und danach hören wir ein Lied, das heißt Vike Barleo de Om. Wir können es einfach ändern. Ich finde es melodisch sehr schön, aber auch vom Songtext her. Deswegen jetzt hier einmal doppelt Hugom von dem Album Hugel i Stein. Wir hören Livel Demo Gern Gör und...

0: Hugo om. Vi kan bare lave det om. Her bei Vater und Sohn von ihrem neuen Album. Hugo ist den, was ich nur wärmstens empfehlen kann. Hört es euch an. Es ist wirklich cool. Es war die Wartezeit wert. Genau wie das nächste, was wir jetzt auch hören. Ich weiß gar nicht, ist es neu oder ist es einfach nur geil?
1: Es ist neu. Nee, es ist geil. Es ist, nein, neu ist es nicht. Aber
0: auf jeden
1: geil.
0: Fall ist es The Haunted Youth, das kann ich dir sagen.
1: The Haunted Youth ist es, mit Teen Rebel. The Haunted Youth spielen in der Nähe, und zwar im Weißenhäuser Strand am 13. November.
0: Tja, da bist du doch auch. Dann kannst du uns doch bestimmt berichten von diesem großartigen Konzert,
1: da bin
0: wovon
1: ich
0: wir
1: auch
0: mal ausgehen.
1: Und The No Twists sind auch da. Das
0: muss
1: ist dieses,
0: nur geil sein.
1: Festival, was es da immer gibt, Weißenhäuser Strand. Keine Ahnung, wie das heißt. Das Weißenhäuser Strand Festival oder so. Auf jeden Fall auch. Auch, wer ist denn noch da? Wie heißen die? Herrenmagazin oder Herrenkommode oder also schon ein paar weitere Gruppen. Und The No Twist, was war natürlich der Hauptgrund war, weswegen wir uns da eingemietet haben. Ja, The Haunted Youth, sehr, sehr geil. Teen Rebel hören wir uns jetzt an.

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2: Ja, genau, Verdammt ist das hier, was ihr immer noch hört. Ja, und das war ein kleiner, mittellanger Jingle von uns. Mit
3: mittellang.
2: Für uns
3: wir
2: selbst.
3: Haben noch ganz lange, aber die spielen wir nicht.
2: Nein, haben wir tatsächlich nicht. Aber ein paar von diesen Musikrichtungen, die ihr da gehört habt,
3: haben
2: die werdet
3: dabei.
2: Ihr heute auch noch hören oder habt ihr schon gehört. Je nachdem, ob ihr gerade erst zugeschaltet habt oder schon von Anfang an dabei sind. Hier geht es jetzt auf jeden Fall
3: Knecht.
2: Dänisch weiter. Genau.
3: Knecht.
2: Knecht hat Knecht. Eine Zusammenarbeit mit Gullimun oder Gullimun einer mit Knecht. Irgendwie so. Auf jeden Fall haben die beiden sich zusammengeschlossen und haben ein, wie ich finde, richtig gutes Lied zusammen rausgebracht. Das heißt, du Amin Broer, also du bist mein Bruder. Und ich finde das Ende von diesem Lied auch irgendwie sehr geil. Und generell, ich habe es gehört und ich dachte und wusste sofort, das muss hier in unser Radioprogramm. Wir hören Gullimun und Knecht, du Amin Broer.

0: 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Du er min bror, hedder den her nummer, og ja, den slutning, som jeg har tidligere sagt, du vil få, var der ikke, jeg ved ikke hvorfor, det var min far, som har gjort det, men alligevel er den her nummer en kæmpe stor, også efterårsnummer. 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
1: Aha,
0: den næste nummer... Det er
1: de nächste
0: farveblind.
1: Nummer,
0: ja, præcis. Ganz genau. Wir hören Farveblind und Kay Flay mit Things. Das haben wir im dänischen Radio gehört bei P6.
1: Stimmt.
0: Auf einer Autofahrt. Das passt doch super zu meiner
1: Farveblind,
0: Anmut.
1: Lass mich raten, heißt Farbenblind?
0: Ja, das heißt es.
1: Guck mal.
0: Und Things heißt Sachen, das hättet ihr alle gewusst. Dieses Lied ist auf jeden Fall, finde ich, sehr cool. Ist ein bisschen mal was anderes. Aber ich finde, das kann man auf jeden Fall hören. Deswegen tun wir das jetzt hier. Farveblind und Kay Flay mit Things.

0: Ska, unschwer zu hören war das, und zwar aus Australien, da gibt es auch Ska.
1: Ja.
0: Das ist wie Punk, überall auf der Welt gibt's das. Sunny Coast Root Boys waren das, mit Big Night Out.
1: Ja, man kann auf jeden Fall sagen, vielleicht so die letzten Fetzen des Sommers, die hier noch reingeflogen sind in unsere Liste.
0: Könnte man sagen.
1: Also finde ich auf jeden Fall sehr cool. Ska bin ich ja auch ein großer Fan von, muss ich sagen. Und das war vielleicht, bevor wir uns gleich nämlich zu Efterår weiter bewegen,
0: was
1: ja Herbst auf Dänisch heißt, war das so ein bisschen der Sommer. Und jetzt gehen wir weiter zum Herbst. Und zwar dem Herbst, der eigentlich aus dem Sommer kommt, und zwar live. Also schön verwirrend. Und hier diese Moderation. Ja. Wir hören jetzt nämlich Efterår mit ihrem Lied Stemmebond. Aber nicht normal, sondern in einer Live-Version, die sie gespielt haben auf dem Smukfest. Also ehrlich gesagt noch vor dem Smukfest auf dem Campingplatz Kerlihill. Und das wurde live übertragen, also aus Skanderborg. Und ich war da gerade in Malmö und da habe ich das aufgenommen. Und jetzt ist es bei Lübeck FM.
0: Ja.
1: Das ist doch auch mal eine Reise, die dieses Lied hinter sich hat. Ich finde es auf jeden Fall sehr schön. Und Efterår live kann ich auch nur empfehlen. Es gibt eine Mini-Tour. Ihr könnt T-Shirts gewinnen. Also, wer weiß, vielleicht gefällt es euch ja. Wir hören jetzt mal rein bei Efterår und Stemmebond, denn das hier ist natürlich unser Live-Track.
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0: Stemmebond?
1: F-Dor mit Stemmebond, ja.
0: Stemmebond.
1: Sehr schön, hier in dieser Live-Version vom Smokefest. Ich finde es super toll, dass das live übertragen wurde und wir alle sozusagen das jetzt hören könnten, hätte man es aufgezeichnet. Aber vielleicht kommt ja nochmal was in unserem Radioprogramm, vielleicht bei Gaumont, das steht auch irgendwann wieder vor der Tür. Und dann ist dieses Lied oder diese Band auf jeden Fall vertreten, weil, wie gesagt, live, ich finde es einfach geil. Dafür, dass sie noch so unbekannt sind, dann sollten wir sie doch mal spielen hier.
0: Bekannter ist jetzt mittlerweile Katinka. Wir haben es schon thematisiert. Ihr wart von Anfang an dabei, als sie so langsam kometenhaft aufgestiegen ist. Jetzt ist sie oben. Jetzt hat sie eine neue Single am Start. Seit heute, glaube ich, oder heute Nacht?
1: Seit gestern tatsächlich ist dieses Lied draußen und ich habe auch darauf gewartet, weil ich diese Message hinter diesem Lied einfach sehr geil finde. Katinka hatten wir ja schon drüber gesprochen in der letzten Sendung, wir haben sie ja live gesehen. Ja. Sie ist ja durchaus eine Person, die vielleicht auch manche Leute provozieren würde damit, dass sie eben so ist, wie sie ist. Also sehr feministisch und sehr selbstsicher und das finde ich natürlich super. Ich finde sie sehr sympathisch, aber es gibt halt auch viele Leute, die finden das nicht. Und echt? Statt es ihr ins Gesicht zu sagen, schreiben sie dann solche Hate-Nachrichten auf den sozialen Medien. Was macht Katinka daraus? Sie schreibt ein Lied. Es heißt, ja, ich tapp mal, ich habe mich nicht verloren. Und zwar geht es ganz genau darum, was sie erlebt hat, was ihr geschrieben wurde. Und sie singt einfach dann so diese Sachen runter. Das gab es ja irgendwie auf Instagram auch schon mal von so anderen. Aber jetzt halt als richtig produziertes Lied von Katinka. Gespielt wurde das Ganze übrigens schon am Dienstag auf ihrem Mitweißfest, weil sie ist ja in den Kobe-Hallen, also ein großes Konzert. Das ist jetzt die Hälfte dahin. Da hätte man sich auch gratis T-Shirts bedrucken lassen können mit Linoldruck von Katinka persönlich. Und dieses Lied hat sie da auch gespielt. Ich finde es auf jeden Fall super. Wir hören uns das jetzt an. Möchtest du versuchen, den Titel auszusprechen?
0: Ja, Karike, tap mi mai.
1: Ja, ich tap mai.

0: Katinka ist auf jeden Fall sehr selbstsicher gestartet, hier in die zweite Hälfte nach ihrem Mid-Weiß-Fest. Falls ihr Katinka live sehen möchtet, dann dementsprechend in den Kobe-Hallen in Kopenhagen. Das ist, glaube ich, was, worauf sich Katinka sehr freut. Und wenn man sich drauf freut als Artist, dann wird das bestimmt auch geil. Also, falls ihr dahin wollt, Tickets sind noch da. Nicht so wie bei Hogorm.
1: Ja, ist noch nicht ausverkauft.
0: Ist noch nicht ausverkauft.
1: Die Halle
0: ist
1: groß, glaube ich, ne?
0: Die Halle ist schon sehr groß, kann man sagen. Deswegen macht sie auch so ein schönes Fest in der Mitte des Weges, Mid-Weiß-Fest, damit man nicht so lange warten muss.
1: Clever. Ja, wir haben jetzt so viel Neues heute gehabt. Jetzt kommt was Altes.
0: Ja,
1: aber
0: ja
1: nicht so wahnsinnig alt. Ich glaube, 2020 war es in Corona sogar. Ist ja die elende Zeit gewesen, 2021 irgendwie.
0: Kann gut sein.
1: Ja. Run the Jewels, der Soundtrack auch von den Unruhen mit Black Lives Matter und so weiter. Sehr involviert, die Band. Jetzt notwendiger denn je, wenn ich mir die Amis so angucke, wäre vielleicht gar nicht schlecht, mal wieder da ein bisschen Widerstand zu leisten. Run the Jewels mit Ooh-La-La, von DJ Premier produziert. Das hauen wir jetzt raus. Danach gibt's nochmal Wild Nothing mit Chinatown auf die Ohren. Und dann sind wir auch schon durch. Würde ich sagen.
0: Das ging sehr schnell rum. Wir hören uns das jetzt erstmal an und dann gucken wir mal, wo uns dieses Ende der Sendung noch hinführt.

0: Hallo!
1: Ja. Jo. Das war unser letztes Lied.
0: Das war das letzte sehr Lied. Es kurz. War ungefähr eine Sekunde an und dann jo. War es auch schon zu Ende.
1: Ja, das ist schade. Ne?
0: Wild Nothing war nothing zu hören. Voll wild.
1: Voll wild. Naja. Ja.
0: Chinatown haben wir jetzt nicht betreten von Wild Nothing.
1: Ja, muss ja auch nicht.
0: Dann können wir uns ausgiebig verabschieden.
1: Ja, das ist auch mal was.
0: Es war eine schöne Sendung, muss ich wieder mal sagen. Sehr viel Neues, eigentlich fast nur.
1: Ja, gibt sehr viel. Also sehr viel, was ihr euch jetzt anhören könnt, wenn ihr denn mitgeschrieben habt oder so.
0: Ja, die schreiben alle mit.
1: Ja, natürlich.
0: Ja, das ist also.
1: Also wieder anhören geht leider nicht. Da arbeiten wir dran. Ja. Aber es gibt viel zu hören. Der Herbst bringt ja oft auch neue Musik mit. Wenn die Sommersaison vorbei ist, dann kommen die neuen Lieder rein.
0: Aber wir müssen uns schon langsam um Weihnachtslieder kümmern.
1: Ja, das auch. Wer weiß. Weihnachten steht vor der Tür. Vielleicht gibt es irgendwelche Vater und Sohn Geschenk-Quizze oder...
0: Ja, stimmt. Vielleicht lassen wir uns da was einfallen. Müssen wir mal gucken.
1: Ja, wir wollen jetzt auch eigentlich, ehrlich gesagt, glaube ich, nicht in so Schwafeleien verfallen.
0: Ach, was?
1: Oder was?
0: Nennen Sie das jetzt Schwafeleien?
1: Ja, natürlich nenne ich das so, wenn wir schon über Weihnachten reden. Also nein.
0: Ja, da hast du recht.
1: Erstmal reden wir über die nächste Sendung, genau in einem Monat. Und dann mit dabei ist auch wieder Gumon Lübeck. Also falls ihr Bock drauf habt, dann habt ihr jetzt einen Monat Zeit, euch drauf zu freuen. Ein Monat und einen Tag.
0: Um morgens richtig früh
1: dänische Musik zu hören.
0: Und dann wird es noch dunkel sein, weil es wird ja Herbst.
1: Ja, es wird Herbst. Ist doch auch was, worauf man sich freuen kann.
0: So.
1: An dieser Stelle sagen wir, glaube ich, einfach Tschüss, oder?
0: Ja.
1: Willst du noch was sagen?
0: Ich sage Verwelsen.
1: Farvel. Ich seh's.
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Du hörst die Radiosendung Nils. Endlich ist eine Woche herum oder zum Glück. Und wie ihr hört, ist heute eine Special-Sendung hier in der Radiosendung Nils. Und schon mal ein Programmhinweis, und zwar für die Sendung Nils. Und zwar für die Radiosendung Nils. Das betrifft aber Lübeck FM. Und zwar für den Radiosender Lübeck FM. Und zwar ist nämlich Travem in der Woche und da findet leider keine Radiosendung statt. Deswegen also schon mal ein Hinweis zu Travem in der Woche. Da findet leider keine Radiosendung von Nils statt. Da gibt es eine andere Live-Sendung, deswegen geht es leider nicht. Aber dann sind wir auch wieder wie gewohnt für euch wieder da und verwöhnen euch auch wieder mit Dance 50 Chartshow. Und heute gibt es eine Special-Sendung und zwar lasst euch mal ein bisschen überraschen, würde ich mal sagen, denn es gibt mal wieder Deutsch, kann ich schon mal ein bisschen verraten, ne? Und auch natürlich unter anderem ganz neue Musik hier in der Radiosendung Nils. Es wird auf jeden Fall mal wieder interessant, was Musikrichtung wieder angeht, weil es kann wirklich fast alles drankommen. Ich sag deswegen schon mal nur fast, denn wenn ich jetzt sage, ich spiele nur noch deutsche Lieder oder ich spiele nur Techno oder, dann wird's ja langweilig. Also lasst euch überraschen. Natürlich geht es in diese Musikrichtung, die ihr schon ein bisschen kennt. Aber es könnte auch ein bisschen anders gehen. Lasst euch ein bisschen überraschen. Los geht's, und zwar mit ganz neuen Song hier in der Radiosendung Nils. Und zwar Roman Messer zusammen mit Rocco Sweet Dream. Ganz neu hier in der Radiosendung Nils.

back. Sturzflug, ganz neu hier in der Radiosendung. Nils, jetzt kommen wir zu einem ganz neuen Song. Jedenfalls ist er bei uns ganz neu hier in der Radiosendung, Nils. Und zwar ist das von Ninkit zusammen mit Dave Darrell. Feelings, hier ganz neu in der Radiosendung, Nils.

0: Du hörst die Radiosendung Nils. Und außerdem spielen wir ganz neue Musik hier in der Radiosendung Nils. Und jetzt geht es um einen Künstler, beziehungsweise, ja, es geht um einen Künstler. Und zwar geht es um Thema Zuhause, zu Thema Zuhause. Ich weiß, wir wissen alle, das Wetter in Schleswig-Holstein ist im Moment nicht so gut, wenn man das letzte Wochenende mal ein bisschen drauf schaut. Also ich rede von das Wochenende, wo es richtig heiß war. Und ich weiß dann noch zur Kieler Woche, ja, war es bis jetzt ja immer so gewesen. Kieler Woche, Regen. Jetzt verschiebt sich das irgendwie alles. Und jetzt freut man sich irgendwie nicht so richtig auf die Ferien- und Urlaubssaison, weil irgendwie das Wetter spielt irgendwie so ganz in Schleswig-Holstein nicht so ganz mit, wie man sich das vorstellt. Temperaturen sind da, aber keine Sonne, ne? Und viel Regen. Ich hoffe für euch alle, die frei haben, die Urlaub haben, die Ferien haben, dass wir noch gutes Wetter bekommen. Und natürlich für alle, die auch arbeiten müssen nach Feierabend, dass sie auch ein schönes Wetter bekommen. Ne? So, und jetzt passend dazu Rosk. Zu Hause, ganz neu hier in der Radiosendung Nils. Heute spezial hier in der Radiosendung Nils. Keine Danzig 50 Charts heute hier in der Radiosendung. Jetzt nochmal ein Hinweis. Travemünde zur Travemünder Woche findet leider auf Lübeck FM keine Radiosendung statt. Ja, also die Radiosendung von Nils, wohlgemerkt. So, und jetzt kommen wir zu dem neuen Song. Und zwar ist das R.O.S.C. Zu Hause, ganz neu hier in der Radiosendung Nils.
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Bormin mit Break Your Heart hier in der Radiosendung Nils. Und jetzt kommen wir zu einem neuen Song, jedenfalls bei uns ganz neu. Und übrigens gibt es noch einen Programmhinweis, und zwar nämlich ungefähr, also circa in einer halben Stunde, wie gewohnt, Partytime hier in der Radiosendung Nils. Das haben wir ja schon lange nicht mehr gehabt, deswegen machen wir das einfach heute in der Special-Sendung. Und jetzt kommen wir zu einem neuen Song. Ihr habt ja schon mitbekommen, die jetzt schon länger zuhören, dass wir immer ein bisschen abwechselnd machen. Immer ein bisschen Deutsch, ein bisschen Englisch und so weiter. So wie ihr es mal oft kennt von uns, aber nicht immer, ne? So, jetzt kommen wir aber... Jetzt kommen wir wirklich zu unserem neuen Song. Jedenfalls ist er bei uns ganz neu hier in der Radiosendung Nils. Und zwar ist das von I Lo. Und zwar Alte Liebe.

ist die Radiosendung Nils und heute eine Special-Sendung hier in der Radiosendung Nils. Und zwar, es geht jetzt musikmäßig komplett was anderes. Habe ich schon lange nicht mehr gehört. Ich weiß gar nicht mehr, in welchem Jahr das genau war, wo dieses Song zum ersten Mal gespielt wird. Ich bin jetzt auch kein super Musikexperte. Jetzt oute ich mich ja ein bisschen. Aber man informiert sich ja vorher, ne? Welches Jahr das ist, damit man auch weiß, welches Jahr das war. Aber ich habe diesmal, bei dieser speziellen Musik, muss ich sagen, habe ich diesmal mal nicht nachgeschaut. Die Rede ist nämlich von Die Toten Hosen. Aber welcher Song ist das? Na, was meint ihr? Genau, Alles aus Liebe. Hört ihr jetzt hier in der Radiosendung Nils in der Special-Sendung. Hier ist alles möglich, was Musik angeht.

Radiosendung Knirps. Ihr hört die Radiosendung Knirps auf euren Lieblingssender. Und gleich kommen wir zu einem Song, den ihr mit Sicherheit auch kennt. Es geht für immer jung. Von wem das ist und welche bekannte Musik dahinter steckt, gleich hier in der Radiosendung Nils und außerdem gleich hier in der Radiosendung Nils Party Time. Noch 14 Minuten und dann sprengen wir alles, was geht, und zwar was Musik angeht hier in der Radiosendung Nils. Und zwar Musik. So, und weiter geht es jetzt mit Fink, und zwar mit Bowser mit einem Auge zu. Jetzt hier in der Radiosendung Nils.

Das ist die Radiosendung Nils auf euren Lieblingssender. Gleich ist es soweit. Und zwar spielen wir heute ganz neue Musik, unter anderem ganz neue Musik und die Musik, die ihr sonst nicht so hört hier in der Radiosendung Nils. Weiter geht es jetzt hier in der Radiosendung Special, und zwar in der Radiosendung Nils ROSC mit Zuhause. Ganz neu hier in der Radiosendung Nils, obwohl das hatten wir ja erst gespielt. Jetzt kommt nämlich Bowser, und zwar mit Bibiza, und zwar mit Maschinenraum, jetzt hier in der Radiosendung Nils.

Rosa. Und zwar mit Bibiza mit Maschinenraum hier in der Radiosendung Nils. 5 Minuten ist es soweit und dann spielen wir Party-Time-Hits. Alles ist möglich heute in der Radiosendung Nils. Wie spannend. Spielen unter anderem ganz neue Musik.

0: aus.
1: Sicht können wir das leider nicht weiterspielen. Das ist ein bisschen, ihr hört ja schon, die Wörter sind nicht so, die wir uns vorgestellt haben. Deswegen spielen wir jetzt Juju, nie wieder sehen. Jetzt hier in der Radiosendung. Nils.
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Das war Jojo und zwar mit Nie wieder hier in der Radiosendung. Nils, nochmal Entschuldigung an dieser Stelle, dass wir eben gerade einen Song gespielt haben, was wir dachten, es wäre genau richtig. Also nochmal Entschuldigung an dieser Stelle. Es ist halt Musik, na klar, wir verstehen das für alle, die das eigentlich ganz gerne gehört hätten. Aber wir wollten das nicht weiter ausspielen. Deswegen haben wir uns jetzt dafür gegen entschieden, das nicht weiter zu machen, weil es fühlen sich vielleicht andere nicht so wohl dabei. Deswegen, wir wollen ja eine Radiosendung machen für möglichst für alle. Natürlich erreichen wir nie alle, aber da haben wir gesagt, nein, machen wir nicht. So, und jetzt kommen wir zu Partytime. Jetzt könnt ihr richtig feiern, richtig hoffentlich mit der Musik. Und zwar hier, ganz neu, hier in der Radiosendung Knies. Und zwar Aquacan, There is a Star. Jetzt, hier in Partytime. 5, 4, 3, 2, 1, 0. Partytime auf ein Lieblingssender mit der Radiosendung Nils.

Party Time hier in der Radiosendung Nils. Alles ist hier möglich hier in der Radiosendung Nils.

ist die Radiosendung Nils auf dein Lieblingssender und zwar mit Party Time. Und jetzt kommen wir zu einem ganz neuen Song. Und zwar ist er ganz neu hier in der Radiosendung Nils und zwar Class My Money. Ganz neu hier in der Radiosendung Nils.

Du hörst die Radiosendung Nils auf deinen Lieblingssender mit Party Time. Hier in der Radiosendung, heute spezielle Sendung, hier in der Radiosendung Nils.

Du hörst die Radiosendung Nils auf deinen Lieblingssender mit Partytime. Mit unter anderem ganz neue Musik hier in der Radiosendung Nils. Und gleich habe ich für euch eine Überraschung, was wahrscheinlich für euch komplett schocken wird, was Musikrichtung angeht. Gleich hier in der Radiosendung Nils.

0: meine Sendezeit ist langsam zu Ende. Ich bedanke mich schon mal bei allen Zuhörern und Zuhörern. Nochmal den Hinweis dazu. Travemünder Woche findet leider die Radiosendung Nils nicht statt. Also es betrifft Lübeck auf Lübeck FM, also den Radiosender Lübeck FM, also den Radiosender, den offenen Kanal in Lübeck. Und wir wünschen euch jetzt schon mal einen guten Start in die nächste Woche. Das war die Special-Sendung hier in der Radiosendung Nils. Wir wünschen euch schon mal einen guten Start in die nächste Woche. Und wie gesagt, Travemünder Woche findet das, das betrifft nur Radio Lübeck, beziehungsweise Lübeck FM, meine ich, hier an den offenen Kanal Lübeck. Und ja, wir wünschen einen guten Start in die nächste Woche. Bis nächste Woche. 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
1: Und hier ist euch was gesehen. Einen schönen Abend wünsche ich euch hier bei Ecken de Bonaire. Heute am 10. September für mich, für euch vielleicht ein bisschen später. Und ja, was habe ich für euch dabei? Klar, ich war in Bremen bei der Watercon, keine Ahnung, wie man es genau ausspricht. Auf alle Fälle habe ich dort Sachen gekauft, also nicht irgendwie in dem Waterfront Center war es eingekauft, sondern da war, wie gesagt, Anime, Manga, Zeichnungen und so, auch Cosplay-Wettbewerb. Und natürlich habe ich euch auch Sachen mitgebracht. Ich habe euch eine Zeichnerin mitgebracht, die manche auch schon kennen aus der Sendung. Ich habe euch eine Workshop-Leiterin mitgebracht, die man auch kennt. Ich habe euch Interview von der Orga mitgebracht und natürlich auch eine Besucherin. Und ja, auch den Ehrengast, der dieses Mal dort war, nämlich Konrad Bösherz. Den kennt man von Yu-Gi-Oh! Als Yu-Gi-Moto damals, als er noch jung war. Er ist so alt wie ich, da darf ich das sagen. Ja, wir sind genau gleich Jahrgang. Der hat mir auch netterweise ein Interview gegeben. All das kriegt ihr diese Woche und natürlich dazu auch schön viel Musik. Jetzt zum Beispiel Kaori Fukuhara mit Miracle Guy. Und ja, nicht zu vergessen, natürlich klar, zur halben Stunde gibt es dann auch noch die Nachrichten. Japan, Anime, VTubering. Aber jetzt erstmal Kaori Fukuhara und dann kommt die Orga dran. Damit viel Spaß bei Show.

0: Nur ich habe bei mir die Nastassja, die ist von der WaterCon hier zuständig für alles. Man sieht sie hin und her laufen, gerade jetzt in ein paar Minuten Zeit. Letztes Jahr war ich auch schon auf der WaterCon, dieses Jahr wieder. Was ist denn dieses Jahr so bei euch im Angebot?
1: Also wir wachsen tatsächlich jedes Jahr. Wir haben dieses Jahr knapp 60 Aussteller, was wirklich sehr, sehr schön ist. Das gesamte Center bietet ja seine Aktionsflächen zur Verfügung. Ansonsten haben wir natürlich wieder auch ein altbekanntes Repertoire. Wir haben eine tolle K-Pop-Truppe, die ja auch hier sehr lokal ist. Die sind wieder am Start. Und ansonsten viele neue Gesichter haben wir schon festgestellt, als wir ins Publikum gefragt haben, die gesagt haben, Mensch, wir hören davon zum ersten Mal, obwohl es uns schon seit 5 Jahren hier gibt. Freuen wir uns natürlich, wenn es immer mehr werden.
0: Ja, ihr habt auch natürlich hier wieder am Start einige bekannte Leute, einige Ehrengäste, Synchronsprecher, aber auch Zeichner, wen denn zum Beispiel?
1: Wir haben dieses Jahr den Konrad Bösherz da, bekannt als Ichigo aus Bleach oder auch als Yami Yugi aus Yu-Gi-Oh! Oder sogar als Ramsay Bolton aus Game of Thrones. Der ist bei uns dieses Jahr der Synchrongast.
0: Und na gut, ihr habt auch eine Synchronsprecherin und Sängerin und so, die auch hier sozusagen die Moderation macht, glaube ich.
1: Genau, die Prima Lavera ist unsere altbekannte Moderatorin, die natürlich auch mit einem eigenen Gesangsauftritt den Abend immer anrundet, aber natürlich auch den Tag über durchs Programm führt und auch die Quizshows leitet. Und die ist gelernte Musical-Darstellerin, Moderatorin als auch Twitch-Streamerin. Also ein Multitalent.
0: Absolut. Ich habe auch vorhin die Eröffnung gesehen. Dem Center scheint es auch zu gefallen, was ihr hier macht. Von daher wird es wahrscheinlich das nächste Jahr wieder geben. Aber es gibt ja auch noch andere Veranstaltungen, glaube ich, von euch, die ihr mit organisiert bei anderen Centern, oder?
1: Genau, also wir machen ja Veranstaltungen deutschlandweit, unter anderem für die Einkaufscenter, aber wir machen auch zum Beispiel Fantasy-Bälle deutschlandweit, wo wir quasi Schlosslocations mieten und dann dort Fantasy-Bälle wie in BookTok ausrichten. Also es ist sehr bunt bei uns und wir freuen uns aber auch immer wieder, einmal im Jahr hier nach Bremen zu kommen. Es ist so Homecoming, so eines der ersten Conventions, die wir in der Größe gemacht haben. Und das Center ist super schön, die Leute sehr, sehr freundlich und hier auch vor allem viele, viele Familien.
0: Das stimmt, hier sind sehr viele Kinder, sehr viele Erwachsene mit ihren Kindern, sozusagen mehrere Generationen. Das ist natürlich auch schön, um das Genre nach außen zu bringen. Wenn man sich informieren möchte mehr, wo, du sagst im Cosplay, also Fantasy-Bälle und so, wo es gibt, wo macht man das am besten?
1: Am besten auf Social Media. Also die WaterCon hat einen eigenen Social-Media-Kanal, sowohl wir haben auch einen eigenen Social-Media-Kanal. Wir leben da komplett tatsächlich digital. Das lohnt sich dann da auf jeden Fall.
0: Wie heißt der dann?
1: Der Fantasy-Ball heißt Chronicles of the Dancing Realm.
0: Ah, dann danke fürs Interview und wünsche noch eine schöne Con hier.
1: Dankeschön, ebenso.

0: So, ich habe bei mir eine Künstlerin, da kann man echt sagen, die ist eigentlich überall unterwegs. Ich sehe immer wieder ihren Namen bei vielen Conventions. Allraunde ist es bei mir. Wir hatten ja auch schon mal das Vergnügen. Du bist jetzt auch hier auf der WaterCon. So, wenn du das so vergleichst, die WaterCon und so andere Con, was ist das Besondere an der WaterCon?
1: Oh, gute Frage. Ich war bei der allerersten WaterCon dabei und dann nicht mehr und jetzt bin ich wieder dabei. Unterschied zu anderen Conventions ist halt hauptsächlich, hier ist Eintritt frei. Hier sind auch, ich sag mal, normale Leute. Das ist nochmal ein bisschen anderes Metier. Und hier kommen Leute auch zufällig vorbei und fragen dann, oh, was ist das denn hier? Und dann kann man denen das so erklären und da ist vielleicht nochmal so ein bisschen andere Zielgruppe.
0: Es hat auch was Gutes, oder? So kann man so die Kundschaft so ein bisschen vergrößern vielleicht auch, oder?
1: Also es ist auf jeden Fall nicht so, dass man das Gefühl hat, man wird irgendwie dumm angemacht oder die finden das komisch. Es ist alles eher positiv. Dumm angemacht wird man nur im Zug. Also wenn man jetzt tatsächlich im Cosplay kommt oder so, Zuggeschichten, das kennt man alles. Ja. Aber hier so bei der Waterfront, das ist ja das Gebäude, da geht es eigentlich. Also, ne? Also das erste Jahr war noch so ein bisschen anders komisch, aber ja.
0: Was machst du denn eigentlich jetzt, wenn dann die WaterCon vorbei ist? Wo kann man dich da als nächstes sehen? Oder auch zum Beispiel, ich sehe, du machst auch Twitch mittlerweile, oder wie ist das?
1: Ich habe auch Twitch und YouTube. Ich muss da nur mal ein bisschen fleißiger sein. Das Problem ist halt, ich war jetzt direkt nach der NipponCon krank und bei mir zieht sich das immer so. Als nächstes bin ich auf der Nikon. Da gebe ich dann auch wieder einen Workshop. Da kann man mit mir Fächer gestalten und habe dann auch wieder meinen Stand und preise meine Produkte an.
0: Ja, das ist auch schön. Dann, ich glaube, die Nikon das wissen. Das ist auch schön. Dann danke ich dir fürs Interview und wünsche dir noch viele gute Leute, die hier schön deine ganzen Sachen kaufen. Hier insbesondere die Bingos sind ja sehr beliebt, soweit ich weiß.
1: Ja, Bullshit-Bingo lieben die Leute. Und ansonsten halt bei mir ganz viel. Oh, wie süß!
0: Ja, passt doch. Dann danke fürs Interview.
1: Ja, gerne. Viel Spaß noch.

0: viel los hier, irgendwie an einem Stand, wo man viele Füchse und Onis und Dämonenmasken und was Fächer natürlich auch machen kann. Ja, bei mir ist eine Person, die kennen wir schon von der Anime-Messe. Moin.
1: Moin, schön wieder von dir zu hören. Wie geht's dir?
0: Geht so mit dem Arm, aber ja, wie geht's dir? Du hast ja anscheinend echt sau viel zu tun hier auf dem WaterCon.
1: Ja, ich bin auch der Einzige mit Workshop und das nehmen die gern an. Ich freue mich sehr und ja, und da sind viele Leute auf dieser Veranstaltung, die eben halt in einem Einkaufszentrum stattfindet, wo eben halt Leute in Berührung kommen zum ersten Mal mit Manga und Anime und die bunten Leute sehen, die kostümiert sind. Und natürlich wollen sie auch dann Kostüme anhaben. Und dadurch mit meinem Workshop mit Masken sind sie natürlich da hinterher und freuen sich darauf, das anziehen, also sowas anzuziehen, damit sie dabei sein können und auch kostümiert sind.
0: Ja, ich sehe sehr viel Kinder mit Eltern und so, vor allem, wo man sieht, die sind nicht verkleidet, wo die jetzt Kontakt kriegen durch dich mit der japanischen Kultur.
1: Ganz genau, die kriegen eine Schnuppererfahrung durch diese ganzen Masken und fragen sich natürlich auch, was ist das überhaupt? Und ja, und kommen dann auch ins Gespräch. Und ich freue mich natürlich, wenn sie dann Interesse entwickeln und mitmachen und entdecken und sehen, wie schön das eigentlich ist und was es zu bedeuten hat, die ganze Kultur.
0: Und selbst wenn nicht? Für die Kinder ist es natürlich immer trotzdem schön, so eine hübsche Maske dann zu haben, so für den nächsten Fasching oder so.
1: Auf jeden Fall. Es steht ja auch bald Halloween vor der Tür und da ist so eine Oni-Maske, so eine Dämonen-Maske aus Japan, der reinste Hit. Auf jeden Fall.
0: Das stimmt. Dann danke ich dir, wir sind ja wie unwünscht dir noch viel Arbeit hier, weil du läufst ja hin und her und musst Farben verteilen.
1: Ja, das stimmt. Vielen Dank nochmal fürs Interview. Tschüss.

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1: Am Mikrofon ist Sascha Baska Sieg. Hier sind die Japan-Anime-VTuber-News. Konnichiwa. Takaishi plant Kabinettsumbildung. Schwere Regenfälle in Nagoya. Und Hololive, IN und ID gibt es nicht mehr. Der Bürgermeister der größten Stadt Japans ist am Montag wegen Anschuldigungen des Machtmissbrauchs zurückgetreten. Takeharu Yamanaka, der Bürgermeister von Yokohama, entsprach damit einer Forderung des Stadtrats, die ihn einstimmig zum Rücktritt wegen Mobbings seiner Angestellten aufforderten. Jetzt muss ein neuer Bürgermeister gewählt werden, wahrscheinlich am 18. Oktober. Und ja, es ist die größte Stadt Japans. Sie ist größer als Osaka und Tokio ist ja bekannterweise keine Stadt. Premierministerin Sanae Takaishi plant dagegen eine Kabinettsumbildung noch im September. Die Nippon Shin möchte gerne das Innenministerium leiten, das derzeit durch die LDP-Politiker Yoshihasa Hayashi geführt wird, einem der stärksten Gegner von Takaishi. Die Nippon Shin möchte das Innenministerium, um so die Einrichtung der zweiten Hauptstadt in Osaka voranzutreiben. Japans Parlament hat ja dieses Vorhaben bereits zugestimmt. Es könnte aber auch zu weiteren Verschiebungen kommen, beispielsweise von Haruko Arimura oder Hiroshi Kajiyama in das Kabinett. Ja. Währenddessen macht der Yen immer mehr noch Probleme in Japan und auch der Nikkei leidet unter den aktuellen Angriffen vom Iran und den USA im Persischen Golf. Die Bank of Japan plant wahrscheinlich nächste Woche die Zinsen für Kredite zu erhöhen auf 1,25%. Damit würde der Yen stärker werden, es für Banken aber weltweit aber schwerer werden, ihre Verluste zu refinanzieren und insbesondere für Hedgefonds. Denn diese haben früher Japan ja als eine Art Sparschwein benutzt, da Kredite über die BOG durch Nullzinsen ihnen sogar Geld einbrachten. Jetzt bei 1% Zinsen lohnt sich das Geschäft nicht mehr und der Yen wird dadurch immer volatiler und ja, die Venture Capital Firmen haben immer mehr Probleme damit, Geld für irgendwelche AI-Projekte zusammenzukriegen. Ja. Die neue Weltkarte sorgt nicht nur bei der US-Regierung, sondern auch in Japan für Kritik. Allerdings stört sich Japan nicht an der Verzerrung von Afrika im Vergleich zu anderen Kartenmodellen, sondern daran, dass auf der von den UN benutzten Karte die Kurileninseln als Teil von Russland dargestellt wurden. Diese Inseln sind bis heute umstritten, da aufgrund eines nicht existierenden Friedensvertrags keine Abmachungen zwischen Russland und Japan gibt, wem die Inseln jetzt eigentlich gehören. Die Inseln wären auch auf der Karte mit ihren russischen Namen dargestellt worden, nicht mit den originalen japanischen. Laut dem Kartenersteller der Equal Earth-Karte Tom Patterson sei diese Färbung bewusst gewählt worden. Die Karte solle die jeweilige aktuelle Regierungssituation darstellen. Da kann man sich aber dann schon fragen, wieso die Krim dann als umstrittenes Gebiet dargestellt wird, also weder in russischer noch in ukrainischer Farbe. Ja. Regenfälle von bis zu 10 cm pro Quadratkilometer. Meter, also wirklich hohe Mengen, haben für massive Überschwemmungen gesorgt. Am 8. September entwickelten sich große Regenbänder über dem Aichi- und Gifu-Präfekturen, die zu diesem massiven Regenfall in der höchsten je gemessenen Regenmenge führten. Am Ueda-Fluss in Nagoyas Medo-Ward kam es zu Überschwemmungen, durch die Teile des Flussufers abrissen. Autos wurden unter Wasser gesetzt und Teile des Tokai-Kanjo-Expressways mussten über viele schon gesperrt werden, da Teile unterspült waren. 4 Personen wurden durch die Wassermassen verletzt.
0: Ja.
1: Und bleiben wir noch in Nagoya. 2 14-jährige Fahrradfahrer sind dort von der Polizei festgenommen worden. Sie haben auf der Straße Wheelies, also Radfahren auf nur einem Reifen gemacht. Dabei seien sie mit einem Bus zusammengekracht und dann auch noch vom Unfallort weggefahren. Diese gefährliche Form des Radfahrens ist unter Teenagern mittlerweile so beliebt, dass sie von vielen als sogenanntes Nagoya-Fahren bezeichnet wird.
0: Anime Nippon Air, weil Anime nicht nur Pokémon ist.
1: Nein, wir machen weiter mit Black Bullet. Ja, von dem Anime haben wir auch schon viele nicht mehr gehört. Er kam 2012 2013 ja raus und ist auf einer Light Novel basierend. Und diese Light Novel-Reihe von Shiten Kanzaki, die wird wieder aufgenommen. Zuerst einmal wird die alte Variante nochmal neu umgeschrieben. Ich hoffe, sie schreiben nicht die Lolis raus. Da wäre nämlich die ganze Light Novel weg. Aber auf alle Fälle soll die Light Novel unter dem Namen Black Bullet New World Order unter dem Dengeki Bunko Label neu erscheinen. Und da soll dann auch, es gab ja bisher bis 2014 keine neuen Bände, auch noch weiterführende Geschichten kommen. Bin ja mal gespannt, was sich dann daraus ergibt. Viele freuen sich ja natürlich dann endlich wieder Enjo Aihara zu sehen. Oder auch viele andere. Ja. Das ist übrigens kein Isekai und damit ist die Frage, wird das überhaupt was werden? Also zumindest bei Männern ab 35 ist Isekai laut der Anime Date Awards laut dem japanischen Fernsehhersteller Rexa sehr beliebt. Er hat nämlich die Nutzungsdatum von mehr als 26.000 Rexa-Fernsehern und Aufnahmegeräten ausgewertet. Ich finde es irgendwie sehr erschreckend, dass man das in Japan einfach so legal darf. Und dabei kam heraus, dass insbesondere Männer im Alter von 35 bis 49 Jahren bei 10 der 12 meistgesehenen Animes Isekai und Fantasy bevorzugten, zum Beispiel The Time I Got Reignited as a Slime oder aber auch Mushoku Tensei, auch Tanya the Evil ist dabei. Das Interessante ist, bei den 50- bis 64-Jährigen ist dann sogar Isekai noch beliebter. Man denkt sich, alte Leute stehen auf Isekai, sehr interessant. Ja. Kommen wir zu Naruto stattdessen. Narutos Regisseur von der Serie Hayato Date sagte, ja, also war ja schon fast klar gewesen, dass das ein großer Erfolg werden wird, diese Animes, aber er hat trotzdem sich nicht dazu hinreißen lassen, dann groß was zu ändern am Anime, den irgendwie sozusagen mehr den westlichen Publikum genehm zu machen, sondern hat lieber sich an das Original gehalten und ganz ehrlich, das hat es auch gut gebracht. Also ganz ehrlich, da hat er die richtige Entscheidung getroffen. Yeah. Netflix ärgert mal wieder seine Nutzer. Künftig soll das Standard-Abo 15,99 Euro kosten, also 16 Euro. Und auch das Werbe-Abo kostet dann schon 7 Euro. Und ganz ehrlich, man fragt sich dann echt, was das eigentlich noch werden soll mit denen, oder? Ja. You will be happy or nothing will be happy. Nee, nicht mal mehr happy, weil es so teuer ist. Yeah. Dagegen ist der Kampf der YouTuber gegen den Copyright-Strike-Abuser Eric Green von der Remove Your Media LLC. Ja, sie haben ihn gewonnen, aber auch vor allem deswegen, weil halt einige starke Leute wie Moist Critical Alarm geschlagen haben wegen der Geschichte. Und wie soll man sagen, dadurch hat YouTube sich dann doch mal dazu bereit erklärt, einen Menschen das Gucken angucken zu lassen. Und der hat natürlich dann gesehen, dass das einfach alles fake ist und einfach, ja, man diese Strikes vielleicht auflösen sollte. Kommen wir zu VTubern und da ist Hololive vor allem ein Thema gewesen in dieser Woche, denn Hololive hat verkündet, dass Hololive IN und Hololive ID jetzt nicht mehr existieren werden, sondern Teil von Hololive, dem großen Ganzen, werden sollen. Und das sorgt jetzt für einige Missstimmung bei manchen, weil sie sich sagen, also vor allem bei den Hololivern, die nicht in Japan leben, von den beiden Branches, weil sie sich fragen, was bringt uns das, dass wir jetzt plötzlich nur noch Hololive sind und nicht mehr Hololive IN? Olli ist vor allem sehr beleidigt, also die quasi Hololive-Idee richtig immer hochgepusht hat in Indonesien. Und Chiara ist traurig, weil Hololive IN gelöscht wird, das Label, bevor sie überhaupt das sechste Jahr haben. Dafür kriegen sie eine neue Generation. Die Frage ist nur, was daraus die Generation dann wird. Hololive macht dann noch einige andere komische Fehler. Zum Beispiel haben sie ein Anime jetzt heraus mit Hololive. Komischerweise finden in diesem Anime aber nur japanische VTuber eine Rolle. Es wird auch von japanischen Firmen produziert und ja. Und viele Nicht-Japaner haben jetzt Angst, auch vor allem viele Fans, dass das wie bei Nichisanji dann sein könnte. Nichisanji hatte ja auch zuerst eine Idee-Sparte, die wurde dann Teil von Nichisanji normal und plötzlich waren sie alle nicht mehr da, weil sich die Japaner dann doch nur noch für die in Japan Lebenden interessierten und ja, das ist die Angst, die jetzt manche da haben. Gut, dann schauen wir mal zum Wetter, oder? Wir machen hier nämlich schon sehr, sehr lange Reden. Das Wetter in Japan sieht immer noch verregnet aus. Wir hatten ja die großen Regenfälle. Jetzt Tokio steht hier drauf mit 20 Grad am Freitag, den 11.09. Am 11. September, am 29 Grad sind es in Hiroshima mit Regen. Wir haben dann im Norden ist sogar relativ gemütlich. In Sapporo 25 Grad, Sonne und Wolken bleiben auch übrigens am Samstag, den 12.09. Im Süden von Japan immer noch Regen, in Kyoto beispielsweise dann 30 Grad, aber es regnet dort in Tokio 25 Grad, Fukuoka bei 29 Grad. Der Sonntag ist immer noch zweigeteilt. Im Westen kommt das nächste Taifuntief, Gewitterpfeile hier drauf, 30 Grad dort. Im Norden immer noch Sonne und Wolken und das immer noch bei schönen 25 Grad. Regen allerdings haben dann auch die Menschen auf Hokkaido am Montag zu erwarten, dann 24 Grad in Aomori. Wir haben mit 31 Grad die Höchsttemperaturen in Kyoto und auch dort tröpfelt es. Also eigentlich, hier steht nur Tokio mit, es tröpfelt mal nicht mit 31 Grad. Doch das ändert sich am Dienstag auch schon wieder, da ist dann schon wieder Regen im Süden. Bis Sendai hoch geht der Regenfront hier mit 28 Grad im Maximum. Im Norden ist es kühler, 21 Grad mit Sonne, 23 Grad am Mittwoch, dann im Norden, im Süden Regen bei bis zu 28 Grad und ändert sich was? Nein, auch nicht am Donnerstag, den 17.09. auch da immer noch Regen im Süden mit 28 Grad und im Norden Wolken und etwas Sonne. So, aus dem Katzen und Jingle kommt jetzt erstmal eine Besucherin und danach ein Lied.

0: Timo, du bist hier auf der WaterCon. Warum bist du denn hergekommen? Was interessiert dich hier so?
1: Für mich, ich bin hierher gekommen, weil ich wollte einfach mal sehen, wie es hier ist. Das ist mein erstes Mal, dass ich auf dem WaterCon bin. Und ich kann das 100% rekommendieren. Das macht hier voll viel Spaß. Ich habe hier so viele Leute schon kennengelernt. Neue Leute, tolle Kunstwerke hier schon gesehen, richtig geile Ständer. Ist einfach richtig toll. Das war eine richtig gute Entscheidung von mir, hierher zu kommen.
0: Und war das ein weiter Weg, dann hierher zu fahren? War das ein weiter Weg, hierher zu kommen, oder bist du eher so aus der Umgebung?
1: Ich bin eher so aus der Umgebung, so Landkreis Verden, so 30 Minuten Autofahrt ging eigentlich voll, würde ich sagen.
0: Und hast du da noch was gekauft, so an den Ständen, so Zeichnungen oder so?
1: Ich habe so ein paar kleine Schlüsselanhänger noch gekauft, Aufkleber für meine Schwester, weil bald ist ihr Geburtstag. Ja. Und sie hat viele Fandom, die man nicht so richtig auf, wie zu sagen, Amazon finden könnte oder so. Und hier kann man die voll finden. Und das ist richtig. Es hat alles so perfekt gepasst heute. Richtig. Und das, darauf bin ich so glücklich.
0: Das freut mich. Dann wünsche ich dir noch weitere schöne Erlebnisse. Und danke fürs Interview.
1: Kein Problem. Danke.

0: hier auf der BorderCon ist natürlich auch, haben wir gehört, ein Synchrongast dabei. Konrad Bösherz, seines Zeichens bekannt, da waren wir beide noch jung, Yugi Moto oder auch Ichigo. Ja, man merkt, wir werden alt. Aber du bist hier, hattest eben deine Sitzung. Das ist, glaube ich, auch die Rolle, die dir am meisten gefällt oder gefallen hat, oder?
1: Also genau, mit Yu-Gi-Oh! Muto werde ich auf jeden Fall sehr häufig angesprochen. Das ist eine Serie, die, weil es dazu natürlich auch das Kartenspiel gab, sich bis heute gut gehalten hat. Und ich glaube, wenn ich auf einem Event bin, ist ein guter Teil der Leute dann wegen Yu-Gi-Oh! Da haben viele Menschen so Kindheitserinnerungen dran. Und genau, werde ich bis heute darauf angesprochen. Ich muss ganz oft auch Yu-Gi-Oh! Karten signieren. Und das hat sich sehr, sehr gehalten, dieses Franchise.
0: Hat jetzt auch sein 25-jähriges Jubiläum und jetzt auch... Deine Stimme kommt jetzt wieder dann auf in der Komplettbox bei KSM raus irgendwie. Das habt ihr aber nicht, glaube ich, neu eingesprochen. Das sind die alten, oder?
1: Nee, genau. Also da wurden jetzt keine neuen Folgen eingesprochen. Vielleicht kommt ja irgendwann nochmal ein Film. Aber eigentlich wurde sehr lange jetzt schon nichts mehr synchronisiert. Es gab ja vor 10 Jahren nochmal einen Film. Und es war, glaube ich, das letzte Mal für mich, dass ich was für Yu-Gi-Oh! Eingesprochen habe.
0: Ja, aber du machst nicht nur Yu-Gi-Oh! Du machst sehr, sehr viele andere Rollen. Abgesehen jetzt von Yugi, was sind so die Lieblingsrollen, die du gesprochen hast?
1: Genau, also ich habe lange zum Beispiel Hicks in Drachenzähmen leicht gemacht gesprochen. Ich habe Ezra Bridger in Star Wars Rebels gesprochen. Ichigo in Bleach, Takato in Digimon. Und natürlich machen wir auch viel Filme. Ich habe jetzt zum Beispiel dieses Jahr war Hoppers im Kino oder Silent Hill. Scary Movie war gerade im Kino. Und genau, wir machen da unterschiedlichste Sachen und ich bin da relativ fleißig.
0: Das stimmt, ich habe gehört, 40 bis 50 Stunden. Das ist doch auch. Also, da wird meine Stimme kaputt gehen. Wie macht man das?
1: Es sind ja mal ganz unterschiedliche Sachen. Da sind mal Dokus dabei, da sind mal Kinofilme, normale Serien, Hörspiele, Hörbücher. Das ist eine ganz große Bandbreite. Und natürlich, irgendwann ist die Stimme trainiert und dann ergibt sich das so. Genau.
0: Das heißt, musst du überhaupt noch vor die Texte groß dir durchlesen, die du da hast? Oder kriegst du die quasi dahingelegt? Okay, ich spreche es.
1: Das ist größtenteils Prima Vista, genau. Also das ist ganz selten bereitet man das lange vor, weil es auf dem Arbeitsvolumen ansonsten gar nicht zu schaffen wäre.
0: Das stimmt. Aber du machst auch eigene Projekte, habe ich gesehen, auch auf deinem Instagram, weil da machst du ja auch so Geschichtssachen. Hast du in Bremen ja auch was machen können jetzt?
1: Leider in Bremen nicht, weil ich hier nach Regensburg muss. Da mache ich ein paar Videos für die Stadt. Aber ich werde auf jeden Fall zurückkommen. Bremen hat mir sehr, sehr gut gefallen. Ich habe auch einen guten alten Freund von hier. Und da werde ich auf jeden Fall noch mal ein paar Geschichtsvideos für Wann war das machen. Da habe ich große Lust drauf.
0: Wollte ich gerade sagen, zum Beispiel der Dom, der ist ja wirklich ein großes Ding. Bremen hat eine ellenlange Geschichte und auch den Norden allgemein. Wo sieht man dich dann das nächste Mal? Letzte Woche warst du ja beim Comic Park in Rostock, jetzt hier. Bist du dann in der nächsten Zeit wieder auf einer Con?
1: Genau, nächste Woche bin ich in München und in Donau-Esching, also eher im Süden. Inzwischen gibt es ja echt in ganz Deutschland, Österreich, Schweiz Cons und da bin ich auch sehr fleißig unterwegs. Also kommt gerne vorbei, solltet ihr aus dem Raum München kommen.
0: Und wo kann man das alles sehen? Deine Instagram-Seite ist wie? Wahrscheinlich Konrad Bösherz, oder?
1: Genau, Konrad Bösherz einfach, genau, ganz, ganz simpel. Also guckt da gerne vorbei und dann findet ihr auch das andere Projekt. Heißt, wann war das? Das liegt mir echt am Herzen. Und dann kommt jeden Tag ein bisschen Geschichtscontent. Genau.
0: Ja, das ist doch cool. Dann wünsche ich dir noch viel Spaß. Die Con hat dir wahrscheinlich sehr gefallen. Und danke dir fürs Interview.
1: Vielen Dank fürs Interview. Und ja, nächstes Mal sehen wir uns wieder auf der WaterCon. Bis dann. Ciao.
0: Ciao, danke.

She Love You, Usa Asaoka, Uya Asaoka mit. Aus dem einzigen Anime-Teil von Yu-Gi-Oh!, der einzigen Season, die Konrad Böser theoretisch noch ja, synchronisieren könnte. Schließlich hat Season 0 ja bisher nie in Japan, in Deutschland gegeben. Wurde nie veröffentlicht. Ich danke euch fürs Zuhören. Ich danke natürlich allen, die interviewt wurden, Besucher, als auch Unimalerin oder Allraunde Orga oder natürlich Konrad Bösherz für die Möglichkeit, interviewen zu dürfen. Bei der Water Conservation, dass ich einfach da auftauche und sage, ja, ist es möglich. Und es hat mich sehr gefreut, dass es möglich war. Ja, natürlich, wenn ihr die Sendung nachhören wollt, dann gibt es dafür die cba.media/Egmini-Bonair. Ihr könnt auch einfach bei Egmini-Bonair suchen und alle Folgen nachhören. Ich muss nur die letzten jetzt nochmal hochladen, tut mir leid. Hatte ich eigentlich jetzt verpasst gehabt, die letzten ein, zwei Wochen. Aber das kommt noch gleich wieder, dann mache ich alles in einem Rutsch. Und ihr könnt natürlich auch nachhören, die Sendung bei den... Die kommt auf mehreren Kanälen. Aber wir können natürlich auch nächste Woche wieder reinhören. Das wollte ich genau sagen. Und zwar am 17. geht es bei der Radiofabrik Salzburg weiter. Am 19. September sind wir dann bei Lübeck FM. Am 21. an der Westküste. Westküste FM dann. Und am 23. sind die Hamburger dran mit Tide Radio. Und am 24. September sind wir dann in Kiel. Und dann können auch alle, die die Sendung vorher verpasst haben, noch einmal sie ja, nachhören um 23 Uhr oder über das DAB Plus, weil Kiel FM hört man ja ganz Schleswig-Holstein. Ich danke euch fürs Zuhören, wie gesagt, und ich hoffe, es hat gefallen. Wir hören uns nächste Woche wieder. Und bis dahin gibt es noch einen schönen Titel, und zwar von Atari Kurske Kisuna. Ich bin Sascha Baskesik, das Becken der Bonair für diese Woche. Tschüss, Baba, und bis nächste Woche.

0: war Edmine von R auf Lübeck FM. Verantwortlich für die Sendung ist Sascha Pascal Sieck.
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